0: Nachrichten. Um 3 Uhr mit Ronald Lessig. Die CDU in Sachsen-Anhalt zieht nach dem schlechten Abschneiden bei der Landtagswahl Konsequenzen. Die Mitglieder des Parteivorstandes stellen ihre Ämter zur Verfügung. Aus der Nachrichtenredaktion Janine Artist.
1: CDU-Landeschef und Ministerpräsident Schulze sagte nach einer Vorstandssitzung in Magdeburg, er werde nicht wieder für den Vorsitz kandidieren. Er übernehme damit Verantwortung. Über eine neue Parteiführung soll auf einem Sonderparteitag im November oder Dezember entschieden werden. Der Bundestagsabgeordnete Sepp Müller hat angekündigt, als Bewerber für den Posten des Landeschefs anzutreten. Die CDU ist bei der Landtagswahl in Sachsen-Anhalt auf 17,2% abgestürzt. Vor 5 Jahren kam sie noch auf gut 37%.
0: In mehreren deutschen Städten hat es nach dem Wahlsieg der AfD in Sachsen-Anhalt Proteste gegeben. Am Brandenburger Tor in Berlin versammelten sich laut Polizei 5.000 Menschen. Die Veranstalter sprachen von 14.000. Weitere Proteste gab es unter anderem in Schwerin, Potsdam und in Essen. Der Bundestag berät ab heute erstmals über den von Finanzminister Klingbeil aufgestellten Haushalt für 2027 und die Finanzplanung bis 2030. Allein im kommenden Jahr will der SPD-Politiker 555 Milliarden Euro ausgeben. Das sind etwa 31 Milliarden mehr als in diesem Jahr. Aus Berlin Anne-Kathrin Mellmann.
2: Allein das Verteidigungsministerium hat 27 Milliarden Euro mehr als in diesem Jahr. Begründung: die Bedrohung durch Putin. Weniger Geld gibt es für bestimmte Sozialleistungen und Förderprogramme und auch für Teile der Klimapolitik. Lisa Paus von den Grünen, die den Haushaltsausschuss des Bundestags leitet, die sagt, nie gab es so wenig Zukunft für so viel Geld. Sie meint vor allem, dass zu wenig in die Zukunft investiert wird. Und Wirtschaftsvertreter finden, dass der Staat zu hohe Schulden aufnimmt und zu viel Geld ausgibt.
0: Am Vormittag wird die neue PISA-Studie vorgestellt. Bei der Untersuchung wird analysiert, wie es um das Wissen von 15-Jährigen weltweit bestellt ist. In der aktuellen Ausgabe der Studie wurde neben Lesekompetenz und Mathe ein Schwerpunkt auf Naturwissenschaften und digitales Lernen gelegt. Bei der ersten Studie vor 25 Jahren schnitt Deutschland im Vergleich eher schlecht ab. Auch zuletzt lagen die Leistungen an deutschen Schulen eher im Mittelfeld. Das waren die Nachrichten. Das Wetter in Deutschland. Tagsüber fast überall Schauer oder Regen, im äußersten Süden und in Ostsachsen meist sonnig, bei bis zu 18 Grad im Norden und 32 Grad im Süden. Morgen im Südosten Regen, im Nordwesten Schauer oder Gewitter, dazwischen heiter bei 16 bis 22 Grad. Am Donnerstag Sonne und Wolken, im Norden einzeln.
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0: Nachrichten. Um 4 Uhr mit Ronald Lessig. Die CDU in Sachsen-Anhalt will ihren Landesvorstand neu aufstellen. Der bisherige Vorsitzende, Ministerpräsident Schulze, sagte nach einer Sitzung, die Neuwahl solle Ende November oder Anfang Dezember stattfinden. Aus der Nachrichtenredaktion Johannes Zuber.
1: Schulze selbst will dann nicht mehr für den Landesparteivorsitz kandidieren. Damit zieht er Konsequenzen aus dem schlechten Abschneiden seiner Partei bei der Landtagswahl. Mit ihm als Spitzenkandidat hatte die CDU ihr Ergebnis im Vergleich zur Wahl vor 5 Jahren mehr als halbiert und stellt künftig nur noch 15 der 83 Abgeordneten im Magdeburger Landtag. Als Nachfolger für Schulze will sich der Bundestagsabgeordnete Sepp Müller bewerben. Das hat der 37-Jährige am Abend angekündigt.
0: Im Bundestag beginnt heute die erste Debattenrunde über den Haushalt für das kommende Jahr. Der Entwurf von Bundesfinanzminister Klingbeil sieht Ausgaben in Höhe von mehr als 555 Milliarden Euro vor und damit etwas mehr als in diesem Jahr. Die Neuverschuldung soll inklusive Sondervermögen bei gut 200 Milliarden Euro liegen. Bei den Beratungen bis Freitag dürfte auch der Wahlsieg der AfD in Sachsen-Anhalt eine Rolle spielen. In Teilen der Koalition in Berlin werden nun die erklärten Reformkurse in Frage gestellt. Am Vormittag wird die neue PISA-Studie vorgestellt. Bei der Untersuchung wird analysiert, wie es um das Wissen von 15-Jährigen weltweit bestellt ist. In der aktuellen Ausgabe der Studie wurde neben Lesekompetenz und Mathe ein Schwerpunkt auf Naturwissenschaften und digitales Lernen gelegt. Bei der ersten Studie vor 25 Jahren schnitt Deutschland im Vergleich eher schlecht ab. Auch zuletzt lagen die Leistungen an deutschen Schulen eher im Mittelfeld. Mehrere italienische Gewerkschaften haben seit gestern Abend für 24 Stunden zu einem landesweiten Bahnstreik aufgerufen. Betroffen sind sowohl Regional- als auch Hochgeschwindigkeitszüge. Hintergrund sind Tarifverhandlungen. Die Gewerkschaften fordern höhere Löhne für das Zugpersonal. Anna Giordano aus Rom.
2: Laut Italiens staatlicher Bahngesellschaft FS muss den ganzen Tag über mit Ausfällen und Verspätungen gerechnet werden. Auch beim privaten Konkurrenten Italo. Das italienische Streikrecht schreibt allerdings sogenannte garantierte Zeitfenster vor. Regionalzüge müssen morgens zwischen 6 und 9 Uhr sowie am Abend zwischen 18 und 21 Uhr für Berufspendler verkehren.
0: Das waren die Nachrichten. Das Wetter in Deutschland. Tagsüber fast überall Schauer oder Regen, im Süden und in Ostsachsen dagegen sonnig, bei bis zu 18 Grad im Norden und 32 Grad im Süden. Morgen im Südosten Regen, im Nordwesten Schauer oder Gewitter, dazwischen heiter, 16 bis 22 Grad. Am Donnerstag Sonne und Wolken, im Norden einzelne Schauer bis 23 Grad. Es ist 4.03 Uhr.
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1: Um 5 Uhr mit Ronald Lessig. Nach dem Wahlsieg der AfD in Sachsen-Anhalt hat der Sozialverband Deutschland die Bundesregierung zu einer Kurskorrektur aufgerufen. Konkret geht es dem Verband um die geplanten Reformvorhaben im sozialen Bereich. Aus der Nachrichtenredaktion Veronika Streuer.
2: Es brauche Reformen, die die Menschen verlässlich absichern, Belastung gerecht verteilen und die öffentliche Daseinsvorsorge stärken, so äußerte sich Verbandschefin Engelmeier in der Rheinischen Post. Sie forderte die Regierung auf, ihre geplanten Kürzungen bei sozialen Leistungen kritisch zu überprüfen. Der Wirtschaftsweise und Mitglied der Rentenkommission Werding mahnte hingegen, die Bundesregierung dürfe sich nicht beirren lassen. Es könne am Rentenpaket nötigenfalls nachjustiert werden, die Regierung sollte es aber nicht komplett aufschnüren und zerfleddern, so Werding ebenfalls in der Rheinischen Post.
1: Die CDU in Sachsen-Anhalt zieht nach dem schlechten Abschneiden bei der Landtagswahl Konsequenzen. Wie Landeschef und Spitzenkandidat Schulze nach einer Sitzung mitteilte, stellen alle Mitglieder des Landesvorstands ihre Ämter zur Verfügung. Über eine neue Parteiführung soll auf einem Sonderparteitag im November oder Dezember entschieden werden. Im Bundestag beginnt heute die erste Debattenrunde über den Haushalt für das kommende Jahr. Der Entwurf von Bundesfinanzminister Klingbeil sieht Ausgaben in Höhe von mehr als 555 Milliarden Euro vor und damit etwas mehr als in diesem Jahr. Bei den Beratungen bis Freitag dürfte auch der Wahlsieg der AfD in Sachsen-Anhalt eine Rolle spielen. In Teilen der Koalition in Berlin werden nun die erklärten Reformkurse in Frage gestellt. In Berlin werden heute die Ergebnisse der neuen PISA-Studie vorgestellt. Die Bildungsstudie von der Organisation für wirtschaftliche Zusammenarbeit und Entwicklung untersucht alle 3 Jahre weltweit die schulischen Leistungen von Kindern und Jugendlichen. Aus der Nachrichtenredaktion Wiebke Drescher.
3: Die PISA-Studie testet Jugendliche auf ihre Kompetenzen in Lesen, Mathematik und Naturwissenschaften. Letzteres war dieses Mal der Schwerpunkt. Neu hinzu kamen Fremdsprachen und Lernen in der digitalen Welt. In Deutschland wurden rund 6.700 Schülerinnen und Schüler geprüft. Fast 800.000 Jugendliche waren es weltweit insgesamt. Bei der ersten Studie vor 25 Jahren schnitt Deutschland vergleichsweise schlecht ab. Dabei wurde deutlich, dass soziale Herkunft und Bildungschancen eng zusammenhängen. Die PISA-Werte wurden danach durch Bildungsreformen besser, seit 2015 jedoch sind sie wieder gesunken.
1: Das waren die Nachrichten. Das Wetter in Deutschland. Tagsüber fast überall Schauer oder Regen im äußersten Süden und in Ostsachsen sonnig und trocken bei bis zu 18 Grad im Norden und 32 Grad im Süden. Morgen im Südosten Regen, im Nordwesten Schauer oder Gewitter, dazwischen heiter bei 16 bis 22 Grad. Am Donnerstag Sonne und Wolken, im Norden einzelne Schauer bis 23 Grad. Es ist 5.03 Uhr.
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2: Um 6 Uhr mit Benjamin Kirsch. Nach dem Wahlsieg der AfD in Sachsen-Anhalt hat der Sozialverband Deutschland die Bundesregierung zu einer Kurskorrektur aufgerufen. Konkret geht es dem Verband um die geplanten Reformvorhaben im sozialen Bereich. Aus der NDR-Nachrichtenredaktion Veronika Steuer.
3: Es brauche Reformen, die Menschen verlässlich absichern, Belastung gerecht verteilen und die öffentliche Daseinsvorsorge stärken, so äußerte sich Verbandschefin Engelmeier in der Rheinischen Post. Sie forderte die Regierung auf, ihre geplanten Kürzungen bei sozialen Leistungen kritisch zu überprüfen. Der Wirtschaftsweise und Mitglied der Rentenkommission Werding mahnte hingegen, die Bundesregierung dürfe sich nicht beirren lassen. Es könne am Rentenpaket nötigenfalls nachjustiert werden, die Regierung sollte es aber nicht komplett aufschnüren und zerfleddern. Zugleich warnte der Wirtschaftsweise vor den Folgen einer migrationsfeindlichen AfD-Politik für die Sozialkassen. Die aktuellen Szenarien für die Entwicklung der Renten- und Sozialbeiträge basierten auf einer anhaltend hohen Nettozuwanderung. Gehe diese zurück, würden sich die Finanzierungsprobleme der Sozialsysteme verschärfen.
2: Nach dem schlechten Abschneiden bei der Landtagswahl zieht die CDU in Sachsen-Anhalt Konsequenzen. Wie Landeschef und Spitzenkandidat Schulze am Abend mitgeteilt hat, stellen alle Vorstandsmitglieder ihre Ämter zur Verfügung. Über eine neue Parteiführung soll im November oder Dezember auf einem Sonderparteitag entschieden werden. Bei der Wahl in Sachsen-Anhalt war die CDU auf gut 17% abgestürzt. Finanzminister Klingbeil stellt heute im Bundestag den Haushalt für das kommende Jahr vor. Rund 555 Milliarden Euro will die Bundesregierung 2027 ausgeben. Am stärksten steigt der Etat des Verteidigungsministeriums auf fast 110 Milliarden Euro. Aus Berlin Mario Kubina.
4: Die Regierung begründet das mit der Bedrohung durch Putins Russland. Aber der größte Haushaltsbrocken entfällt auch im nächsten Jahr auf ein anderes Ministerium, auf das für Arbeit und Soziales. Rund 200 Milliarden Euro stecken in diesem Einzeletat, mehr als ein Drittel des gesamten Bundeshaushalts. Größter Ausgabenposten im Sozialetat, Rente und Grundsicherung im Alter. Wenn es nach den einzelnen Ministerien gegangen wäre, lägen die Ausgaben insgesamt noch höher. Aber der Finanzminister hat ihnen Sparvorgaben gemacht.
2: In Berlin werden heute die Ergebnisse der neuen PISA-Studie vorgestellt. Die Bildungsstudie von der Organisation für wirtschaftliche Zusammenarbeit und Entwicklung untersucht alle 3 Jahre weltweit die schulischen Leistungen von Kindern und Jugendlichen. Aus der NDR-Nachrichtenredaktion Wiebke Drescher.
5: Die PISA-Studie testet Jugendliche auf ihre Kompetenzen in Lesen, Mathematik und Naturwissenschaften. Letzteres war dieses Mal der Schwerpunkt. Neu hinzu kamen Fremdsprachen und Lernen in der digitalen Welt. In Deutschland wurden rund 6.700 Schülerinnen und Schüler geprüft. Fast 800.000 Jugendliche waren es weltweit insgesamt. Bei der ersten Studie vor 25 Jahren schnitt Deutschland vergleichsweise schlecht ab. Dabei wurde deutlich, dass soziale Herkunft und Bildungschancen eng zusammenhängen. Die PISA-Werte wurden danach durch Bildungsreformen besser, seit 2015 jedoch sind sie wieder gesunken.
2: Nach einer 3-tägigen Angriffspause hat Russland seine Attacken auf die ukrainische Hauptstadt Kiew wieder aufgenommen. Medienberichten zufolge wurden auch mehrere Wohnhäuser und eine Schule von herabfallenden Drohnenteilen getroffen. Mehrere Menschen sollen verschüttet worden sein. Den Angaben zufolge setzte das russische Militär auch ballistische Raketen ein, die für die Ukraine besonders schwer abzuwehren sind. Hintergrund der vorangegangenen Feuerpause war der Besuch der US-Vermittler Kushner und Witkow in Russland. In den kreisfreien Städten in Schleswig-Holstein läuft ein Warnstreik im öffentlichen Nahverkehr. Die Gewerkschaft Verdi hat rund 1.800 Beschäftigte in Kiel, Lübeck, Flensburg und Neumünster dazu aufgerufen, ihre Arbeit für insgesamt 48 Stunden niederzulegen. Betroffen sind zudem die Busse der Verkehrsbetriebe im Kreis Plön. In den aktuellen Tarifverhandlungen fordert die Gewerkschaft 6,5% mehr Geld und eine Einmalzahlung. Die Arbeitgeber bieten eine stückweise Erhöhung um insgesamt 4,4%. Tennisprofi Alexander Zverev hat bei den US Open das Viertelfinale erreicht. Der Hamburger gewann gegen den Italiener Luciano Daderi in 3 Sätzen mit 6:2, 6:2 und 7:6. Im Viertelfinale stehen auch die deutschen Basketballerinnen und zwar bei der Heim-WM in Berlin. Das Team gewann zum Abschluss der Vorrunde mit 83:58 gegen Mali. Erster Gegner in der K.O.-Phase ist schon heute Abend Südkorea. Das waren die Nachrichten. Das Wetter in Norddeutschland. Viele Wolken, von Nordwesten aufkommender Regen, Höchstwerte 18 Grad in Wittmund bis 27 Grad in Göttingen. Morgen wechselnd bis stark bewölkt, gebietsweise teils kräftige Schauer bei 18 bis 20 Grad. Es ist jetzt 6.05 Uhr.
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0: Um 7 Uhr mit Benjamin Kirsch. Nach dem Wahlsieg der AfD in Sachsen-Anhalt hat der Sozialverband Deutschland die Bundesregierung zu einer Kurskorrektur aufgerufen. Konkret geht es dem Verband um die geplanten Reformvorhaben im sozialen Bereich. Aus der NDR-Nachrichtenredaktion Veronika Steuer.
1: Es brauche Reformen, die die Menschen verlässlich absichern, Belastung gerecht verteilen und die öffentliche Daseinsvorsorge stärken, so äußerte sich Verbandschefin Engelmeier in der Rheinischen Post. Sie forderte die Regierung auf, ihre geplanten Kürzungen bei sozialen Leistungen kritisch zu überprüfen. Der Wirtschaftsweise und Mitglied der Rentenkommission Werding mahnte hingegen, die Bundesregierung dürfe sich nicht beirren lassen. Es könne am Rentenpaket nötigenfalls nachjustiert werden, die Regierung sollte es aber nicht komplett aufschnüren und zerfleddern. Zugleich warnte der Wirtschaftsweise vor den Folgen einer migrationsfeindlichen AfD-Politik für die Sozialkassen. Die aktuellen Szenarien für die Entwicklung der Renten- und Sozialbeiträge basierten auf einer anhaltend hohen Nettozuwanderung. Gehe diese zurück, würden sich die Finanzierungsprobleme der Sozialsysteme verschärfen.
0: Nach dem schlechten Abschneiden bei der Landtagswahl zieht die CDU in Sachsen-Anhalt Konsequenzen. Wie Landeschef und Spitzenkandidat Schulze am Abend mitgeteilt hat, stellen alle Vorstandsmitglieder ihre Ämter zur Verfügung. Über eine neue Parteiführung soll im November oder Dezember auf einem Sonderparteitag entschieden werden. Bei der Wahl in Sachsen-Anhalt war die CDU auf gut 17% abgestürzt. Der Bundestag berät ab heute erstmals über die von Finanzminister Klingbeil aufgestellte Finanzplanung bis 2030. Allein im kommenden Jahr will der SPD-Politiker 555 Milliarden Euro ausgeben. Das sind etwa 31 Milliarden mehr als in diesem Jahr. Aus Berlin, Anne-Kathrin Mellmann.
2: Allein das Verteidigungsministerium hat 27 Milliarden Euro mehr als in diesem Jahr. Begründung: die Bedrohung durch Putin. Weniger Geld gibt es für bestimmte Sozialleistungen und Förderprogramme und auch für Teile der Klimapolitik. Lisa Paus von den Grünen, die den Haushaltsausschuss des Bundestags leitet, die sagt, nie gab es so wenig Zukunft für so viel Geld. Sie meint vor allem, dass zu wenig in die Zukunft investiert wird. Und Wirtschaftsvertreter finden, dass der Staat zu hohe Schulden aufnimmt und zu viel Geld ausgibt.
0: Wie gut stehen 15-jährige Schülerinnen und Schüler in Deutschland im internationalen Vergleich da? Dazu wird am Vormittag die neue PISA-Studie vorgestellt. Schwerpunkte in diesem Jahr liegen neben der Lesekompetenz und mathematischen Fähigkeiten auf Naturwissenschaften und digitalem Lernen. Bei der ersten Studie vor 25 Jahren schnitt Deutschland im Vergleich eher schlecht ab. Zuletzt lagen die Leistungen an deutschen Schulen eher im Mittelfeld. Der Gasspeicherverband Ines warnt vor einer drohenden Mangellage. Die Speicher sind demnach nur gut zur Hälfte gefüllt. Vor einem Jahr waren es mehr als 70%. Zum 1. November könne technisch bedingt nur noch bis auf einen Stand von 77% aufgefüllt werden. Und sollte der Winter sehr kalt werden, wie etwa 2010, dann könnten die Speicher Anfang Februar komplett leer sein, so der Verband. Deutschland bezieht sein Gas über Flüssigerdgasterminals an der See und über Pipelines, etwa aus Norwegen. Für Pendler in Schleswig-Holstein gibt es heute massive Behinderungen. Im öffentlichen Nahverkehr hat ein zweitägiger Warnstreik begonnen. Viele Busverbindungen fallen aus. Aus der NDR-Nachrichtenredaktion Constanze Semidey.
3: Betroffen sind die öffentlichen Busunternehmen in Kiel, Lübeck, Flensburg und Neumünster. Die Gewerkschaft Verdi geht davon aus, dass dort überhaupt keine Busse fahren. Einen Notverkehr gibt es wohl ebenfalls nicht. Betroffen sind auch die Busse der Verkehrsbetriebe im Kreis Plön. Verdi will mit dem Warnstreik den Druck in zwei laufenden Tarifverhandlungen erhöhen, und zwar in der Runde für den öffentlichen Nahverkehr Schleswig-Holstein sowie in der bundesweiten Runde zum Eisenbahntarif. Für alle Beschäftigten fordert Verdi eine Lohnerhöhung von 6,5%. Gewerkschaftsmitglieder sollen noch eine jährliche Einmalzahlung von 650 Euro bekommen.
0: Tennisprofi Alexander Zverev hat bei den US Open das Viertelfinale erreicht. Der Hamburger gewann gegen den Italiener Luciano Darderi in 3 Sätzen mit 6:2, 6:2 und 7:6. Im Viertelfinale stehen auch die deutschen Basketballerinnen, und zwar bei der Heim-WM in Berlin. Das Team gewann zum Abschluss der Vorrunde mit 83:58 gegen Mali. Erster Gegner in der K.O.-Phase ist schon heute Abend Südkorea. Das waren die Nachrichten. Das Wetter in Norddeutschland. Viele Wolken, von Nordwesten aufkommender Regen, Höchstwerte 18 Grad in Wittmund bis zu 27 Grad in Göttingen. Morgen wechselnd bis stark bewölkt, gebietsweise teils kräftige Schauer, maximal 18 bis 20 Grad und am Donnerstag Sonne, Wolken, gelegentlich Schauer. Am Freitag wechselhaft im Osten und Südosten freundlicher. Es ist jetzt 7.05 Uhr.
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1: Um 8 Uhr mit Benjamin Kirsch. Nach dem Wahlsieg der AfD in Sachsen-Anhalt hat der Sozialverband Deutschland die Bundesregierung zu einer Kurskorrektur aufgerufen. Konkret geht es dem Verband um die geplanten Reformvorhaben im sozialen Bereich. Aus der NDR Nachrichtenredaktion Veronika Steuer.
2: Es brauche Reformen, die Menschen verlässlich absichern, Belastung gerecht verteilen und die öffentliche Daseinsvorsorge stärken, so äußerte sich Verbandschefin Engelmeier in der Rheinischen Post. Sie forderte die Regierung auf, ihre geplanten Kürzungen bei sozialen Leistungen kritisch zu überprüfen. Der Wirtschaftsweise und Mitglied der Rentenkommission Werding mahnte hingegen, die Bundesregierung dürfe sich nicht beirren lassen. Es könne am Rentenpaket nötigenfalls nachjustiert werden, die Regierung sollte es aber nicht komplett aufschnüren und zerfleddern. Zugleich warnte der Wirtschaftsweise vor den Folgen einer migrationsfeindlichen AfD-Politik für die Sozialkassen. Die aktuellen Szenarien für die Entwicklung der Renten- und Sozialbeiträge basierten auf einer anhaltend hohen Nettozuwanderung. Gehe diese zurück, würden sich die Finanzierungsprobleme der Sozialsysteme verschärfen.
1: Das Ergebnis der Landtagswahl in Sachsen-Anhalt bereitet vielen Menschen in Deutschland Sorgen. Zu diesem Ergebnis kommt ein ARD-Deutschland-Trend extra. Eine repräsentative bundesweite Umfrage von Infratest DIMAP unter etwa 1000 Wahlberechtigten. Aus Berlin Markus Sambale.
3: Fast 2/3 der Befragten sagen, dass sie über das Wahlergebnis eher besorgt sind. Nur knapp 1/4 zeigt sich eher erfreut. Und es sind nur ganz wenige, 8%, die sagen, dass ihnen das Wahlergebnis egal ist. Und wenn wir uns angucken, wie die anderen Parteien mit der AfD umgehen sollen, dann zeigt sich da ein gemischtes Meinungsbild. Gut 40% sind der Ansicht, dass die anderen Parteien im Moment unfair mit der AfD umgehen. Und eine knappe Mehrheit, 51% genau, ist dafür, dass die AfD bei der politischen Arbeit in Zukunft stärker eingebunden wird.
1: Wie gut sind deutsche Schülerinnen und Schüler im internationalen Vergleich? Dazu wird heute die neue PISA-Studie vorgestellt. Wie die Bild-Zeitung berichtet, haben die 15-Jährigen nochmal deutlich schlechter abgeschnitten als bei früheren Untersuchungen. Was bisher bekannt ist, fasst Simone Kienzle aus der NDR-Nachrichtenredaktion zusammen.
4: Die neue Auswertung hat offenbar ergeben, dass die Jugendlichen im Lesen, Rechnen und bei den Grundlagen der Naturwissenschaften immer schlechter werden. In allen untersuchten Bereichen sollen die Ergebnisse nochmal abgesackt sein. Jeder 3. der Jugendlichen konnte demnach die grundlegenden Anforderungen nicht sicher erfüllen. Bei der vergangenen Studie von 2022 lagen die deutschen Schülerinnen und Schüler knapp über dem Durchschnitt, jetzt nur noch im Mittelfeld. Und dabei sind laut dem Bericht die Ergebnisse in allen untersuchten Ländern schlechter ausgefallen.
1: Im Bundestag startet heute die Haushaltswoche. Als erstes stellt Bundesfinanzminister Klingbeil den Etat für das kommende Jahr vor. Darin vorgesehen sind Ausgaben in Höhe von rund 555 Milliarden Euro und damit etwas mehr als in diesem Jahr. Die Neuverschuldung soll inklusive Sondervermögen bei gut 200 Milliarden Euro liegen. Bis Freitag wird im Parlament über die Etatpläne der einzelnen Fachministerien diskutiert. Der Füllstand der deutschen Gasspeicher bereitet Experten weiter Sorge. Jetzt hat der Gasspeicherverband Ines erneut Alarm geschlagen. Aus der NDR-Nachrichtenredaktion Ulf Hilbert.
5: Laut Ines droht in diesem Winter eine Mangellage. Sollte es sehr kalt werden, wie etwa 2010, dann könnten die Vorräte Anfang Februar komplett leer sein, warnt der Verband. Hintergrund ist, dass die Gasspeicher aktuell nur gut zur Hälfte gefüllt sind. Vor einem Jahr waren es mehr als 70%. Und technisch bedingt könnten sie am 1. November auch nur noch bis auf maximal 77% aufgefüllt werden. Normalerweise füllen die Betreiber die Speicher über den Sommer auf, weil sie das Gas dann günstig einkaufen und im Winter teuer wieder verkaufen können. Dieses Geschäftsmodell funktioniert aber nicht mehr, seit die Gaspreise unter anderem wegen der Kriege im Iran und in der Ukraine auf hohem Niveau verharren.
1: Tennisprofi Alexander Zverev hat bei den US Open das Viertelfinale erreicht. Der Hamburger gewann gegen den Italiener Luciano Dardiri in 3 Sätzen mit 6:2, 6:2 und 7:6. Im Viertelfinale stehen auch die deutschen Basketballerinnen, und zwar bei der Heim-WM in Berlin. Das Team gewann zum Abschluss der Vorrunde mit 83:58 gegen Mali. Erster Gegner in der K.O.-Phase ist schon heute Abend Südkorea. Das waren die Nachrichten. Das Wetter in Norddeutschland, viele Wolken, von Nordwesten aufkommender Regen, Höchstwerte 18 Grad in Wittmund bis zu 27 Grad in Göttingen. Morgen wechselnd bis stark bewölkt, gebietsweise teils kräftige Schauer, maximal 18 bis 20 Grad und am Donnerstag bei Sonne und Wolken gelegentlich Schauer. Es ist jetzt 8:05 Uhr.
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1: Um 9 Uhr mit Michael Hafke. Nach dem Wahlsieg der AfD in Sachsen-Anhalt hat der Sozialverband Deutschland die Bundesregierung zu einer Kurskorrektur aufgerufen. Konkret geht es dem Verband um die geplanten Reformvorhaben im sozialen Bereich. Aus der NDR-Nachrichtenredaktion Veronika Steuer.
2: Es brauche Reformen, die Menschen verlässlich absichern, Belastung gerecht verteilen und die öffentliche Daseinsvorsorge stärken. So äußerte sich Verbandschefin Engelmeier in der Rheinischen Post. Sie forderte die Regierung auf, ihre geplanten Kürzungen bei sozialen Leistungen kritisch zu überprüfen. Der Wirtschaftsweise und Mitglied der Rentenkommission Werding mahnte hingegen, die Bundesregierung dürfe sich nicht beirren lassen. Es könne am Rentenpaket nötigenfalls nachjustiert werden, die Regierung sollte es aber nicht komplett aufschnüren und zerfleddern. Zugleich warnte der Wirtschaftsweise vor den Folgen einer migrationsfeindlichen AfD-Politik für die Sozialkassen. Die aktuellen Szenarien für die Entwicklung der Renten- und Sozialbeiträge basierten auf einer anhaltend hohen Nettozuwanderung. Gehe diese zurück, würden sich die Finanzierungsprobleme der Sozialsysteme verschärfen.
1: Das Ergebnis der Landtagswahl in Sachsen-Anhalt bereitet vielen Menschen in Deutschland Sorgen. Zu diesem Ergebnis kommt ein ARD-Deutschland-Trend extra. Eine repräsentative bundesweite Umfrage von Infratest DIMAP unter etwa 1000 Wahlberechtigten. Aus Berlin, Markus Sambale.
3: Fast 2/3 der Befragten sagen, dass sie über das Wahlergebnis eher besorgt sind. Nur knapp 1/4 zeigt sich eher erfreut. Und es sind nur ganz wenige, 8%, die sagen, dass ihnen das Wahlergebnis egal ist. Und wenn wir uns angucken, wie die anderen Parteien mit der AfD umgehen sollen, dann zeigt sich da ein gemischtes Meinungsbild. Gut 40% sind der Ansicht, dass die anderen Parteien im Moment unfair mit der AfD umgehen. Und eine knappe Mehrheit, 51% genau, ist dafür, dass die AfD bei der politischen Arbeit in Zukunft stärker eingebunden wird.
1: Wie gut sind deutsche Schülerinnen und Schüler im internationalen Vergleich? Dazu wird heute die neue PISA-Studie vorgestellt. Wie die Bild-Zeitung berichtet, haben die 15-Jährigen noch mal deutlich schlechter abgeschnitten als bei früheren Untersuchungen. Was bisher bekannt ist, fasst Simone Kienzle aus der NDR Nachrichtenredaktion zusammen.
4: Die neue Auswertung hat offenbar ergeben, dass die Jugendlichen im Lesen, Rechnen und bei den Grundlagen der Naturwissenschaften immer schlechter werden. In allen untersuchten Bereichen sollen die Ergebnisse nochmal abgesackt sein. Jeder 3. der Jugendlichen konnte demnach die grundlegenden Anforderungen nicht sicher erfüllen. Bei der vergangenen Studie von 2022 lagen die deutschen Schülerinnen und Schüler knapp über dem Durchschnitt, jetzt nur noch im Mittelfeld. Und dabei sind laut dem Bericht die Ergebnisse in allen untersuchten Ländern schlechter ausgefallen.
1: Nach einer 3-tägigen Angriffspause hat Russland seine Attacken auf die ukrainische Hauptstadt Kiew wieder aufgenommen. Nach Angaben der dortigen Behörden wurden mindestens 2 Menschen getötet. Außerdem gibt es demnach mehrere Verletzte. Medienberichten zufolge waren unter anderem Wohnhäuser und eine Schule von herabfallenden Drohnenteilen getroffen worden. Die russischen Behörden meldeten wiederum Verletzte infolge eines ukrainischen Drohnenangriffs in der Region Saratow, etwa 500 Kilometer entfernt von der Grenze zur Ukraine. Hintergrund der vorangegangenen Feuerpause war der Besuch der US-Vermittler Kushner und Witkoff in Russland und in der Ukraine. Für Pendler in Schleswig-Holstein gibt es heute massive Behinderungen. Im öffentlichen Nahverkehr hat ein 2-tägiger Warnstreik begonnen. Viele Busverbindungen fallen aus. Aus der NDR-Nachrichtenredaktion Constanze Semide.
5: Betroffen sind die öffentlichen Busunternehmen in Kiel, Lübeck, Flensburg und Neumünster. Die Gewerkschaft Verdi geht davon aus, dass dort überhaupt keine Busse fahren. Einen Notverkehr gibt es wohl ebenfalls nicht. Betroffen sind auch die Busse der Verkehrsbetriebe im Kreis Plön. Verdi will mit dem Warnstreik den Druck in 2 laufenden Tarifverhandlungen erhöhen, und zwar in der Runde für den öffentlichen Nahverkehr Schleswig-Holstein sowie in der bundesweiten Runde zum Eisenbahntarif. Für alle Beschäftigten fordert Verdi eine Lohnerhöhung von 6,5%. Gewerkschaftsmitglieder sollen noch eine jährliche Einmalzahlung von 650 Euro bekommen.
1: Tennisprofi Alexander Zverev hat bei den US Open das Viertelfinale erreicht. Die Hamburger gewann gegen den Italiener Luciano Daderi in 3 Sätzen mit 6:2, 6:2 und 7:6. Im Viertelfinale stehen auch die deutschen Basketballerinnen, und zwar bei der Heim-WM in Berlin. Das Team gewann zum Abschluss der Vorrunde mit 83:58 gegen Mali. Und das waren die Nachrichten. Das Wetter Norddeutschlands gibt viele Wolken. Von Nordwesten her kommt Regen auf bei Werten von 18 Grad in Wittmund und bis zu 27 Grad in Göttingen. Morgen dann ist es wechselnd bis stark bewölkt. Dazu kommen gebietsweise teils kräftige Schauer und 18 bis 20 Grad. Am Donnerstag dann bei Sonne und Wolken gelegentliche Schauer. Und ähnlich sieht es am Freitag aus. Es ist wechselhaft, im Osten und Südosten freundlicher. Es ist 9.05 Uhr.
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1: Um 10 Uhr mit Michael Hafke. Die Schülerinnen und Schüler in Deutschland können immer schlechter lesen und rechnen. Bei der neuen PISA-Studie der OECD erhielten sie so niedrige Ergebnisse wie noch nie. Aus der NDR Nachrichtenredaktion Simone Kienzle.
2: Die Leistungen der 15-Jährigen seien auf einem historischen Tiefpunkt, heißt es von den Bildungsforschern. Jeder Dritte hat demnach Probleme mit alltäglichen Aufgaben, zum Beispiel beim Verstehen von Texten oder beim Vergleichen von Preisen oder Strecken. Aber auch weltweit hat vor allem die Lesefähigkeit nachgelassen. Deutschland liegt im internationalen Vergleich im Durchschnitt. Bessere Ergebnisse gab es etwa in Singapur, Japan, Korea und Estland. In vielen Ländern sind die sozialen Unterschiede dabei zurückgegangen. In Deutschland hängen dagegen die Kenntnisse der Jugendlichen weiter stark von Einkommen und Bildung der Eltern ab. Für die repräsentative Studie wurden im vergangenen Jahr in Deutschland etwa 6.700 Schülerinnen und Schüler getestet.
1: Nach der Landtagswahl in Sachsen-Anhalt diskutieren die Regierungsparteien in Berlin über mögliche Konsequenzen. Unter anderem geht es darum, ob und wie die angekündigten Reformen umgesetzt werden sollen. Aus Berlin, Dagmar Pepping.
3: Die Reformen müssen sein, sagte Kanzler Merz am Abend auf einer Veranstaltung des Seeheimer Kreises der SPD-Bundestagsfraktion. Aber wir müssen den Menschen besser erklären, warum sie sein müssen, so Merz. CSU-Chef Söder spricht nach dem Wahlerfolg der AfD von der wahrscheinlich größten Denkzettelwahl in der Geschichte der Bundesrepublik Deutschland. Als Konsequenz forderte Söder in der ARD, die Berliner Politik müsse anders werden, verständlicher. Und Reformen müssten auch gemacht werden. Forderungen aus der SPD, die geplanten Sozialreformen zu ändern, kritisierte der CSU-Vorsitzende.
1: Finanzminister Klingbeil stellt in Kürze im Bundestag den Haushalt für das kommende Jahr vor. Rund 555 Milliarden Euro will die Bundesregierung 2027 ausgeben. Am stärksten steigt der Etat des Verteidigungsministeriums auf fast 110 Milliarden Euro. Aus Berlin Mario Kubina.
4: Die Regierung begründet das mit der Bedrohung durch Putins Russland. Aber der größte Haushaltsbrocken entfällt auch im nächsten Jahr auf ein anderes Ministerium, auf das für Arbeit und Soziales. Rund 200 Milliarden Euro stecken in diesem Einzeletat, mehr als ein Drittel des gesamten Bundeshaushalts. Größter Ausgabenposten im Sozialetat, Rente und Grundsicherung im Alter. Wenn es nach den einzelnen Ministerien gegangen wäre, lägen die Ausgaben insgesamt noch höher. Aber der Finanzminister hat ihnen Sparvorgaben gemacht.
1: Der Gasspeicherverband Ines warnt vor einer drohenden Mangellage. Die Speicher sind demnach nur gut zur Hälfte gefüllt. Vor einem Jahr waren es mehr als 70%. Zum 1. November könne technisch bedingt nur noch bis auf einen Stand von 77% aufgefüllt werden. Sollte der Winter sehr kalt werden, wie etwa 2010, dann könnten die Speicher Anfang Februar komplett leer sein, so der Verband. Deutschland bezieht sein Gas über Flüssigerdgasterminals an der See und über Pipelines, etwa aus Norwegen. Für Pendler in Schleswig-Holstein gibt es heute massive Behinderungen. Im öffentlichen Nahverkehr hat ein zweitägiger Warnstreik begonnen. Viele Busverbindungen fallen aus. Aus der NDR Nachrichtenredaktion Constanze Semidey.
5: Betroffen sind die öffentlichen Busunternehmen in Kiel, Lübeck, Flensburg und Neumünster. Die Gewerkschaft Verdi geht davon aus, dass dort überhaupt keine Busse fahren. Einen Notverkehr gibt es wohl ebenfalls nicht. Betroffen sind auch die Busse der Verkehrsbetriebe im Kreis Plön. Verdi will mit dem Warnstreik den Druck in zwei laufenden Tarifverhandlungen erhöhen, und zwar in der Runde für den öffentlichen Nahverkehr Schleswig-Holstein sowie in der bundesweiten Runde zum Eisenbahntarif. Für alle Beschäftigten fordert Verdi eine Lohnerhöhung von 6,5%. Gewerkschaftsmitglieder sollen noch eine jährliche Einmalzahlung von 650 Euro bekommen.
1: Kolkrabe, Kranich, Mehlschwalbe, Trauerschnäpper und Wasseramsel. Wer wird Vogel des Jahres 2027? Darüber kann, wer will, in den kommenden 5 Wochen abgestimmt werden bei der Aktion des Landesbundes Vogel- und Naturschutz sowie beim NABU. Die Kandidaten repräsentieren laut den Verbänden die Vielfalt der Vogelwelt und die Bedürfnisse der Tiere. Die Wahl zum Vogel des Jahres gibt es seit 1971. Seit 2021 ist es eine öffentliche Abstimmung. Und das waren die Nachrichten. Das Wetter Norddeutschlands gibt viele Wolken. Von Nordwesten her kommt Regen auf bei Werten von 18 Grad in Wittmund und bis 27 Grad in Göttingen. Morgen dann ist es wechselnd bis stark bewölkt. Dazu gibt es gebietsweise teils kräftige Schauer bei 18 bis 20 Grad. Und am Donnerstag sieht es ähnlich aus, bei Sonne und Wolken gelegentliche Schauer. Am Freitag ist es wechselhaft. Im Osten und Südosten bleibt es freundlicher. Es ist 10.05 Uhr.
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7: Ich kann mich erinnern, das war im Februar 82. Da war für einen Moment, öffnete sich wie ein Vorhang. Es war nur ein kurzer Moment. Und ich merkte, ja, hier gehöre ich hin. Aber ab da wusste ich, das ist mein Beruf.
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1: Diese Ausgabe von Urban Pop ist eine ganz besondere Ausgabe, denn das ist tatsächlich, Peter Urban sitzt mir gegenüber, die 100. Folge von Urban Pop.
2: Ja, okay. Wer hätte das gedacht? Wir haben vor 4 Jahren angefangen. Waren es 4? Ja, ungefähr.
1: Ungefähr.
2: Und dann haben wir gedacht, ja, machen wir mal ein paar Folgen oder so. Und uns geht immer weiter und immer weiter. Und es freut uns ja unglaublich, wie viele Menschen diesen Podcast hören. Einklicken, einschalten, die Radioübertragung hören vom Podcast, aber eben auch aus dem Netz holen. Und ich bin ja mit meinem Buch immer wieder auf Lesereisen und mache dann immer den Test, wer von euch, wenn da 200 Leute sind, wer von euch kennt den Podcast? Und dann heben über die Hälfte den Arm hoch. Dann sage ich, ist ja unglaublich, ne? Weil das ist eben nicht nur regional gebunden, sondern überall in Deutschland so. Und das freut uns sehr.
1: Ausgesprochen freut uns das. Vielen Dank für die viele Post, für die vielen Mails, die ihr uns immer geschickt habt, auch mit den Vorschlägen, über welche Band wir nochmal reden sollten, über welche Künstlerin und über welchen Künstler. Ganz großartig, die 100. Folge Urban Pop. Und wir haben uns ein Geschenk gemacht. Wir haben uns nämlich einen Gast eingeladen. Und das ist Ulla Meinecke.
3: Hallo.
1: Hallo, herzlich willkommen. Wie großartig. Das haben wir, glaube ich, erst ein anderes Mal gemacht. Das war aber nochmal anders.
2: Ja, weil da Niedecken wurde 70.
1: Zugeschaltet aber, also nicht im Studio ja. zusammen ja. waren wir. Ist ja nochmal anders, wenn man sich dann so gegenüber sitzt.
2: Ja.
1: Also wir freuen uns sehr. Wir machen das wie immer. Wir reden einfach über Musik.
3: Alles klar.

0: machen das heute mit deiner Musik. Ich darf auch du sagen, Ulla.
1: Ja, klar.
0: Über die Musik von Ulla Meinecke. Und später haben wir noch ein Bonbon, kann ich schon mal ankündigen. Nämlich, du wirst auch was extra für uns singen. Ganz toll, wir freuen uns schon drauf.

0: Wir fangen an und wir fangen immer an mit natürlich quasi einem Blick in den Rückspiegel. Wo kommt eigentlich Ola Meinecke her? Wo kommt die Begeisterung für Musik her? Hast du eine Erinnerung daran, welche Musik dich, wenn sie im Radio lief, wenn sie auf Schallplatte lief, wenn sie jemand gesungen hat, was hat dich interessiert? Was hat dich irgendwie...
1: Naja, es gab ja früher, ich bin ja aus Hessen, es gab halt Radio, normales Radio. Mhm. Und abgesehen von klassischer Musiker, was war da? Schlager.
2: Hast du das gehört?
1: Naja, wo? Sicher. Also,
2: aber ihr hattet doch in Hessen AFN.
1: Das war dann später, als ich nach Frankfurt kam, ja. Da habe ich im AFN gewohnt. Da habe ich nie wieder deutsches Radio gehört. Ja. Das ist ja die größte Garnison gewesen.
2: Genau.
1: Und AFN, das war die Entdeckung. Also das war mein Paradies. Wunderbar.
2: Ja. Ach Mensch, schön. Also wie gesagt, du bist in Hessen aufgewachsen. Erst in einer kleinen Stadt oder einem kleinen Ort?
1: Nee, im Dorf.
2: Im Dorf, richtig. Mhm.
1: Ja, ein Dorf am hessischen Hinterland. Wenn da der gewordene Vater gefragt wurde... Und ist es ein Kind oder ein Mädchen? So war das da. Ja, also sehr konservativ und sehr, ja, genau, da komme ich her.
2: Und dann zog er nach Frankfurt mit
1: Richtig.
2: Der Familie?
1: Ja, ja, genau.
2: Dann ging das Leben eigentlich erst los?
1: Ja, also das war, wie gesagt, der AFN war das. Ich bin immer, also man konnte ja damals... Auto hatte ich ja eh nicht, ich war viel zu jung. Ich bin dann extra nach Hause gefahren, um die Wolfman Jack Show zu hören oder irgendwelche Sachen. Ich kannte das alles. Da habe ich auch Englisch gelernt.
2: Ja.
0: Okay, und da gab es natürlich dann auch die englischen Bands, amerikanische Bands, Rhythm and Blues, Soul.
1: Ja, es gab zwei Wellen. Das eine war eben Rock und Pop und so und das andere war Country.
2: Ach was.
1: Und da war ich zwiespältig. Was ich toll fand, waren die Geschichten. Die erzählen ja unheimlich viel in ihren Country-Songs. Die Musik, teilweise, ja. Hm.
2: Ich sehe.
1: Kannst du dich erinnern an diesen Song A Boy Named Sue?
2: Ja, Nalo von Johnny Cash.
0: Ja.
1: Johnny Cash, genau. So habe ich Johnny Cash kennengelernt. Ja. Oh, das fand ich zum Beispiel super.
2: Der hat gute Geschichten, immer sehr, sehr
1: immer
2: gute
1: tolle
2: Geschichten.
1: Ja,
2: und hast du selbst eigentlich, du musst irgendwann mal angefangen haben, Musik zu machen?
1: Ja, mit 12 habe ich angefangen, Gitarre zu spielen. Aber eben autodidaktisch, ich hatte keine Ahnung irgendwie, gute.
2: Und während der Schulzeit schon irgendwelche Auftritte oder
1: Ja, das wäre schön gewesen. Das war die Zeit, ja, tut mir ja leid, aber es war so. Ich habe versucht, diese Jungs von der Schulband irgendwie davon zu überzeugen. Ja, ja, das war wie ein Mädchen, auf keinen Fall. Das war einfach eine andere Zeit.
0: Ja. Das schreibst du in deinem Buch, ich beziehe mich da wahrscheinlich noch mehrfach drauf, in dem wunderbaren Buch Im Augenblick, das liegt hier vor Peter auch, mit vielen Zetteln drin. Da schreibst du, eigentlich war ein Mädchen da vorgesehen, die Band anzuhimmeln, nicht mitzuspielen.
1: Genau, das war, also für die war das wie ein Mädchen und dann noch Gitarre, das war für die wie Modenschau auf dem Mars. Ja.
2: Okay. Das,
1: und ich war sehr schüchtern und nicht sehr durchsetzungsstark und bin dann schulterzuckend davon. Ja. Ja.
2: Und hast du nach der Schule irgendwie was studiert, angefangen zu studieren? Hast du gejobbt? Oder
1: ich war immatrikuliert, aber ich merkte nach 2, 3 Besuchen, das ist nicht meine Welt. Und gearbeitet habe ich schon als Schülerin, weil ich mit 17 schon aus dem Haus war.
2: Oh.
1: Und ich habe das Weite gesucht und gefunden. So viel zur Familie, was mehr möchte ich auch nicht erzählen. Ja. Ich wollte eigentlich die Schule abbrechen. Da gab es einen Mann, dem verdanke ich bis heute viel, der Deutschlehrer, der hatte auch keine langen Haare, der hatte ein Clubjackett an. Zu der Zeit hatten noch die Lehrer dann lange Haare und alle duzten sich, was ich furchtbar fand. Dr. Heist. Und der hat mich zu sich gerufen, mein Deutschlehrer, und hat gesagt, machen Sie das nicht. Wenn Sie das abbrechen und nicht zu Ende bringen, wird Sie das schwächen. Glauben Sie mir, ich kenne Sie. Und der kannte mich wirklich besser in der Beziehung als ich mich selbst. Das ist bis heute so. Mhm. Wenn ich etwas anfange, muss ich es zu Ende bringen, weil sonst gehe ich verloren.
2: Mhm.
1: Ja, das ist. Es gibt Menschen, denen macht das nichts. Sie können 1000 Sachen anfangen, wieder aufhören und so. Und das hat er völlig richtig erkannt. Und er sagte auch, und wenn Sie dieses Abitur nie mehr im Leben brauchen, machen Sie das.
2: Mhm.
1: Und ich habe das sofort akzeptiert, habe gedacht, okay, dann mache ich das jetzt.

0: Und hast du dann in Wohngemeinschaften gewohnt, allein gewohnt, gelebt?
1: Ich habe, das passte dann ganz gut. Ich war ja sowieso schon in der Schülerbewegung, also politisch sehr unterwegs. Und habe dann als erstes ein Haus mitbesetzt. Das ist das, woher ich komme, der Frankfurter Häuserrat. Also ich kenne Herrn Fischer, als er tatsächlich noch Taxi gefahren ist.
0: Joschka.
1: Und auch ein sehr wichtiger Mentor, die waren ja alle sehr viel älter als ich, der mich immer bis zum Schluss mit äußerstem Respekt und liebevoll behandelt hat, war Matthias Belz, von dem ich unglaublich viel gelernt habe.
0: Hast du da auch Günther Arment kennengelernt?
1: Natürlich. Den habe ich aber schon als Schülerin kennengelernt. Der hat irgendwann mal ganz erschrocken gesagt, der war ja auch sehr viel älter als ich. Und je weiter ich erwachsen wurde, wurde das immer mehr eine Freundschaft auf Augenhöhe bis zu seinem Tod.
0: Ja. Also, ihr wart ja doch eng befreundet.
1: Ich habe immer gesagt, mein Erziehungsberechtigter.
0: Ja.
1: Und das war er. Und ich verdanke ihm unglaublich viel.

0: Ich habe gejobbt, verschiedensten Sachen gemacht und dann natürlich Gastronomie. Und als ich 18 wurde, dann in der Nachtbar gearbeitet. Naja, in dem Alter brauchst du nicht so viel Schlaf. Also ich habe das mit dem Abitur noch hingekriegt. Und das war interessant. Ich habe das gemocht. Aber irgendwann kennst du nur noch komische Leute und siehst im Winter kein Tageslicht mehr. Das war mir dann auch irgendwann nichts mehr. Und dann habe ich mit zwei Freunden Bauteam. Ich konnte nichts, die haben mir alles beigebracht. Einen Rundbogen mauern, Verschalung bauen.
1: Aha. Zeug. Ach so, also richtig
0: Handwerk.
1: Trockenbau.
0: Ja, genau.
1: So.
0: Ja. Und als ich da so mit den Füßen in den Farbeimern stand und so, da erreichte mich das Telegramm von Udo Lindenberg, der mir bereits nach einem Jahr antwortete auf eine eingeschickte Kassette.
2: Bitte. Du hast eine Kassette eingeschickt?
0: Ja. Ich habe
2: an ihn oder an die Tell, an den Plattenfirma?
0: Nein, an eine Zeitung, Musikzeitung, die es nur ganz kurz gab. Aha. Joker hieß die.
2: Ja, okay.
1: Ach, und die hatten noch einen Aufruf von ihm, er wolle eine Frauenband gründen, sowas?
0: Genau, richtig. Ja, genau.
2: Ja, das war's.
0: Und davon war dann gar nichts übrig. Ich habe ja später, als ich dann für ihn gearbeitet hatte, habe ich ja diesen Karton gefunden mit den Einsendungen.
2: Ja.
0: Und
1: so. Und kamen, da waren viele gekommen.
0: Ja, es waren nicht so viele, aber es war halt nichts darunter, außer meiner Kassette, die Udo interessant fand.
2: Ja, nach einem Jahr hat er dann geantwortet.
0: Also ja, bereits nach einem Jahr.
1: Das muss ich nochmal, also das ist dann schon Mitte der 70er Jahre. Peter kennt ja auch Udo Lindenberg schon sehr viele Jahre, müssen wir sagen. Das ist Udo Lindenberg. Darum geht es schon in Hamburg eine nicht nur wichtige, sondern zentrale Gestalt, oder?
2: In Deutschland dann schon, nicht nur Hamburg, weil da waren ja schon seine erfolgreichen Platten erschienen. Also
0: natürlich.
2: Besonders, also alles klar. Auf der Andrea Doria war ja ein mega riesiger

0: Er war einer der Ersten, der einfach in Deutsch Rock-Pop-Musik gemacht hat. Ne? Und mit Texten, die nicht Blabla waren, nicht wie Schlager-Texte insofern. Und das, er war natürlich in Hamburg die Figur auch. Pö war sein Stammladen, da traf man ihn dann auch nachts mal oder später. Das war ja schon deine Kassette und dass er dich anrief, da war schon er auf der hohen
1: Er war ein absoluter Star. Absolute, das kann man sagen. Ich war ja in einem seiner Konzerte in Frankfurt. Mhm. Der spielte richtig große Dinge, also das war toll.
2: Und Ulla, hattest du, ich meine, man muss sich ja auch erstmal trauen, sowas abzuschicken.
1: Das stimmt.
2: Da hat man bestimmt, also ich kann mir Herzklopfen und denken, naja, ob das überhaupt was wird hier, ob der überhaupt antwortet irgendwie.
1: Ja, das, ach, ich habe da schon gar nicht mehr mit gerechnet.
0: Nee.
1: Das hat, wie gesagt, war fast ein Jahr rum.
0: Und auf dem Demo hast du zur Gitarre deine Lieder gesungen?
1: Ja, drei, glaube ich.
0: Drei.
1: Ja. Dann kam dieses Telegramm. Und das ist was, worüber ich heute irgendwie natürlich lachen muss. Aber dann kam ein Anruf von seinem Fotografen, Gimbut.
0: Hieß der. Michael von Gimbut.
1: Genau. Und ich soll da ein Foto schicken. Auf die Idee, ein Foto zu schicken, bin ich gar nicht gekommen. Ja. Es war wirklich eine andere Zeit. Heute würden die Leute wahrscheinlich gleich ein riesen Video schicken. Keine Ahnung. Jedenfalls dachte ich, ja gut, was will der denn mit dem Foto? Also war ich auch so ein bisschen schwer vom Begriff. Und da hab das aber gemacht und dann rief Udo mich eines Tages an, dann irgendwann in, also so in diesem Zeitraum, so. Lud mich nach Hamburg ein und ich soll da mal kommen, holte mich vom Dammtorbahnhof ab. Ja, da war ich 23 und er war 30 und heute, jetzt werde ich 72 und er ist heute
0: 79,
1: wie immer 7 Jahre älter als ich. Also es ist schon ein paar Tage her, sagen wir so.
0: Ja, das kann man sagen.
2: Aber auch da frage ich mich ja, ist das Leichtsinn, ist das Übermut, ist das mal einen großen Schritt machen? Ich meine, du bist ja immer auch...
1: Ich war wahnsinnig aufgeregt, natürlich. Ja. Weil ich den ja auch so toll fand, also als Künstler. Ich habe den einfach, ich habe das bewundert, was der da machte.
0: Was wollte er denn mit dir? Ich meine, eine Mädchenband wollte er auch.
1: Naja, das hatte sich dann zerschlagen. Da gab es auch ein Foto, es stellte sich raus, das waren alles Models. Hm. Ich habe dann gedacht, naja gut, ich sehe lang nicht so gut aus wie die, aber dafür kann ich Gitarre spielen, so hatte ich so überlegt. Nee, aber ich habe im Nachhinein war das so, dass ich dann, das habe ich irgendwann erfahren, als ich für ihn arbeitete, in seinem Vertrag, Künstlervertrag, war auch mit drin, dass er pro Jahr, glaube ich, eine andere Produktion machen wollte.
0: Ah.
1: Oder sollte, oder es war vereinbart. Mhm. Und dann fand er das aber so interessant, als ich dann kam, er sagte auch, bring mal mit, so, wenn du, so. Und ich hatte gleich eine ganze Mappe mit Texten und da merkte er dann, da ist doch ein bisschen mehr dahinter und so. Und ja, und dann sagt er, naja, am besten wäre es, wenn du hierher ziehst. Hm. Und ich sage, toll, ja, und von was lebe ich dann? Da sagt er, ach ja, er hätte gerade seine Sekretärin entlassen müssen. War eine Woche vorher oder so. Und ob ich das kann. Und das war ich ja schon von meinen Jobs gewohnt. Also ich habe auch mal bei IBM gearbeitet und so. Das war furchtbar. Aber kannst du das? Ja. Da sagt man immer erstmal ja.
0: Ja.
1: Und weil, wenn ich was nicht kann, kann ich es ja lernen.
0: Ja.
1: Er war auch zufrieden mit meiner Arbeit.
0: Ja, du hast das Büro am Mittelweg geführt.
1: Genau.
0: Und hast du dann drin gewohnt?
1: Ja,
0: du auch,
1: ne? Hinter der Küche.
0: Ja,
1: gab's genau. Noch ein Zimmer.
0: Genau. Er ist ja so sicherlich nicht der geordneteste Geschäftsmann.
1: Er ist der beste Geschäftsmann, den ich in meiner Branche jemals getroffen habe.
0: Ja, der gute Geschäftsmann, aber sagen wir mal, ungewöhnliche Geschäftsmann.
1: Ja, fleißig, wahnsinnig fleißig. Und zu der Zeit, ich darf das sagen, weil er es selber sagt, der hat nicht getrunken, der hat gesoffen. Also das war echt, wenn ich den geweckt habe, der gehört zu den Menschen, die diese Sarkophagnummer brauchen. Also da darf kein Lichtschimmer, auch nur da alles abgedunkelt und so.

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1: Wenn ich dann den Sarkophag morgens aufgemacht habe, was heißt morgens, mittags um eins, dann hatte ich schon ein Brot, so ein kleines Brot, und habe versucht, ihm das irgendwie einzufüttern, bevor der erste Drink losgeht. Ja? Und noch im Bett telefonlange Schnurfinger an zu managen, wie er das nannte. Mhm. Also der war sowas, der braucht, es gibt ja Leute, die behaupten, sie wären sein Manager gewesen. Völliger Unsinn.
2: Der braucht keinen.
1: Der wusste so genau, wie das geht und was er will und war da auch überhaupt nicht schüchtern.
3: Aber das hast du ja auch, wir haben ja schon zwei Folgen auch zu Udo Lindenberg aufgenommen.
1: Der war klasse.
3: Das hast du auch beschrieben, Peter, dass er, ich meine, Udo Lindenberg ist einfach ein sehr ausgeschlafener Typ, ja. Aber das war eben damals auch, was für eine Stellung hatte der damals, dass der auch so ein, offenbar so einen Vertrag hatte, dass er sagen konnte, ja. Ich bringe immer mal eine neue Band oder habe eine neue Idee, die ich, das muss ja, da muss ja, war das Teldec, die hatten ja offenbar ja, großes Vertrauen
2: ja,
3: in ihn.
2: Das war Teldec,
3: ne?
2: Die waren glücklich, ich meine, die hatten natürlich richtig riesige Erfolge durch ihn und auch richtig. War er der absolute König und da konnte er machen, was er wollte. Beim Schulze konnte er ein- und ausgehen.
1: Wie diese, das war auch noch eine andere Zeit, auch mit den Plattenfirmentypen. Ja. Wenig später sahen ja die Plattenfirmentypen popstarmäßiger aus als alle Popstars. Aber damals der Chef der Teldec.
2: Ja, das war so ein älterer Herr.
1: Ein älterer, kleiner, älterer Herr, mhm. Der Würstchen aus der Dose aß. Und dann irgendwann spielte ihm Udo was vor und da hatte er so ein Würstchen in der Hand und sagte, schicker Titel, und schüttelte das Würstchen und die Tropfen. Das war so komisch. Ich dachte, das ist jetzt die wilde Welt der Musikindustrie. Das war super. Und später war das dann, also als ich dann schon in Berlin war, also um mal ein bisschen aus dem Nähkästchen zu plaudern, mein wunderbarer Produzent Udo Arndt, der wirklich die Ehrlichkeit und Redlichkeit in Person, aber auch da, das war reine Notwehr. Wenn die Typen von der Plattenfirma angefahren kamen, er hat ja alles produziert, Spliff und dies und das und jenes, also die haben sich eigentlich selber produziert, aber die haben zusammengearbeitet. Und dann kommt diese Vorführung, dann kommen die Drei-Tage-Bad popstarhaften Plattenmenschen von damals Sony, jetzt heißen die auch schon wieder anders.
2: Ja.
1: Und dann führt man denen also das vor, so wie man das niemals mischen würde und auch nicht abspielen. Also so, dann werden ja irgendwelche Regler hochgeschoben und bis die dann sagen, dass sie den Hit hören. Meistens hören sie ihn aber nicht.
2: Wann hat er denn gesagt, komm, lass uns auch mal ein Album aufnehmen?
1: Bald mal. Das haben wir, ich kam 76 im Herbst zu ihm. Und hatte dann eben auch meinen Job und der brauchte mich ja auch. Also ich war dann auch mit auf Tour und was habe ich da alles gemacht? Die Statisten umgezogen, was weiß ich, im Pinguin-Kostüm aufgetreten, im Gorilla-Kostüm den Chef durch den Ring geschmissen, Chor gesungen und schlecht. Ich war echt mit dem Singen, das war echt eine Katastrophe. Mhm. Ich war auch immer so musikalisch, dass ich gehört habe, wie falsch ich sang. Das war schrecklich.
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1: Und beim ersten Album, da hat er dann die Musik dazu geschrieben, oder wie?
2: Ja, genau. Und das hörte sich natürlich nun sehr nach ihm an. Ja. Kein Wunder, wenn er alles komponiert und produziert hat.
3: Und seine Musiker waren das auch.
2: Ja, und das auch noch, ja, na klar. Und dann merkte ich bald mal, das zweite Album haben wir dann in München gemacht, da hat er das aber dann schon jemand anderem weitgehend überlassen, aber ich habe gemerkt, das ist irgendwie, ich muss neu anfangen.
1: Ja. Denn vom ersten Album, ehrlich gesagt, ich habe mir das jetzt auch nochmal wieder durchgehört, das ist schon noch sehr, sehr rudimentär. Und auf dem zweiten Album finde ich aber schon, da ist schon eine Wendung. Und vor allen Dingen beim zweiten Album, da habe ich dich auch kennengelernt. Das war 78. Ich kann mich erinnern, ich saß auf so einem Heizkörper im Logo und da warst du irgendwie, wir haben gespielt, Bad News Reunion oder mit der Caro Band, ich weiß nicht mehr. Und dann warst du da und dann hast du mir erzählt, du wärst gerade in München gewesen und hättest dein zweites Album aufgenommen. Und dann hast du mir den Titel genannt und den fand ich so saukomisch. Meinecke Fuchs.
2: Genau.
1: Was für eine geniale Idee.

0: Wenn ich jetzt weiterrede, ist einfach ein Weltklasse-Song. Muss man auch im Nachhinein sagen, ganz ehrlich gesagt.
1: Und
0: der Text sowieso.
1: Der Text, aber da ist es auch einer der wenigen Fälle,
0: ja,
1: wo die Musik, die Melodie von mir ist.
2: Ja. Wow, okay. Ich hatte notiert, dass da Jean-Jacques Kravetz spielt, ja, das Klavier aber, da drauf, ja.
0: Aber er hat jetzt wieder ein paar Harmoniewechsel.
1: Ja,
0: das,
1: ja,
0: ist typisch Jean-Jacques.
1: Deshalb ist er, ne, dabei, ja klar. Mhm. Ja. Nee, das stimmt schon. Das ist ein sehr schöner Song, finde ich auch.
0: Ja.
1: Und ja.
0: Und das ist einer, der richtig überbleibt. Der ist richtig außergewöhnlich. Wunderbar. Aber trotzdem machte dich das musikalisch nicht zufrieden.

0: Welcher Band hast du da gespielt?
1: Mit der mit Udos. Also Udos war, ich habe ja nur einen Song oder zwei. Ach so. So. Und ich dachte, das geht alles nicht. Das ist, Udo fand das dann nicht gut. Der war irgendwie beleidigt. Das hat sich dann aber alles wieder eingerenkt.
0: Du hast dann auch aufgehört, in seinem Büro dann die Arbeit zu machen?
1: Ja, alles. Ich bin wirklich von so ziemlich von heute auf morgen nach Berlin gezogen.
2: Aber das muss ich nochmal nachfragen. Und zwar, war denn das Gefühl bei dir damals, ich muss jetzt einen anderen Weg nehmen oder ich muss nochmal neu Anlauf nehmen oder ich lasse es bleiben, weil das ist doch nicht das Richtige.
1: Nein.
2: Das war schon so.
1: Also ich habe lange gebraucht, um sicher zu sein, dass das wirklich mein Beruf ist. Ich kann mich erinnern, das war im Februar 82. Da war für einen Moment, öffnete sich wie ein Vorhang. Es war nur ein kurzer Moment. Und ich merkte, ja, hier gehöre ich hin. Aber ab da wusste ich, das ist mein Beruf. Aber da machte ich das ja schon eine ganze Weile.
0: Genau, aber in Hamburg warst du hattest zwei Platten gemacht. Der Plattenvertrag lief aus. Ja. Es gab nur diese beiden Platten, die anscheinend für die Teldec auch nicht genug verkauft haben.
1: Nee, natürlich nicht.
0: Und du hattest ja keine Band oder so. Deswegen, du hattest auch eine Sehnsucht, glaube ich, mit
1: ja,
0: Leuten
1: natürlich.
0: Zu arbeiten.
1: Deshalb bin ich ja nach Berlin.
0: Genau.
1: Und habe dann da, weil ich sehr gut Billard spielte, Poolbillard, da wo alle Musiker verkehrten, ja. Quasi Modo gibt es bis heute.
0: Ah, ja.
1: Und habe die alle zum Billardspielen gefordert und so habe ich meine erste Band rekrutiert. Weil dann hat was mit Respekt und Achtung zu tun. Jungs sind halt manchmal ein bisschen komisch.

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1: Ulla, du bist nach Berlin gegangen und da hast du per Billard, hast du ja gerade schon erzählt, Kontakt bekommen. Und was waren das dann für Leute? Man hat das so ein bisschen 80er Jahre, West-Berlin, Musikszene. Da kommen gleich ein paar Namen ins Spiel immer. Das ist natürlich.
2: Es waren Musiker, die ich gut fand, die alle gut. Und die ich mir leisten konnte. Ich sag's mal so platt, ne? Weil bezahlen konnte ich denen auch nichts. Zukunft war ja nun also keineswegs, ich hatte ja nicht mal einen Plattenvertrag, ich hatte gar nichts.
3: Ja, genau.
2: Und dann musste welche rumkriegen, mit dir umsonst zu proben, in unserem rattigen Keller. Wir hatten wirklich, da weiß ich noch, Rosa und ich, meine Pianistin, wir haben gesagt, wir legen das Rattengift auf, ihr sammelt die Viecher ein.
1: Oh Gott.
2: Ja, das war eklig. Das war wirklich, der war so verrattet. Und Nena war dann auch am Start und wir haben dann, ich habe den Überraum denen auch dann mit denen geteilt. Oder
3: das
2: gesagt,
3: war ja
2: ihr könnt
3: die Zeit,
2: auch
3: wo Deutsche Welle sehr erfolgreich war, wobei du ja nie Teil dieser, dieser seltsamen Erscheinung warst.
2: Nee, das war, und Annette im Prinzip auch nicht. Nee. Ich sage jetzt Annette statt Ideal, weil Annette dieses ganze Ideal-Ding war. Sie hat das alles geschrieben und sie hat das war ihre Vision, das war ihr Ding.
3: Genau.
2: Und das war super.

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1: Und wie kam Herwig Mitteregger ins Spiel?
2: Wir haben uns hier in Hamburg kennengelernt. Jim Rakete, der in meinem Leben eine wichtige Rolle gespielt hat.
1: Der Fotograf. Mhm.
2: Der Fotograf. Mhm. Jedenfalls hat Jim gesagt, so, das ist Herwig, das ist Ulla und jetzt lernt euch mal bitte kennen. So. Und entraste. Ja, und da hat er ein sehr gutes Gefühl gehabt, weil ich habe dann mit Herwig über Jahre sehr eng zusammengearbeitet. Wir haben zusammen geschrieben, er komponiert, ich getextet. Es war alles nicht konfliktfrei, aber...
1: Aber er hatte eben die beiden sehr guten und wichtigen Alben für dich produziert und auch mitkomponiert, Überdosis Großstadt und Nächtelang, innerhalb von 2 Jahren.
2: Ja, das war
1: sehr eng hintereinander.
2: Genau, eine sehr enge Zusammenarbeit und das hat auch großen Spaß gemacht.
3: Okay.

0: Unwahrscheinlich.
1: Der war halt ein sehr leidenschaftlicher Typ, und also was die Musik anbetraf. Und sehr kompromisslos, und wir haben uns richtig gezankt manchmal. Also das war schon... Aber es ging ja auch um was. Ja. Zankt man sich gerne mal.

0: Aber es gab ja doch, also ich meine, die Platten sind ja entstanden, dann gab es ja doch auch einen Plattenvertrag auf einmal. Wie kam es dann?
1: Ja, ich hatte eine Managerin dann, Vivi Eichelberg, die ich für mich einnehmen konnte, die in Berlin war. Und die war auch gleichzeitig die Managerin von Klaus Hoffmann, der äußerst erfolgreich bei RCA veröffentlicht hat. Und ich sag's auch gerne, weil es einfach auch stimmt. Vivi hat dann schon irgendwie so ein bisschen was gesagt wie, naja, also wenn ihr mit dem Klaus einen neuen Vertrag wollt, dann solltet ihr mal überlegen, ob ihr nicht mit der... So, ja. Ne? Also ich war da ein bisschen auch so das Zubrot.
0: Ja. War es ein Problem, vielleicht auch an dich, Peter, aber vielleicht auch an dich die Frage, zu sagen, was ist denn das? Weil Klaus Hoffmanns Musik war ja eine andere Musik beispielsweise. Ja, das natürlich. War eine andere, vielleicht auch eine andere Szene sogar.
1: Ja.
0: War das, ich meine, ich weiß immer, Journalisten oder auch jetzt du bist ja die totale Ausnahme, aber auch Plattenfirmen müssen immer gerne gucken, oh, wo passt das denn hin? In welches Spartück passt das? Oder ja, welche Schublade,
2: welche Schublade
0: passt
2: Schublade, ne?
0: Das ist ja eigentlich
2: stecken.
0: Eher lästig, oh. Aber ja. Ne? War das ein Problem?
1: Ach, das war immer wieder mal ein Problem. Ich weiß da bis heute nicht, was ich dazu sagen soll.
2: Nee, ne?
1: Was das jetzt eigentlich ist, interessiert mich auch überhaupt nicht. Gute Songs sind gute Songs, scheiß drauf. Also,
2: genau.
1: Wie nenne ich das jetzt? Liedermacher wäre, das war auch sachlich schon mal falsch.
2: Ja.
1: Weil das ein völlig anderes Genre ist.
2: Nee,
1: das sind Leute, die sich mit einem Instrument selber begleiten, in der Regel.
2: Mhm.
1: Meistens kilometerlange Texte. Und sowas alles, ja. Also das ist ein ganz anderes Genre.
2: Du hattest damals auch schon wirklich diese Band, die wirklich Carlo Kages, George Kranz,
1: genau.
2: Rosa, Richard Wester als Saxophonist.
1: Richtig.
2: Das war schon ein spezieller Sound.
1: Ja,
2: also
1: genau.
2: das war eine Rockband, aber sagen wir mal nicht nur Rock'n'Roll, sondern auch Singer,
1: melodiös.
2: Was man heute Singer-Songwriter
1: genau,
2: nennen
1: genau.
2: würde.
1: Genau, und das wollte ich ja auch.
2: Ja.
1: Und der Bassist Erich Reuker.
2: Genau, der war auch dabei.
1: Ein wahnsinnig begabter, saufauler Musiker. Üben? Wieso denn? Kann doch alles. Also, toller Typ bis heute.
2: Aber auf dieser ersten schon Platte, Überdosis Großstadt, das sind einfach großartige Texte, das ist ja nichts Neues bei dir. Also die Texte sind immer wunderbar poetisch, mit wunderbaren Metaphern, mit Bildern, mit wo man wirklich aus den Zeilen Gefühl spürt und Rücken zur Wand. Mein Gott, was ist also das? Das kräuselt alles.
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0: Viele Liebestexte, ja. Also oder wo Liebesbeziehungen gescheitert sind. Und dann ein crazy, ein verrückter Titel ganz am Schluss auf diesem Album Überdosis Großstadt, Made in Germany. Ja. Mit einem ätherischen Chor, mit seltsamst überhaupt.
1: Naja, das ist
0: eigentlich Filmmusik.
1: Es ist eigentlich ein Antikriegslied, wenn du so willst.
0: Ja.
2: Oh.

0: Vorm katholischen Krankenhaus in Ratingen auf dem nassen Pflaster krepierte ein Schwuler.
1: Ja, ja.
0: Hippie, Jesus hieß er. Ja, Friedenstauben legen die Flügel an und dann Sturzflug, genau.
2: Friedenstauben legen die Flügel an.
3: Was mir aber auffällt, Ulla, ist, also das ist ein wirklich spezieller, unheimlich starker Song, der einem, nachdem du es erzählt hast, kriegt dich in der Tat auch wirklich eine Gänsehaut, muss ich sagen. Ich finde, oft ist aber, wenn du schreibst oder bei den Texten und bei dem Album danach ist es auch so und bei folgenden auch noch ein bisschen, ist deine Perspektive oft, auch bei Liebesgeschichten, eine Beobachterin bist du. Ich habe immer gedacht, ach, das ist vielleicht aus der Zeit, wo du am Tresen gearbeitet hast. Man sagen könnte, ich weiß schon, wie das läuft da hinten. Ich sehe den das schon. Das geht so aus oder da versucht das oder ist das so gewesen?
0: Also das sind alles tatsächlich frei erfundene Geschichten. Mhm. Aber ich habe das nie getan. Aber weil du das gerade sagst als Beispiel, das kennen wir aber auch viele. Also du guckst so durch den Raum, durch die Bar oder was, ne? Und dann möchtest du eigentlich rüberrufen, lasst es, das wird nix, das geht nicht gut, lass es einfach. Ja, so.
4: Ja, das stimmt.
0: Ja. Natürlich macht man das dann nicht.
1: Nee.
0: Obwohl, es gibt Leute, die sehr viel zu viel trinken, die machen das dann. Das ist natürlich auch lustig.
3: Nein, aber es hat natürlich dadurch auch diese Beobachterin-Perspektive etwas sehr Literarisches, finde ich.
0: Ja, das sind ja alles Figuren. Und schreib ja auch ein bisschen so wie kleine Filme. Also genau. Das hat was Filmisches, wie ich schreibe.
1: Ja.
0: Und manchmal sind es auch so Sachen, was weiß ich, da fängt ein Song an, den ich gestern Abend, ich habe ja in Hamburg gespielt gerade, wenn du mir durch den Kopf gehst, dann zieh die Schuhe aus, das ist einfach lustig.

0: Dieses geht weiter. Wie gesagt, eine sehr kreative Phase in Berlin. Ja. Und dann gibt es aber so einen kleinen Bruch nach 81. Dann dauert es dann 2 Jahre. Hast du da fehlende Inspiration oder waren die Umstände so?
1: Naja, jetzt ist es so lange her, jetzt kann ich das erzählen. Das hätte ich früher, also ums Verrecken nicht getan. Am 15. März 81 bin ich zusammengebrochen, bin in Ohnmacht gefallen, lag auch eine Weile da in meiner Wohnung. Das endete dann im Krankenhaus und man dachte, ich hätte, also mit 28, Angina pectoris, also es sah so aus und so. Und irgendwann schob sich das Gesicht eines schon sehr, also aus damaliger Perspektive, alten Arztes, Professor so und so, Kardiologe, schob sich so über mein Gesicht, also so, man sieht dann umgedreht die Augen und dann guckte er so und sagte, das ist sehr eindrucksvoll, nicht wahr? Und da dachte ich, in den Augen ist noch was anderes als Arzt. Ich habe mich dann aufgesetzt und habe gesagt, kennen Sie das? Und da sagt er, ja. Und damals nannte man das Herzneurose. Heute fällt das unter Panikattacken.
0: Ach so.
1: Ja, genau. Und er sagte, na ja, da gehört schon einiges dazu. Also ein eigentlich organisch gesundes Herz dermaßen aus dem Rhythmus zu bringen und die Sinusknoten, so alles war durcheinander. Und das war also so. Und dann habe ich gesagt, ja, und was mache ich jetzt? Und dann sagt er, naja, da haben Sie jetzt 2 Möglichkeiten. Entweder Sie fangen jetzt eine schöne Medikamentenkarriere an, dann sind Sie innerhalb von 3-4 Monaten abhängig, dann kommt die Suchtverlagerung und so, aber das kann ich Ihnen dann ja erklären. Und ich sage, oder Sie gucken mal wirklich mit Hilfe nach, was bei Ihnen so los ist. Und dann bin ich da hingekrabbelt, also, weil ich dachte, eine lange Zeit Therapie, ich doch nicht, bin doch nicht verrückt, was soll das? Also das war für mich sehr schwierig, also in der gewissen, ich mache da jetzt einen Strich drunter und ich habe das auch niemand erzählt. Nee. Ich bin dann in diese Therapie, da habe ich großes Glück gehabt. Die hat mir wirklich das Leben gerettet, die Frau. Und das hat ewig gedauert, weil wir dann, sie sagte dann immer, jetzt wollen wir dem unschönen gestern doch nicht das schöne heute opfern. Das heißt, ich bin ja dann auf Tour gefahren, da wurde ich plötzlich auch erfolgreich, dieses Album und so. Und das ging dann manchmal einfach nicht. Dann so, also wenn ich dahin gegangen bin, da war der Tag erledigt, da musste ich ins Bett. Ja. Also es war wirklich alles nicht so einfach.
0: Aber du konntest wenigstens an Texten schon arbeiten, nächste Album, das ja dann also eigentlich dein erfolgreichstes Album wurde.
1: Absolut.
0: Ne?
1: Also ich habe die Therapie angefangen im Ende Oktober und da hatte ich auch der Managerin schon gesagt, das war's mit Musik und Schluss jetzt. Ich kann nicht mehr, ich will nicht mehr. Und schon Ende Januar blieb ich plötzlich auf der Straße stehen, weil ich merkte, ich summe vor mich hin. Und dann kam das so wie in kleinen Wellen und dann immer mehr kam das alles wieder.

0: Und dieses Album hat ja diesen Titel allein schon. Wenn schon nicht für immer, dann wenigstens für ewig. Was für
1: super Titel.
2: Ja, schön. Da haben die bei der Plattenfirma sowas von gemeutert.
1: So, ja.
2: Das passt doch da nicht in die Vertriebsspalte. Und das ist mir scheißegal. Das ist, so heißt es jetzt.
0: Aber da sind so außergewöhnlich, wirklich großartige Songs, die auch heute immer noch lebendig sind. Feuer unterm Eis, Zauberformel, Süße Sünden. Und also praktisch das ganze Album hat
2: das
0: große,
2: ist ein schönes Album.
0: Große Klasse.
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0: Was ich besonders schön auch fand, es war ja eigentlich so die erste Coverversion, die du da gemacht hast mit 50 Tipps. Ja. Paul Simons.
1: 50 Ways, ja.
0: 50 Ways to Leave Your Lover. Was für eine tolle Version, was für eine wunderschöne Übersetzung.

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1: Auch du hast den Rhythmus von ihm sowas von wunderschön in die deutsche Sprache reingekriegt.
2: Ja, das,
1: also ist unfassbar. Das klingt Leute, so locker, wie man Deutsch gar nicht kennt.
2: Also bei Paul Simon, weil das ist auch ein ziemlich bekanntes Lied. Ich habe ja später dann das Löwenalbum gemacht, wo nur englische, amerikanische, australische Songs. Das kann ich gut. Ich übersetze werktreu. Das ist das eine, weil ich finde, das ist man dem Werk schuldig. Und dem, der es geschrieben hat. Und andererseits nehmen die Leute das als meine Songs wahr. Weil die Sprache, das klingt so natürlich, dass die denken, das ist von mir.
1: Hat der Paul Simon diese Version mal gehört? Weißt du das?
2: Das weiß ich nicht, aber sie ist natürlich genehmigt.
1: Ja, genau.
3: Genau, muss es freigeben.
2: Natürlich, und das ist auch gar nicht so einfach. Also bei dem Löwenalbum, ich bin auch wirklich stolz, ich bin neben einem Italiener, war ich zum damaligen Zeitpunkt, die Einzige, die genehmigt wurde von Springsteen. Der passte gut auf seine Sachen auf. Aber das machten die alle. Also auch
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1: Billy Joel, genau.
2: Der übrigens auch Deutsch spricht oder zumindest ganz gut versteht. Die Familie stammt
1: kommt
2: ja
1: aus Nürnberg.
2: Und Wien. Und da ging das aus sprachlichen Gründen nicht. Manchmal gibt es so Idioms, die kannst du nicht so übertragen. Und da habe ich dem geschrieben, ob ich das nächste Glied in der Assoziationskette nehmen darf. Und da kam ein Brief zurück, go ahead. Ja, fand ich sehr nett. Ne? Ja. Und der schrieb mir dann auch, da war ich saustolz, dass ihm meine Version sehr gut gefallen hat.

0: Aber nochmal zurück zu diesem Erfolgsalbum.
1: Ja.
0: Auf einmal, besonders mit einem Song, mit Tänzerin,
1: ja,
0: explodierte das, ja? Also Radio spielte deine Sachen viel häufiger. Was für ein Gefühl war das für dich damals? Nach einer ziemlich harten Periode, ja, also in den letzten Jahren.
1: Also das, ich konnte das gar nicht glauben. Nur Fakt ist, das muss man immer wieder sagen, mir tun die jungen Kollegen heute sowas, oft sowas von leid. Ich hatte die Chance, mich zu entwickeln. Die haben da gesagt, ja gut, verkauft sich nicht viel, aber ich habe ja auch immer billig gearbeitet. Ja, frisst kein Brot, lass die mal machen, das wird eh nichts. So, ja. Aber die haben mich machen lassen. Und mein Erfolg verdanke ich dem Radio. Ausschließlich dem Radio. Und zwar war das damals noch so, dass die Leute, die Musiksendungen machten, die suchten, die hatten einen Plattenstapel unterm Arm, ja, wanderten in ihr Radiostudio und legten auf, was ihnen gefiel.
0: Hm.
1: Also von heute aus undenkbar, sowas wie Playlists, das gab es zu dem Zeitpunkt nicht. Heute hätte ich gar keine Chance mehr. Also das würde überhaupt nicht funktionieren.

0: Das lag daran, dass erstaunlich viele Radiomenschen, die verantworteten, was sie spielen, irgendwas von mir toll fanden von dem Album. Mhm. Und das spielten die dann einfach. Ja, ja. Und dadurch kam der große Erfolg.
1: Aber die Tänzerin ragt noch heraus. Aber es ist ja ein ganz komplizierter Song eigentlich. Es ist ja gar nicht, man sagt, ist das so richtig Radioware, denkt man die eigentlich nicht. Aber er hat
0: viel zu lang.
2: Heute würde so ein Song, würde sofort in jeder dieser komischen Playlist-Konferenzen von diesen Radio-Musikredaktionen abgelehnt.
0: Natürlich.
2: Der würde dann nie durchkommen.
0: Das sage ich
2: allein
0: doch.
2: Der Rhythmus, was ist das denn, sagen Sie, ist das Jazz? Ja. Oder so. Und das kam natürlich auch durch Zankys geniale Musikalität,
1: der
2: die Musik dafür gemacht hat.
0: Und er hat
2: eine
0: auch
2: wunderbare
0: gespielt.
2: Kombination, genau.
0: Da gab es Tränen, Rosa.
2: Ja.
0: Meine Pianistin dachte, sie muss das spielen. Und ich habe auch gesagt, Rosa, jetzt lass uns doch mal ganz neidlos. Ich verstehe, dass dich das kränkt. Sie hat es dann auch eingesehen. Und er hat es gespielt, ich habe es gesungen und das war's.

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1: Deswegen hat das ja auch so eine unglaubliche Kraft. Das funkelt ja immer noch, das Ding. Das ist ja unglaublich, finde ich.
2: Und das ist diese Art, ich weiß noch, als ich Edo zum ersten Mal gesehen habe, das war im Logo. Da lebte ich noch. Das war dieser wahnsinnige Winter, 78, 79. Ja, Edo spielte.
3: Da hat er gespielt, ja.
2: Und mir zog die Schuhe aus. Ich dachte, was ist das denn? Ja? Der spielt mit dem Arschklavier. Und dann habe ich Udo, mit dem ich ja noch wohnte, gefragt, darf ich die Teac mit ins Logo nehmen? Ein Riesenschrank von Tonbandgerät. Und dann bin ich durch diesen kniehohen Schnee mit diesem Teac geschleppt. Und hab dann den Edo angesprochen und hab gesagt, ich habe das Teac mitgebracht. Ich war schon gestern da. Dürfte ich das mitschneiden, das Konzert? Und der muss auch gedacht haben, was will die denn? Wer ist denn das überhaupt? Und so. Und ich habe gesagt, weil ich finde das so toll. Und du kannst es dann auch haben. Und da sagt er, ja, du mach mal. Dann habe ich das mitgeschnitten und später dann seinem Verlag gegeben. Weil ich das so unfassbar gut fand. Ja. Also ich dachte, das muss doch erhalten bleiben. Ja. Das muss doch mal irgendwann gesendet werden oder sowas.
3: Ja? Wir haben den aber auch mitgeschnitten. Also ich weiß nicht, ob im Logo, aber in der Fabrik und in anderen Konzerten. Das ist ein Live-Musiker ohne
2: Wahnsinn. Ja, genau.

0: wenn jemand so in sich wohnt und, ja, und einfach auch so eine rasende Begabung. Ja. Also das ist, der Mann war ja beschenkt.
1: Ja.
0: Und wie der Klavier spielte.
2: Das war der erste Teil unserer 100. Ausgabe. Wir sprechen wunderbar über die Musik von Ulla Meinecke, die nämlich heute bei unserer 100. Ausgabe zu Gast ist. Ich sage vielen Dank für jetzt. Einmal an dich, Ulla, einmal an dich, Peter.
1: Okay, dann bis zur nächsten Folge.
2: Danke. Und wir hören natürlich jetzt auch Musik von Ulla Meinecke.

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2: Um 11 Uhr mit Michael Hafke. Die schulischen Leistungen der 15-Jährigen in Deutschland sind auf einem historischen Tiefpunkt. Das geht aus den heute veröffentlichten Zahlen der jüngsten PISA-Studie hervor. Besonders beim Lesen und Rechnen fehlt vielen Jugendlichen in Deutschland demnach grundlegendes Wissen für den Alltag. Aus der ARD-Wirtschaftsredaktion Anna Küch.
3: Die Jugendlichen in Deutschland erzielen in Naturwissenschaften, in Lesen und in Mathematik so niedrige Ergebnisse wie noch nie seit Beginn der PISA-Studien. Fast jeder dritte 15-Jährige in Deutschland hat Probleme mit grundlegenden Aufgaben, etwa die Kernaussage eines Textes zu verstehen oder einfache Preise und Strecken zu vergleichen. Deutschland liegt damit im internationalen Vergleich im OECD-Durchschnitt. Deutlich besser schneiden unter anderem Singapur, Japan, Korea und Estland ab. Alarmierend für die OECD, weltweit haben die Lesefähigkeiten der Jugendlichen nachgelassen. Zugleich gibt es deutlich mehr Hasty Readers, Jugendliche, die Texte nur hastig überfliegen und dann falsche Antworten geben.
2: Bundesfinanzminister Klingbeil hat seinen Haushaltsentwurf für das kommende Jahr in den Bundestag eingebracht. Die Bundesregierung will rund 555 Milliarden Euro ausgeben. Klingbeil verteidigte seine Pläne, dafür fast 200 Milliarden neue Schulden aufzunehmen. In herausfordernden Zeiten müsse in Zukunft und Sicherheit investiert werden, so der SPD-Politiker.
4: Dieser Haushalt bildet ein neues Fundament für Wachstum, für Beschäftigung und für soziale Sicherheit. Wir bauen die Infrastruktur von morgen. Wir machen aus dem Sondervermögen für Infrastruktur und Klimaneutralität ein einzigartiges Zukunftsprogramm. Und die Gegner dieses Sondervermögens, die jetzt die Schulden kritisieren, das sind die gleichen Leute, die mit ihrer Ideologie dafür gesorgt haben, dass die Infrastruktur in unserem Land viel zu lange vernachlässigt wurde.
2: Bundesfinanzminister Klingbeil im Bundestag. Nach der Landtagswahl in Sachsen-Anhalt diskutieren die Regierungsparteien in Berlin. In Berlin über mögliche Konsequenzen. Unter anderem geht es darum, ob und wie die angekündigten Reformen umgesetzt werden sollen. Aus Berlin Dagmar Pepping.
5: Die Reformen müssen sein, sagte Kanzler Merz am Abend auf einer Veranstaltung des Seeheimer Kreises der SPD-Bundestagsfraktion. Aber wir müssen den Menschen besser erklären, warum sie sein müssen, so Merz. CSU-Chef Söder spricht nach dem Wahlerfolg der AfD von der wahrscheinlich größten Denkzettelwahl in der Geschichte der Bundesrepublik Deutschland. Als Konsequenz forderte Söder in der ARD, die Berliner Politik müsse anders werden, verständlicher. Und Reformen müssten auch gemacht werden. Forderungen aus der SPD, die geplanten Sozialreformen zu ändern, kritisierte der CSU-Vorsitzende.
2: Der Gasspeicherverband Ines warnt vor einer drohenden Mangellage. Die Speicher sind demnach nur gut zur Hälfte gefüllt. Vor einem Jahr waren es mehr als 70%. Zum 1. November könne technisch bedingt nur noch bis auf einen Stand von 77% aufgefüllt werden. Sollte der Winter sehr kalt werden, wie etwa 2010, dann könnten die Speicher Anfang Februar komplett leer sein, so der Verband. Deutschland bezieht sein Gas über Flüssiggas-Erdgasterminals an der See und über Pipelines etwa aus Norwegen. In Schleswig-Holstein gibt es für Fahrgäste des ÖPNV massive Einschränkungen. Bis morgen Abend fahren so gut wie keine Busse. Grund ist ein zweitägiger Warnstreik. Die Unternehmen informieren auf ihren Homepages über den eingeschränkten Streikfahrplan. Aus Kiel Christian Nagel.
6: Vom Warnstreik konkret betroffen sind laut Gewerkschaft die KVG in Kiel, der Stadtverkehr Lübeck, Aktivbus in Flensburg, die SWN-Busse in Neumünster und die Verkehrsbetriebe Kreis Plön, kurz VKP. Bis zum Betriebsschluss am Mittwochabend sind die Beschäftigten aufgerufen, nicht zu arbeiten, um den Druck in zwei Tarifkonflikten zu erhöhen. Für beide Tarifbereiche fordert Verdi 6,5% mehr Geld und eine jährliche Sonderzahlung von 650 Euro nur für Gewerkschaftsmitglieder.
2: Kolkrabe, Kranich, Mehlschwalbe, Trauerschnepper und Wasseramsel. Wer wird Vogel des Jahres 2027? Darüber kann, wer will, in den kommenden 5 Wochen abgestimmt werden. Bei der Aktion des Landesbundes Vogel- und Naturschutz sowie beim NABU. Die Kandidaten repräsentieren laut den Verbänden die Vielfalt der Vogelwelt und die Bedürfnisse der Tiere. Die Wahl zum Vogel des Jahres gibt es seit 1971. Seit 2021 ist es eine öffentliche Abstimmung. Und das waren die Nachrichten. Das Wetter in Norddeutschland, es gibt viele Wolken. Von Nordwesten her kommt Regen auf, bei Werten von 18 Grad in Wittmund und bis zu 27 Grad in Göttingen. Morgen dann ist es wechselnd bis stark bewölkt. Dazu gibt es gebietsweise teils kräftige Schauer und 18 bis 20 Grad. Am Donnerstag dann bei Sonne und Wolken gelegentlich Schauer und ähnlich sieht es am Freitag aus. Wechselhaft im Osten und Südosten ist es freundlicher. Es ist 11.05 Uhr.
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9: Ja, schönen Freitagabend. Dirk ist hier für euch. Wir machen uns eine richtig schöne Zeit auf dem Weg, hoffentlich auch in euer Wochenende und kümmern uns um einen der Sommerhits des Jahres von Loy zusammen mit David Puentes, der heißt Golden Summer. Und vorher gibt's Jack Dean mit Mercy. Und ich wünsche euch einen richtig schönen Abend.

0: Scott Quinn hier bei NDR 2. Einen schönen Freitagabend. NDR 2 mit dem Soundcheck, neue Musik und gleich gibt es was Neues von Josie Edwards und der allerbesten Freundin von Taylor Swift, von Gracie Abrams. Schöne Stimmen gibt es gleich, vorher einen kleinen Moment.
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3: Mitten im Nichts steht eine Brücke, aber sie verbindet nichts. Keine Straße und keine Schiene führt über diese Brücke. Nicht mal Fußgänger können darüber hinweg spazieren. Die Brücke mündet an beiden Enden ins Nichts. Dafür gibt es eine Art Fachwort, die So-Da-Brücke, weil sie eben einfach so da ist. Aber Moment mal, einfach so da? Irgendwer muss die doch gebaut haben. Tatsächlich werden gerade bei großen Infrastrukturmaßnahmen bestimmte Dinge und gerade Brücken zuerst gebaut. Und wenn dann die Finanzierung flöten geht oder sonst was passiert, dann ist die Brücke im Zweifelsfall einfach noch so da. So da Brücken lassen mich nicht ganz kalt. Ich kenne selbst Situationen, wo ich das Gefühl habe, einfach nur noch so da zu sein. Ohne richtiges Ziel, mit meinem Glauben und meinem Latein am Ende. So wie die Elstertalbrücke zwischen Sachsen und Bayern. Die war lange Zeit eine So-Da-Brücke. In den 30er Jahren wurde mit dem Bau angefangen, dann 50 Jahre Baustopp und So-Da-Sein. Bis dann 1990 die Wende kam und die Brücke doch noch fertig gebaut wurde. Die Elstertalbrücke erinnert mich daran, dass ich alles zum Guten fügen kann, auch wenn ich mich manchmal nutzlos fühle. Sie erinnert mich, dass ich auf einen Gott vertraue, der dem Leben mehr verspricht als bloßes So-Da-Sein.
2: Das war ein Beitrag von Juri Grascht von der Evangelischen Radiokirche aus Hamburg.
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0: Die Toten Hosen nur nach vorn.
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0: Einen schönen Abend für euch. Hier ist Dirk und wir machen uns einen richtig schönen Abend mit ganz toller, frischer Musik. Gleich von Jungle, außerdem von Rai, der Mann, der so ein tolles Musikprojekt gestartet hat und der so vielseitig talentiert ist. Los geht's aber mit Georgia Smith und Dancing. Ich bin Dirk. Moin.

braucht einfach nichts im Moment. Das ist doch schön. Wunschlos glücklich ist man ja ganz, ganz selten. NDR 2 am Freitagabend mit was Neuem von Tiffany Harris, die junge Dame aus Hamburg, die so an ihrer Stimme feilt. Ich meine, bei jeder Single zu hören, die wird immer besser. Ja, und die neue heißt Find Me und die hören wir ganz genau jetzt. Hier ist Tiffany Harris.

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1: Um 12 Uhr mit Klaas Christoffersen. Vielen 15-Jährigen in Deutschland fehlt beim Lesen und Rechnen grundsätzliches Alltagswissen. Das geht aus der aktuellen PISA-Studie hervor. Dabei werden alle paar Jahre die schulischen Leistungen Jugendlicher international verglichen. In Deutschland hatten demnach Schülerinnen und Schüler vor allem Probleme beim Lesen, sobald die Texte anspruchsvoller wurden oder der Inhalt eingeordnet werden sollte, erklärt der Koordinator der PISA-Studie Andreas Schleicher.
2: Es ist ja nicht nur, dass die Schülerinnen und Schüler schlechter lesen, sondern es gehen gerade die Lesekompetenzen verloren, die in der digitalen Welt am wichtigsten sind. Die Fähigkeit, Dinge kritisch zu hinterfragen, die Fähigkeit, verschiedene Kontexte miteinander in Bezug zu bringen, die Fähigkeit, meinen eigenen Standpunkt zu entwickeln. Was mir auch Sorge macht, ist die zumindest wahrgenommene Unterstützung durch die Lehrkräfte in Deutschland unterdurchschnittlich ist. Also es gibt viele junge Menschen, wenn wir sie fragen, glaubt ihr, dass eure Lehrkräfte wissen, wer ihr seid, wer ihr werden wollt? Da haben viele junge Menschen Zweifel.
1: Der Koordinator der PISA-Studie Andreas Schleicher. Bundesfinanzminister Klingbeil hat seinen Haushaltsentwurf für das kommende Jahr in den Bundestag eingebracht. Die Bundesregierung will rund 555 Milliarden Euro ausgeben. Klingbeil verteidigte seine Pläne, dafür fast 200 Milliarden neue Schulden aufzunehmen. In herausfordernden Zeiten müsse in Zukunft und Sicherheit investiert werden, so der SPD-Politiker.
3: Dieser Haushalt bildet ein neues Fundament für Wachstum, für Beschäftigung und für soziale Sicherheit. Wir bauen die Infrastruktur von morgen. Wir machen aus dem Sondervermögen für Infrastruktur und Klimaneutralität ein einzigartiges Zukunftsprogramm. Und die Gegner dieses Sondervermögens, die jetzt die Schulden kritisieren, das sind die gleichen Leute, die mit ihrer Ideologie dafür gesorgt haben, dass die Infrastruktur in unserem Land viel zu lange vernachlässigt wurde.
1: Bundesfinanzminister Klingbeil im Bundestag. Die CDU-Politiker Carsten Linnemann und Steffen Bilger sind offiziell als Bundesminister vereidigt worden. Für beide gab es eine kurze Zeremonie im Bundestag. Linnemann ist als Gesundheitsminister Nachfolger von Nina Warken, die jetzt das Kanzleramt leitet. Der neue Verkehrsminister Bilger löst Patrick Schnieder ab. Im Juli hatte Kanzler Merz sein Kabinett umgebaut. Seitdem waren Bilger und Linnemann im Amt, ohne als Minister offiziell vereidigt zu sein. Nach der Landtagswahl in Sachsen-Anhalt diskutieren die Regierungsparteien in Berlin über Konsequenzen. Unter anderem geht es darum, ob und wie die angekündigten Reformen umgesetzt werden sollen. Aus Berlin Dagmar Pepping.
4: Die Reformen müssen sein, sagte Kanzler Merz am Abend auf einer Veranstaltung des Seeheimer Kreises der SPD-Bundestagsfraktion. Aber wir müssen den Menschen besser erklären, warum sie sein müssen, so Merz. CSU-Chef Söder spricht nach dem Wahlerfolg der AfD von der wahrscheinlich größten Denkzettelwahl in der Geschichte der Bundesrepublik Deutschland. Als Konsequenz forderte Söder in der ARD, die Berliner Politik müsse anders werden, verständlicher. Und Reformen müssten auch gemacht werden. Forderungen aus der SPD, die geplanten Sozialreformen zu ändern, kritisierte der CSU-Vorsitzende.
1: In Saudi-Arabien haben mehrere Ölanlagen ihren Betrieb vorübergehend eingestellt. Grund ist eine Welle von Angriffen der Houthi-Rebellen aus dem Jemen. Wie das saudische Energieministerium mitteilte, brachen in mehreren Anlagen Brände aus. Mehr als 70 Menschen wurden verletzt. Die Angriffe konzentrierten sich auf den Süden Saudi-Arabiens. Dort befinden sich wichtige Einrichtungen der Ölindustrie, unter anderem größere Raffinerien. Die dem Iran nahestehenden Houthi erklärten, der Beschuss sei eine Reaktion auf die jüngsten saudi-arabischen Angriffe auf den Jemen. In Schleswig-Holstein gibt es für Fahrgäste des ÖPNV massive Einschränkungen. Bis morgen Abend fahren so gut wie keine Busse. Grund ist ein zweitägiger Warnstreik. Die Unternehmen informieren auf ihren Homepages über den eingeschränkten Streikfahrplan. Aus Kiel, Christian Nagel.
5: Vom Warnstreik konkret betroffen sind laut Gewerkschaft die KVG in Kiel, der Stadtverkehr Lübeck, Aktivbus in Flensburg, die SWN-Busse in Neumünster und die Verkehrsbetriebe Kreis Plön, kurz VKP. Bis zum Betriebsschluss am Mittwochabend sind die Beschäftigten aufgerufen, nicht zu arbeiten, um den Druck in zwei Tarifkonflikten zu erhöhen. Für beide Tarifbereiche fordert Verdi 6,5% mehr Geld und eine jährliche Sonderzahlung von 650 Euro nur für Gewerkschaftsmitglieder.
1: Das waren die Nachrichten. Das Wetter in Norddeutschland: viele Wolken und gebietsweise Regen, Höchstwerte 18 Grad in Friedrichstadt bis 27 Grad in Bad Harzburg. Morgen teilweise kräftige Schauer und Gewitter, Temperaturen 18 bis 20 Grad. Es ist 12.05 Uhr.
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8: Richtig, von Lady Gaga, von Isaac und hier ist der großartige Kamerad mit Love Sober. Ich bin Dirk, schönen Freitagabend für euch.

Isaac, We Had It All, eine der ganz großen deutschen Stimmen, Leute, von dem werden wir noch so viel hören. Der hat so viel in der Kehle, egal was er singt, das hört sich richtig gut an. Schönen Abend, hier ist NDR 2. Gleich sind wir wieder live drüben im Stadion. Es geht ja in die Schlussphase der ersten Halbzeit, zweite Liga. Und heute sind Braunschweig und Osnabrück im Einsatz. Vorher gibt es aber noch eine tolle Zusammenarbeit von Clouseau und OK Kehrt. Hier ist Heatwave. Schönen

Manchmal fragt man sich, wie haben die sich getroffen? Da kommen Schweden und Belgien zusammen. Toffolo aus Schweden und der belgische Übervater der Popmusik Stromae mit The Fleur. Ja, und die gute Toffolo, die ist gerade unterwegs, die wird im September dann in Nordamerika auf Tour sein. In Nashville wird sie sein, in Chicago, in New York City. Da wird sie schon einiges abreißen und wir haben sie heute Abend schon gehört. Das ist doch was, oder? NDR 2 hier mit frischer Musik, jetzt von Melt, Up All Night.

0: 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Tolle Stimme, oder? Picture This aus Irland mit Take My Hand. Ich take mal den Verkehrsservice. Um 7:30 der NDR2 Verkehrsservice für den ganzen Norden. A1 Hamburg Richtung Osnabrück zwischen Bremer Kreuz und Aßen noch 4 Kilometer Stau vor der Baustelle. A1 Hamburg Richtung Lübeck zwischen Kreuzberg der Heide und Bad Oldesloe ist wegen Bauarbeiten bis morgen 6 Uhr gesperrt. Die A7 Flensburg Richtung Hamburg zwischen Hamburg-Schnelsen und dem Elbtunnel 8 Kilometer stockender Verkehr. Und die A7 Hannover Richtung Hamburg zwischen Berghof und Schwarmstedt 3 Kilometer stockender Verkehr. Wir wünschen euch eine gute und sichere Fahrt.
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0: Einen schönen Abend für euch am Freitag. Dirk Böge ist hier und ich habe für euch eine Menge frische Musik. Gleich von Marie Froesch aus Brasil, Rio Lua heißt die Nummer und wir legen jetzt los mit Almost Monday, Better Late Than Never. Lieber spät als gar nicht, das war lange mein Motto, aber da kommst du auf die Dauer nicht mit durch. Ich wünsche euch einen schönen Abend und schöne Musik mit uns.

Ella Lefty mit Summer You Were Mine. Die startet gerade sowas von durch in den USA mit dieser Mischung aus Pop und Country. Da schlägt sie gerade richtig ein. Ihr Album Long Way Home ist vergangene Woche rausgekommen und ist mal gleich steil nach oben gegangen. Also die reibt sich die Augen. Vor 2-3 Jahren kannte sie noch kaum jemand. Und jetzt inzwischen, da füllt sie schon ziemlich große Hallen. Wir hören sie nochmal von ihrem aktuellen Album. Hier ist Stella Lefty mit der Single, die sie auch hier bei uns in Europa richtig berühmt gemacht hat. Hier ist Boston.

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1: Um 13 Uhr mit Klaas Christoffersen. Nach den Angriffen auf das deutsche Stromnetz hat die Polizei einen Verdächtigen festgenommen. Es soll sich um den 48 Jahre alten Mann handeln, nachdem seit Tagen gefahndet wurde. Nach Agenturberichten ist er der Polizei in der Nähe des Kraftwerks Weißweiler bei Aachen aufgefallen. Er soll dort vergeblich versucht haben, unerkannt durch eine Polizeikontrolle zu kommen. Der Mann hatte nach Angriffen auf Stromleitungen in Nordrhein-Westfalen, Brandenburg und Sachsen Bekennerschreiben hinterlassen. Er soll versucht haben, mit selbstgebauten Raketen einen dünnen Draht über Hochspannungsleitungen zu schießen und so einen Kurzschluss auszulösen. In der neuen PISA-Studie schneiden deutsche Schülerinnen und Schüler so schlecht ab wie noch nie. Getestet wurde in insgesamt 90 Ländern, ob Jugendliche ihr Wissen anwenden können, zum Beispiel eine längere E-Mail verstehen oder Preise im Supermarkt vergleichen. Die Studienmacher konnten dabei insbesondere einen Abwärtstrend in der Lesekompetenz feststellen, nicht nur in Deutschland, auch international. Ein vornehmlich deutsches Phänomen ist, dass hier der Bildungserfolg des Kindes sehr stark vom Elternhaus abhängt, sagt der nationale PISA-Studienleiter Samuel Greif.
2: Die Chancen auf Bildungserfolg sind in Deutschland ausgesprochen ungleich verteilt. PISA 2025 bestätigt diesen Befund nicht nur, die Unterschiede fallen sogar noch deutlicher aus als in früheren Erhebungen. Das heißt, in Deutschland hängen die Kompetenzen von Jugendlichen maßgeblich vom sozialen Status und dem sozialen Hintergrund ihrer Familien ab.
1: Der PISA-Studienleiter in Deutschland, Greif. Bundesfinanzminister Klingbeil hat den Haushalt fürs kommende Jahr im Bundestag eingebracht. Dabei verteidigte der SPD-Politiker die geplanten hohen Schulden. Aus Berlin, Lissy Kaufmann.
3: 204 Milliarden Euro an Krediten will der Bund 2027 aufnehmen. Höher war die Schuldenaufnahme nur zum Höhepunkt der Corona-Krise. Klingbeil betonte die Bedeutung der Ausgaben für die Infrastruktur. Die Bagger rollen, sagte der SPD-Politiker wörtlich. Etwa um Straßen und Brücken zu sanieren, Schulen, Kitas und Sportplätze zu bauen. Aus dem 500 Milliarden schweren schuldenfinanzierten Sondervermögen für Infrastruktur seien bereits 50 Milliarden abgeflossen. Für den Bund steigt angesichts der Schulden aber auch die Zinslast.
1: Zwei Tage nach der Landtagswahl in Sachsen-Anhalt hat die AfD damit begonnen, nach einer Mehrheit für eine Regierungsbildung zu suchen. Der vom Verfassungsschutz als rechtsextrem eingestufte Landesverband hatte die Wahl mit knapp 44% klar gewonnen. Aus Magdeburg, André Damm.
4: Man habe allen 5 in den Landtag gewählten Parteien Gesprächsangebote per Brief zukommen lassen, sagte der parlamentarische Geschäftsführer der AfD-Fraktion Rausch. Zum entscheidenden Machtfaktor könnte vor allem das Bündnis Sahra Wagenknecht werden, das als einzige Partei eine Zusammenarbeit mit der AfD bisher nicht ausschloss. Spitzenkandidatin Wittig erklärte, es gehe dem BSW immer um Sachthemen, um Projekte, die man gemeinsam umsetzen wolle. Selbstverständlich werde man Gespräche mit der AfD führen.
1: Bei Volkswagen in Osnabrück ist die Belegschaft heute auf einer Betriebsversammlung über die Zukunftspläne informiert worden. Klar ist seit gestern, das Werk wird verkauft. Das Land Niedersachsen übernimmt die Hallen gemeinsam mit einem Finanzinvestor. Künftig sollen dort Rüstungsgüter produziert werden. Anita Westrup in Osnabrück zu der Frage, wie die Belegschaft auf die Neuausrichtung ihres Standortes reagiert.
5: Die Stimmung bei den VW-Mitarbeitern in Osnabrück zweigeteilt. Die meisten sind an unseren Mikros wortlos vorbeigegangen, wollten keine Interviews geben. Hinter vorgehaltener Hand sagten einige, wir sind zu VW gegangen, weil wir Autos bauen wollen, nicht weil wir für die Rüstungsindustrie arbeiten wollen. Etliche hadern wohl auch mit ihrem Gewissen. Andere sprechen von einer Zwangsheirat. Andere wiederum meinen, ob jetzt Cabrios oder Militärfahrzeuge, Hauptsache es geht weiter hier in Osnabrück. Kredite müssen abbezahlt werden, Familien ernährt werden.
1: Die Wahl zum Vogel des Jahres 2027 hat begonnen. Zur Auswahl stehen Kolkrabe, Kranich, Mehlschwalbe, Trauerschnäpper und Wasseramsel. Darüber kann, wer will, in den kommenden 5 Wochen abstimmen. Bei der Aktion des Landesbundes Vogel- und Naturschutz sowie beim NABU. Die Kandidaten repräsentieren laut den Verbänden die Vielfalt der Vogelwelt und die Bedürfnisse der Tiere. Das waren die Nachrichten. Das Wetter in Norddeutschland. Viele Wolken und gebietsweise Regen. Höchstwerte 18 Grad in Friedrichstadt bis 27 Grad in Bad Harzburg. Morgen teilweise kräftige Schauer und Gewitter. Temperaturen 18 bis 20 Grad. Am Donnerstag bei Sonne und Wolken gelegentlich Schauer 17 bis 20 Grad. Und am Freitag leicht unbeständig bei ebenfalls 17 bis 20 Grad. Es ist 13.05 Uhr.
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9: Ja, Wim, ich hab dich verloren. Und hier sind Cordoba 78 aus Österreich mit Alles nicht so einfach. Wir starten in eine halbe Stunde Musikszene Deutschland. Schönen Abend für euch.

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1: Mit dem Soundcheck neue Musik und wir sind mittendrin in einer halben Stunde Musikszene Deutschland. Diavo haben mal angefangen als Crossover-Rap-Duo. Ja, den Begriff, den schluckt mal runter jetzt, da kommt einiges. Sind aber inzwischen ein Musikkollektiv, die alles andere machen, nicht alles andere, aber zumindest auch nicht mehr nur rappen, sondern andere Sachen. Sie haben sich Paula Carolina geschnappt und haben einen Song gemacht, der heißt Erzähl mir nichts von Liebe. Hört sich ja nicht so an, als wenn das eine Liebesballade ist, aber wer weiß, was da auf uns zukommt. Hier sind Diavo und Paula Carolina. Euch einen schönen Abend.

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1: Gleich Ash für euch, außerdem die großartige Muriel mit Think That I've Lost You. Und hier ist Mark Amber, der gute Launemann mit The Proof. Schönen Abend für euch.

Fontaines D.C. aus Dublin. Marianne heißt die Nummer. Sie gelten als Post-Punk-Band und das kann ja einiges heißen. Ne? Das heißt ja nur, das ist wie nach dem Frühstück. Ist ja auch dann, kann man alles Mögliche danach machen. NDR 2 mit dem Soundcheck am Freitagabend. Soundcheck neue Musik. Jetzt noch eine Superstar-Kombination. Carol G. ist eine der Latin Queens im Moment. In Südamerika ist sie ein absoluter Superstar. Außerdem Bruno Mars, der nicht nur in Südamerika ein Superstar ist, sondern eigentlich überall irgendwo. Die beiden haben eine wunderschöne Ballade zusammen aufgenommen. Still heißt sie. Danach gibt es noch Soft Love mit Wednesdays. Und das war dann schon für heute der NDR 2 Soundcheck Neue Musik. Ich bin Dirk, wünsche euch einen schönen Abend. Bis morgen.

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1: Um 14 Uhr mit Klaas Christoffersen. Nach einer Serie von Angriffen auf das deutsche Stromnetz hat die Polizei einen Tatverdächtigen gefasst. Bei ihm handelt es sich um den 48-Jährigen, nachdem die Behörden schon seit Tagen fahnten. Aus der NDR Nachrichtenredaktion Hauke Schelling.
2: Laut Polizei fiel der Mann den Beamten in der Nähe des Kraftwerks Weißweiler in Nordrhein-Westfalen auf. Bei seiner Festnahme habe er Sprengmittel bei sich getragen. Gestern hatte die Polizei bereits in der Nähe des Festnahmeortes Abschussvorrichtungen an einer Hochspannungsleitung gefunden. Mit ähnlichen Mitteln soll der 48-Jährige zuletzt Sabotageakte an Umspannwerken und Stromleitungen in NRW, Brandenburg und Sachsen durchgeführt haben. In Bekennerschreiben, die er verfasst haben soll, wurden die Angriffe mit dem Kampf gegen fossile Brennstoffe begründet. In allen drei betroffenen Bundesländern wird noch Braunkohle abgebaut und verstromt.
1: Jeder dritte Jugendliche in Deutschland hat große Probleme beim Rechnen und Lesen. Das zeigt die neueste PISA-Studie, für die in verschiedenen Ländern tausende Schülerinnen und Schüler im Alter von 15 Jahren getestet wurden. In Deutschland fallen die Ergebnisse in allen Fachbereichen Naturwissenschaften, Lesen und Mathematik so schlecht aus wie noch nie seit Beginn der Studie vor 25 Jahren. Ein Abwärtstrend zeigt sich vor allem bei der Lesekompetenz von Jugendlichen und das nicht nur in Deutschland, sondern in allen Ländern, sagt der Co-Autor der PISA-Studie Francesco Avisati.
3: Junge Leute lassen sich leichter in Irre führen, weil sie zu hastig lesen. Insbesondere bei längeren Texten investieren sie weniger Zeit und Aufmerksamkeit als erforderlich. Sie überfliegen es statt zu verstehen, sie antworten schnell, aber falsch. Das ist nicht nur ein Problem für die Schule, es ist ein Problem für die Gesellschaft. In einer Welt voller Fehlinformation und Desinformation ist sorgfältiges Lesen keine schulische Nebensache.
1: Der Co-Autor der neuen PISA-Studie, Francesco Avisati. Bundesfinanzminister Klingbeil hat im Bundestag den Etat für 2027 vorgestellt. Dabei sprach er von herausfordernden Zeiten, die neue Schulden in Milliardenhöhe notwendig machten. Aus Berlin, Jan Zimmermann.
4: Sein Haushalt für das nächste Jahr sei eine deutliche Antwort auf die Probleme des Landes und die Krisen in der Welt, wie der Krieg im Iran und in der Ukraine. Dafür seien Investitionen, zum Beispiel in erneuerbare Energien, Verkehrswege und in die Sicherheit nötig. So sieht Klingbeils Haushaltsentwurf Ausgaben in Höhe von mehr als 555 Milliarden Euro vor, 6% mehr als in diesem Jahr. Der SPD-Minister verteidigt dabei die hohe Schuldenaufnahme. Die Nettokreditaufnahme für das nächste Jahr und die schuldenbasierten Sondervermögen für Infrastruktur und Klimaschutz sowie für die Bundeswehr ergeben zusammen rund 200 Milliarden Euro neue Schulden. Die Oppositionsparteien kritisieren Klingbeils Haushaltsentwurf. Für die AfD sind die Ausgaben zu hoch, für die Grünen fehlen Investitionen in Klimaschutz und Klimaanpassung. Die Linke fordert weniger Geld für die Verteidigung und mehr Entlastungen für die Bürger.
1: Die israelische Justiz hat einen Eilantrag gegen ein umstrittenes Siedlungsprojekt im Westjordanland zurückgewiesen. Mit dem Eilantrag wollten mehrere Menschenrechtsorganisationen bewirken, dass eine Ausschreibung für den Bau von mehr als 1200 Wohneinheiten östlich von Jerusalem ausgesetzt wird. Das sogenannte E1-Projekt war im vergangenen Jahr genehmigt worden. Kritiker warnen, es drohe die territoriale Verbindung zwischen dem Norden und Süden des Westjordanlands zu zerschneiden. Damit würden die Aussichten auf einen lebensfähigen palästinensischen Staat zusätzlich geschmälert. In Schleswig-Holstein gibt es für Fahrgäste des ÖPNV massive Einschränkungen. Bis morgen Abend fahren so gut wie keine Busse. Grund ist ein zweitägiger Warnstreik. Die Unternehmen informieren auf ihren Homepages über den eingeschränkten Streikfahrplan. Aus Kiel, Christian Nagel.
5: Vom Warnstreik konkret betroffen sind laut Gewerkschaft die KVG in Kiel, der Stadtverkehr Lübeck, Aktivbus in Flensburg, die SWN-Busse in Neumünster und die Verkehrsbetriebe Kreis Plön, kurz VKP. Bis zum Betriebsschluss am Mittwochabend sind die Beschäftigten aufgerufen, nicht zu arbeiten, um den Druck in zwei Tarifkonflikten zu erhöhen. Für beide Tarifbereiche fordert Verdi 6,5% mehr Geld und eine jährliche Sonderzahlung von 650 Euro nur für Gewerkschaftsmitglieder.
1: Das waren die Nachrichten. Das Wetter in Norddeutschland: viele Wolken und gebietsweise Regen, Höchstwerte 18 Grad in Friedrichstadt bis 27 Grad in Bad Harzburg. Morgen teilweise kräftige Schauer und Gewitter, Temperaturen 18 bis 20 Grad. Am Donnerstag bei Sonne und Wolken gelegentlich Schauer, 17 bis 20 Grad und am Freitag leicht unbeständig bei ebenfalls 17 bis 20 Grad. Es ist 14.05 Uhr.
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8: Na Bent, ich würde sagen, hinter uns allen liegen politisch gesehen 24 verdammt aufreibende Stunden. In den nächsten 3 Stunden versuche ich uns hier ein bisschen abzulenken mit ganz viel neuer Musik. Das hier ist Christa Sarandi, Good Old Days.

0: Olivia Rodrigo mit Drop Dead.
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2: Erst war sie ja Hannah Montana, dann Miley Cyrus und jetzt nur noch Miley. Tatsächlich hat Miley Cyrus einen neuen Namen, beziehungsweise sie hat ihren Nachnamen abgelegt für ihre Musik. Sie macht jetzt Songs nur noch unter dem Namen Miley. Mutige Entscheidung, finde ich, so eine große Marke beziehungsweise so einen großen Namen einfach aufzugeben. Aber garantiert hat sich das Miley sehr gut überlegt, zusammen mit vielen weiteren Management-Menschen. Und als Miley wird sie dann bald ihr 10. Studioalbum veröffentlichen. Am 18. September erscheint Bass Persuades. Und das Album hat sie angekündigt und gleichzeitig auch noch, dass sie dann auch bald auf die Bühne zurückkehren wird. Mitte Oktober spielt sie 2 Konzerte in Los Angeles und sie hat auch jetzt schon den Titelsong von diesem neuen Album veröffentlicht. Ein Aufruf, auf den Dancefloor zu kommen, und das werdet ihr auch jetzt gleich definitiv hören. Sehr, sehr dancy, dieser neue Song, und es ist heute unser Song des Abends. Bass Persuades, jetzt in Enjoy Play von Miley, ab sofort ohne Cyrus. Let's go.

0: Jonas Ast und Dennis Lloyd mit Diamonds.
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0: Und ihr hört einen Beitrag von Klaus Böllert für die katholische Kirche.
2: Was hält uns zusammen? Das hat Erzbischof Stefan Heese in einem Brief an alle katholischen Haushalte gefragt und schon viele, viele Antworten bekommen. Etwa 500 Postkarten und 600 digitale Antworten, die man auf der Homepage unshältzusammen.de lesen kann. Ein paar Beispiele.
3: Wichtig ist mir, dass jeder seine Meinung sagen darf und danach nicht angefeindet wird.
4: Sprache, Familie und der Glaube für eine bessere Zukunft.
5: Hoffnung, gemeinsam eine bessere Welt schaffen.
6: Oft sind es die einfachen Dinge des Lebens. Einer unserer Söhne lud uns zu einem fürstlichen Essen ein und dann haben wir geredet, buchstäblich über Gott und die Welt. Das schafft Vertrauen.
2: Auf einer ersten Veranstaltung zu seinem Brief lud Erzbischof Heese Schülerinnen, Vertreter einer Stiftung und den Vorsitzenden eines Sportvereins ein. Es ist eben nicht so, dass er Antworten vorgeben will.
7: Der Punkt ist ja, dass wir jetzt mal gut überlegen müssen, wie kommen wir weiter im Diskurs. Also es bringt ja nichts, wenn ich jetzt sage, so und so ist das. Ich glaube, es kommt darauf an, Menschen zu vernetzen und irgendwie Wege zu finden, wie man was für den Zusammenhalt miteinander tun kann.
2: Wer mitdiskutieren oder seine Ideen einbringen will, unshältzusammen.de.
0: Und das war ein Beitrag von Klaus Böllert für die katholische Kirche.
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0: Das ist Alex Warren mit Ordinary und ihr hört Enjoy Play am Montagabend, 18:41 jetzt. Und die Frage, was war los bei einem Konzert von den Chainsmokers in Kalifornien, die stellt sich heute definitiv. Denn bei dem Open-Air-Auftritt am Freitag in Kalifornien mussten 14 Fans von Rettungskräften behandelt werden und anschließend auch ins Krankenhaus gebracht werden. Als mögliche Gründe dafür wurden unter anderem Alkoholvergiftungen oder auch drogenbedingte Beschwerden genannt. Die Behörden haben aber ja keine konkreteren Angaben gemacht und haben auch nichts jetzt weiter zum Zustand dieser Fans gesagt. Also haben nicht gesagt, wie es ihnen jetzt geht. Und ja, auch die Chainsmokers selbst haben sich bisher zu diesem Vorfall nicht geäußert. Wir werden das natürlich weiter für euch verfolgen. Was war da los bei dem Konzert der Chainsmokers in Kalifornien? 14 Fans mussten am Ende im Krankenhaus behandelt werden. Das hier ist Musik von den Chainsmokers zusammen mit Mako. In- und auswendig heißt dieser Titel hier.
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Samba ist das mit Homewrecker hier in Enjoy Play. Eure Show für neue Musik am Montagabend. Natürlich heute das alles beherrschende Thema, der Wahlerfolg der AfD in Sachsen-Anhalt. Wie steht's jetzt gut 24 Stunden nach den ersten Zahlen um diese Wahl? Mehr Infos, aktuelle Infos und der aktuelle Stand dann gleich für euch um 19 Uhr in den Enjoy Infos. Bis dahin unter anderem noch Tovelo und Stromae mit De Fleur.

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1: Um 15 Uhr mit Astrid Fietz. Nach den Sabotageakten auf die Stromversorgung in mehreren Bundesländern ist ein Tatverdächtiger gefasst worden. Wie Staatsanwaltschaft und Polizei Köln mitteilten, wurde der 48-Jährige heute Vormittag in der Nähe des Kraftwerks Weißweiler bei Aachen gefasst. Nach ihm war tagelang gefahndet worden. Aus Berlin, Katharina Trümper.
2: Er soll bei seiner Festnahme Sprengmittel dabei gehabt haben, aber keinen Widerstand geleistet haben. Polizisten fanden in der Nähe ein Zelt im Unterholz, in dem weitere Sprengladungen sichergestellt wurden. Der 48-jährige Mann aus Nordrhein-Westfalen steht im Verdacht, mit Spreng- und Brandvorrichtungen versucht zu haben, die Stromversorgung zu unterbrechen. Vor einer Woche waren solche Vorrichtungen an einem Umspannwerk unweit des Kohlekraftwerks Jänschwalde im Süden Brandenburgs gefunden worden. Am selben Tag wurde auch in Nordrhein-Westfalen ein ähnlicher Sabotageakt aufgedeckt. Danach kam es zu weiteren Vorfällen, darunter auch in Sachsen. Zu der Sabotageserie gibt es Bekennerschreiben, die die Ermittler dem Tatverdächtigen zuordnen. Darin begründet er die Angriffe auf das Stromnetz mit dem Kampf gegen fossile Energien.
1: In der aktuellen PISA-Studie haben die 15-jährigen Schülerinnen und Schüler in Deutschland historisch schwach abgeschnitten. Getestet wurde, wie gut sie ihr Wissen anwenden können, zum Beispiel beim Rechnen oder Lesen. Das Ergebnis: In allen Fachbereichen lagen sie noch unter dem Niveau der ersten Tests vor 25 Jahren. Aus Berlin, Juliane Kowalik.
3: Der stärkste Abwärtstrend besteht beim Lesen. Jugendliche können immer schlechter längere Texte verstehen, weil sie nur überfliegen, anstatt zu erfassen. Rund ein Fünftel der Jugendlichen hat in den Bereichen Mathematik, Lesen und Naturwissenschaften keine ausreichende Basiskompetenz. Seit 10 Jahren ist dieser Rückgang auch in anderen Ländern zu spüren. Allerdings haben Länder wie Singapur, Kanada und Estland diesen Trend besser abfedern können. Besonders beunruhigend ist die gestiegene Chancenungleichheit in Deutschland. Noch nie waren die Bildungserfolge von Jugendlichen so stark vom sozioökonomischen Status der Familie abhängig wie jetzt. Bundesbildungsministerin Prien kündigte Maßnahmen an, um diesen negativen Entwicklungen weiter entgegenzutreten. Dazu gehören verpflichtende Sprachförderung schon im Kita-Alter und die gezielte Unterstützung von Brennpunktschulen.
1: Bundesfinanzminister Klingbeil hat im Bundestag die hohe Schuldenaufnahme des Bundes im kommenden Jahr verteidigt. Die Sicherung des Sozialstaats und die Stärkung der Landesverteidigung machten neue Kredite notwendig, so der SPD-Politiker zu Beginn der Haushaltsberatungen. Die Ausgaben des Bundes stiegen gemäß dem Entwurf um 6% auf 555 Milliarden Euro. Davon werden 118 Milliarden Euro über Kredite finanziert. Hinzu kommen schuldenfinanzierte Ausgaben des Sonderprogramms für Straßen- und Schienenbau sowie für Verteidigung von rund 90 Milliarden. Die Oppositionsparteien kritisieren, die Regierung führe Deutschland in eine Schuldenfalle. Die Zahl der Opfer von Streubomben ist im vergangenen Jahr deutlich gestiegen. Wie aus dem heute veröffentlichten Streubombenmonitor hervorgeht, wurden 2025 mehr als 1000 Menschen durch die international geächteten Waffen verletzt oder getötet. Mehr als dreimal so viele wie im Jahr davor. Die überwältigende Mehrheit der Opfer sind demnach Zivilisten. Der große Anstieg ergibt sich der Studie zufolge aus dem Ukraine-Krieg. Zwar nutze Russland schon seit Beginn der Invasion Streubomben, allerdings sei der Beschuss vor allem von dicht besiedelten Gebieten inzwischen massiver geworden. Häfen, Stromnetze und Energieanlagen sollen in Schleswig-Holstein besser vor Sabotage oder Spionage geschützt werden. Die Landesregierung hat deshalb heute mit Betreibern kritischer Infrastruktur beraten. Aus Kiel, Tobias Gellert.
4: Drohnen über Häfen, mögliche Spionage an Energieanlagen, Angriffe im Cyberraum. Die Sicherheitslage für diese sogenannte kritische Infrastruktur hat sich verändert. Schleswig-Holstein hat sie deshalb von abstrakt auf hoch heraufgestuft. Das Land will nun ein gemeinsames Lagebild aufbauen. Betreiber kritischer Infrastruktur sollen Vorfälle über eine Plattform melden und sich vertraulich mit den Behörden austauschen können. Daraus sollen Polizei und Betreiber konkrete Schutzmaßnahmen ableiten. Besonders im Blick die Drohnenabwehr. Mobile Teams gibt es bereits. Künftig soll die Polizei auch Unterwasserdrohnen einsetzen können, kündigte Innenministerin Finke an. Zudem will die Landesregierung laut Ministerpräsident Günther prüfen, welche gesetzlichen Befugnisse erweitert werden müssen.
1: Das waren die Nachrichten. Das Wetter in Norddeutschland. Wolken und gebietsweise Regen, zeitweise trocken. Höchstwerte 18 Grad in Friedrichstadt bis 27 Grad in Bad Harzburg. Nachts Schauer und einzelne Gewitter. Tiefstwerte 15 bis 10 Grad. Morgen teils kräftige Schauer und Gewitter. Temperaturen 18 bis 20 Grad. Am Donnerstag gelegentlich Schauer, 17 bis 20 Grad. Und am Freitag dann leicht unbeständig bei ebenfalls 17 bis 20 Grad. 15.05 Uhr.
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8: Einen schönen guten Abend. Gleich hören wir rein ins ganz neue Album von Mine. Das ist wirklich fantastisch geworden, finde ich. Jetzt erstmal Musik von Charlie XCX. Camera heißt dieser Song hier. Euch einen möglichst guten Montagabend.

Hier läuft Enjoy Play, eure Show für neue Musik. Alles auf Anfang stellen. Das kann ja manchmal im Leben ein extrem befreiender Zustand sein. Und das hat jetzt auch Mine gemacht. All diese Bilder, ich brauche sie nicht. Nur ich kann sie sehen in meinem Gesicht. Alles auf Anfang, ein neues Kapitel. Eine neue Ära. Mine hat sich ja sozusagen freigemacht von ihren alten Soundwelten, von ihren alten Strukturen. Und dann hat sie an ihrem neuen Album gearbeitet und das ist vor ein paar Tagen erschienen. Killer heißt dieses neue Album, ihr sechstes Soloalbum und es ist eben so eine Art Neustart. Und der Titel Killer, der ist auch bei ihr durchaus ernst gemeint. Mine sagt nämlich, ich habe alte Versionen von mir selbst abgetötet. Also das ist schon eine Ansage, die Mine da macht. Und sie sagt auch Versionen, die sie nicht mehr sein will und aus denen sie sich heraus emanzipiert habe. Also da ist wirklich alles nochmal auf Null gestellt worden, alles resettet worden bei Mine. Und das Ergebnis können wir jetzt hören. Mir gefällt sehr dieses Album. Ich bin gespannt, was ihr sagt. Könnt ihr gerne mal eine kurze Rückmeldung geben über Enjoy in ARD Sounds. Einfach da in den Messenger gehen und mal schreiben, wie euch dieser neue Sound von Mine gefällt, beziehungsweise ihr neues Album. Wir hören da jetzt rein. Killer heißt das Album und dieser Song hier ist mit drauf. Lichter aus. Das ist neue Musik von Mine hier in Enjoy Play.

0: Ihr hört Enjoy am Montagabend. Wie klingt folgendes Angebot für euch? Ein Urlaub mit bis zu 5 Personen, eine Woche im Harz, Sauna, Kamin, Terrasse, Abendessen im Restaurant und jeden Morgen frische Brötchen. Da sagt man ja nicht nein, ne?
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0: 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Es geht wieder los. 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
2: Steffen, ihr habt die Qual der Wahl. Wir haben gesagt, wir wollen das große Finale bei euch stattfinden lassen. Ihr habt gesagt, Leute, kommt her, das wird so geil. Habt ihr schon eine Kuh im Blick? Habt ihr eine im Auge? Wie sieht's aus?
3: 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Genau.
2: Clara, Maya, haben die irgendwie, haben die besondere Eigenschaften? Hat die eine ein kleines, süßes, linkes Ohr? Wie sieht's aus?
3: Nee, ich denke, sie sehen so aus wie die anderen alle dunkel und so unterscheiden kann man sie, glaube ich, auch schlecht von den anderen, aber sie sind etwas zutraulicher auf alle Fälle, ne?
2: Jetzt hat Clara da einen Fladen hingesetzt. Maya hat auch irgendwie daneben was gemacht. Könntest du erkennen, wer von wem kommt?
3: Nee. Nein, auf keinen Fall.
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0: 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Trettmann, Mixu McCloud.

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Miles Smith und Niall Horan mit Drive Safe hier in Enjoy Play am Montagabend. Und es ist gar nicht mehr so lange hin bis zum neuen Album von Tokyo Hotel. Encore am 16. Oktober wird das erscheinen. Und sie haben jetzt schon mal einen kleinen Vorgeschmack geliefert in Form dieses Songs hier. Dye My Hair heißt der ganz neue Song. Das ist Tokyo Hotel, beziehungsweise das sind Tokyo Hotel hier in Enjoy Play.

Juju und Raf Camora mit Komm näher hier in Enjoy Play. Das ist eure Show für neue Musik. Gleich um 20 Uhr die Enjoy-Infos, die euch auf den aktuellen Stand der Dinge bringen. Bis dahin noch unter anderem Alex Warren.

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1: Um 16 Uhr mit Astrid Fietz. In der aktuellen PISA-Studie haben die 15-jährigen Schülerinnen und Schüler in Deutschland historisch schwach abgeschnitten. Getestet wurde, wie gut sie ihr Wissen anwenden können, zum Beispiel beim Rechnen oder Lesen. Das Ergebnis: In allen Fachbereichen lagen sie noch unter dem Niveau der ersten Tests vor 25 Jahren. Aus Berlin, Juliane Kowolik.
2: Der stärkste Abwärtstrend besteht beim Lesen. Jugendliche können immer schlechter längere Texte verstehen, weil sie sie nur überfliegen, anstatt zu erfassen. Rund ein Fünftel der Jugendlichen hat in den Bereichen Mathematik, Lesen und Naturwissenschaften keine ausreichende Basiskompetenz. Seit 10 Jahren ist dieser Rückgang auch in anderen Ländern zu spüren. Allerdings haben Länder wie Singapur, Kanada und Estland diesen Trend besser abfedern können. Besonders beunruhigend ist die gestiegene Chancenungleichheit in Deutschland. Noch nie waren die Bildungserfolge von Jugendlichen so stark vom sozioökonomischen Status der Familie abhängig wie jetzt. Bundesbildungsministerin Prien kündigte Maßnahmen an, um diesen negativen Entwicklungen weiter entgegenzutreten. Dazu gehören verpflichtende Sprachförderung schon im Kita-Alter und die gezielte Unterstützung von Brennpunktschulen.
1: Nach den Sabotageakten auf die Stromversorgung in mehreren Bundesländern ist ein Tatverdächtiger gefasst worden. Wie Staatsanwaltschaft und Polizei Köln mitteilten, wurde der 48-Jährige heute Vormittag in der Nähe des Kraftwerks Weißweiler bei Aachen gefasst. Nach ihm war tagelang gefahndet worden. Aus Berlin, Katharina Trümper.
3: Er soll bei seiner Festnahme Sprengmittel dabei gehabt haben, aber keinen Widerstand geleistet haben. Polizisten fanden in der Nähe ein Zelt im Unterholz, in dem weitere Sprengladungen sichergestellt wurden. Der 48-jährige Mann aus Nordrhein-Westfalen steht im Verdacht, mit Spreng- und Brandvorrichtungen versucht zu haben, die Stromversorgung zu unterbrechen. Vor einer Woche waren solche Vorrichtungen an einem Umspannwerk unweit des Kohlekraftwerks Jenschwalde im Süden Brandenburgs gefunden worden. Am selben Tag wurde auch in Nordrhein-Westfalen ein ähnlicher Sabotageakt aufgedeckt. Danach kam es zu weiteren Vorfällen, darunter auch in Sachsen. Zu der Sabotageserie gibt es Bekennerschreiben, die Ermittler dem Tatverdächtigen zuordnen. Darin begründet er die Angriffe auf das Stromnetz mit dem Kampf gegen fossile Energien.
1: Bundesfinanzminister Klingbeil hat im Bundestag die hohe Schuldenaufnahme des Bundes im kommenden Jahr verteidigt. Die Sicherung des Sozialstaats und die Stärkung der Landesverteidigung machten neue Kredite notwendig, so der SPD-Politiker zu Beginn der Haushaltsberatungen. Die Ausgaben des Bundes stiegen gemäß dem Entwurf um 6% auf 555 Milliarden Euro. Davon werden 118 Milliarden Euro über Kredite finanziert. Hinzu kommen schuldenfinanzierte Ausgaben des Sonderprogramms für Straßen- und Schienenbau sowie für Verteidigung von rund 90 Milliarden. Die Oppositionsparteien kritisieren, die Regierung führe Deutschland in eine Schuldenfalle. Streumunition ist international geächtet, trotzdem wird sie weiter massiv eingesetzt. Ihr Gebrauch ist im vergangenen Jahr nochmal drastisch gestiegen, wie der heute in Genf veröffentlichte Streubombenmonitor zeigt. Aus Genf, Sarah Bieker.
4: Demnach wurden 2025 weltweit mindestens 1063 Menschen durch Streubomben getötet oder verletzt. Das sind mehr als dreimal so viele wie im Jahr zuvor. 87% der Opfer seien Zivilistinnen und Zivilisten gewesen. Besonders stark betroffen die Ukraine. Hier wurden laut Streubombenmonitor mindestens 927 Opfer registriert, mehr als viermal so viele wie noch ein Jahr zuvor. Angriffe mit Streumunition gab es außerdem im Iran, Myanmar, Russland und Thailand.
1: Häfen, Stromnetze und Energieanlagen sollen in Schleswig-Holstein besser vor Sabotage, Spionage und Drohnen geschützt werden. Die Landesregierung hat deshalb heute mit Betreibern kritischer Infrastruktur beraten. Aus Kiel, Tobias Gellert.
5: Drohnen über Häfen, mögliche Spionage an Energieanlagen, Angriffe im Cyberraum. Die Sicherheitslage für diese sogenannte kritische Infrastruktur hat sich verändert. Schleswig-Holstein hat sie deshalb von abstrakt auf hoch heraufgestuft. Das Land will nun ein gemeinsames Lagebild aufbauen. Betreiber kritischer Infrastruktur sollen Vorfälle über eine Plattform melden, besonders im Blick die Drohnenabwehr. Mobile Teams gibt es bereits. Künftig soll die Polizei auch Unterwasserdrohnen einsetzen können, kündigte Innenministerin Finke an.
1: Das waren die Nachrichten. Das Wetter in Norddeutschland. Wolken und gebietsweise Regen, zeitweise trocken. Höchstwerte 18 Grad in Friedrichstadt bis 27 Grad in Bad Harzburg. Nachtschauer und einzelne Gewitter. Tiefstwerte 15 bis 10 Grad. Morgen teils kräftige Schauer und Gewitter bei Temperaturen von 18 bis 20 Grad. Am Donnerstag gelegentlich Schauer bei 17 bis 20 Grad. und am Freitag dann leicht unbeständig bei ebenfalls 17 bis 20 Grad. Es ist 16.05 Uhr.
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9: Einen schönen guten Abend. Wir freuen uns ja immer, wenn ihr uns hier eine kleine Nachricht ins Studio schreibt. Ganz egal aus welchem Grund, weil ihr eine Frage habt oder weil ihr vielleicht irgendwie euer Feedback zu einem Song geben wollt. Ganz egal, was es ist, wir freuen uns über eure Nachrichten. 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Und dann gucken wir mal, ob alles geklappt hat. Ne? James Hype, Serotonin.

0: der offizielle Sommerhit in diesem Jahr. Burna Boy und Shakira mit Die Die hier in Enjoy Play. Und jetzt geht's um diesen Künstler hier. Ich hab ne Schwäche für die schönen Dinge. Das ist Chapo 102, kommt aus Hamburg, wohnt aber schon seit vielen Jahren nicht mehr in Hamburg, sondern in Berlin, so wie so viele Künstlerinnen und Künstler. Er könnte sich aber eine Rückkehr hier in den Norden vorstellen, hat er uns im Enjoy-Interview erzählt.
1: Ja, es ist immer mal wieder, also meine Frau ist Berlinerin, die würde aber auch gerne mal in Hamburg wohnen. Also es ist immer mal wieder im Raum, es ist noch nichts ausgeschlossen, ob wir jetzt erstmal hier bleiben, ob wir nochmal zurück nach Hamburg für ein paar Jahre. Mal schauen, was das Leben bringt.
0: Also er lässt das offen, vielleicht kommt Chapo 102 ja wieder zurück hier zu uns nach Norddeutschland. Ich spiele euch jetzt auf jeden Fall seinen aktuellen Song. Spinner heißt er. Es ist ein Song, ja, wie ein Rückblick im Prinzip auf die Jugend von Chapo 102, so sagt er selber, ganz nach dem Motto, die Jugend als Testlauf fürs spätere Leben. Neu auf der Enjoy Playlist, Chapo 102 mit Spinner.
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0: Harry Styles, American Girls.
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0: Ed Sheeran ist es mit Sapphire.
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0: Erst war sie Hannah Montana, dann natürlich Miley Cyrus und jetzt ist sie nur noch Miley. Ja, tatsächlich, Miley Cyrus hat einen neuen Namen, beziehungsweise sie hat jetzt ihren Nachnamen abgelegt. Musik macht sie ab sofort nur noch unter dem Namen Miley. Eine, wie ich finde, sehr mutige Entscheidung, so eine fette Marke irgendwie aufzugeben, aber das hat sie sich garantiert mit ihrem Management sehr gut überlegt. Und als Miley wird sie dann bald ihr 10. Studioalbum veröffentlichen, nämlich am 18. September kommt es raus, Bass Persuades heißt es. Und mit dem Album hat sie dann auch gleichzeitig noch angekündigt, dass sie auf die Bühne zurückkehren wird. Mitte Oktober spielt sie 2 Konzerte in Los Angeles und sie hat jetzt auch den Titelsong zu diesem neuen Album veröffentlicht. Und das ist definitiv ein Aufruf, auf den Dancefloor zu kommen. Warum nicht mal an einem Montagabend? Ihr werdet es jetzt hören, der Song ist wirklich sehr dancey. Miley, ab sofort ohne Cyrus, hier in Enjoy Play mit Bass Persuades. Let's go.

Unser Song des Abends hört ihr hier in Enjoy Play, Miley Cyrus mit Bass Persuades. Und jetzt Musik von den Nothing But Thieves, die sich irgendwie ja so an ihren Sound der Anfangstage zurückerinnert haben, habe ich das Gefühl. Sehr so DIY-mäßig der Sound von ihrem aktuellen Song. Evolution heißt der, Nothing But Thieves.

Loy und David Puentes mit Golden Summer und wir kommen so langsam in den Golden Herbst sozusagen. Den hatten wir hier in Hamburg heute auf jeden Fall. Ich glaube auch in weiten Teilen des Nordens. Morgen dann eher ein etwas grauerer Tag. Aber ich glaube, so den ein oder anderen sonnigen Tag kriegen wir noch in den nächsten Wochen. Da bin ich doch ganz optimistisch. Das war Enjoy Play für heute. Ich bin Alex, wünsche euch noch einen schönen Montagabend. Wenn ihr mögt, hören wir uns morgen Abend wieder ab 18 Uhr. Das hier Musik von Boy Loco. Closer. Bis morgen. Ciao.

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1: Um 17 Uhr mit Astrid Fietz. Schülerinnen und Schüler in Deutschland schneiden beim aktuellen PISA-Test so schlecht ab wie noch nie. Leistungen von 15-Jährigen aus 90 verschiedenen Ländern wurden in mehreren Fächern untersucht. In Deutschland, aber auch international, haben die Studienmacher dabei insbesondere beim Leseverständnis erhebliche Defizite festgestellt. Aus der ARD-Wissenschaftsredaktion Anja Braun.
2: Jeder dritte Jugendliche kann nicht mehr so gut lesen, dass er die Kernaussage eines Textes versteht und kann so zum Beispiel auch nicht mehr Meinung von Fakten unterscheiden. Jeder dritte Jugendliche kann auch mit mathematischen Problemen aus dem Alltag nicht mehr so umgehen, dass er zum Beispiel ausrechnen könnte, ob sich ein Rabatt lohnt. Insgesamt haben auch immer mehr Heranwachsende nicht mehr das Gefühl, dass sich Bildung später im Leben mal lohnt. Und es sagen auch immer mehr, dass Dinge sie schnell nicht mehr interessieren und sie deshalb auch nicht zu Ende bringen.
1: Nach einer Serie von Angriffen auf das deutsche Stromnetz hat die Polizei einen Tatverdächtigen gefasst. Bei ihm handelt es sich um den 48-Jährigen, nach dem die Behörden seit Tagen fahnden. Aus der NDR Nachrichtenredaktion Hauke Schelling.
3: Laut Polizei fiel der Mann den Beamten in der Nähe des Kraftwerks Weißweiler in Nordrhein-Westfalen auf. Bei seiner Festnahme habe er Sprengmittel bei sich getragen. Gestern hatte die Polizei bereits in der Nähe des Festnahmeortes Abschussvorrichtungen an einer Hochspannungsleitung gefunden. Mit ähnlichen Mitteln soll der 48-Jährige zuletzt Sabotageakte an Umspannwerken und Stromleitungen in NRW, Brandenburg und Sachsen durchgeführt haben. In Bekennerschreiben, die er verfasst haben soll, wurden die Angriffe mit dem Kampf gegen fossile Brennstoffe begründet. In allen drei betroffenen Bundesländern wird noch Braunkohle abgebaut und verstromt.
1: Bundesfinanzminister Klingbeil hat im Bundestag die hohe Schuldenaufnahme des Bundes im kommenden Jahr verteidigt. Die Sicherung des Sozialstaats und die Stärkung der Landesverteidigung machten neue Kredite notwendig, so der SPD-Politiker zu Beginn der Haushaltsberatungen. Die Ausgaben des Bundes stiegen gemäß dem Entwurf um 6% auf 555 Milliarden Euro. Davon werden 118 Milliarden Euro über Kredite finanziert. Hinzu kommen schuldenfinanzierte Ausgaben des Sonderprogramms für Straßen- und Schienenbau sowie für Verteidigung von rund 90 Milliarden. Die Oppositionsparteien kritisieren, die Regierung führe Deutschland in eine Schuldenfalle. Streumunition ist international geächtet, trotzdem wird sie weiter massiv eingesetzt. Ihr Gebrauch ist im vergangenen Jahr drastisch gestiegen, wie der heute in Genf veröffentlichte Streubombenmonitor zeigt. Aus Genf, Sarah Bieger.
4: Demnach wurden 2025 weltweit mindestens 1063 Menschen durch Streubomben getötet oder verletzt. Das sind mehr als dreimal so viele wie im Jahr zuvor. 87% der Opfer seien Zivilistinnen und Zivilisten gewesen. Besonders stark betroffen die Ukraine. Hier wurden laut Streubombenmonitor mindestens 927 Opfer registriert, mehr als viermal so viele wie noch ein Jahr zuvor. Angriffe mit Streumunition gab es außerdem im Iran, Myanmar, Russland und Thailand. Die Hilfsorganisation Handicap International, die an dem Bericht beteiligt ist, warnt auch vor den langfristigen Folgen der Waffen. Viele der kleinen Sprengkörper zündeten beim Einschlag nicht und blieben deshalb oft jahrzehntelang als Blindgänger im Boden.
1: Häfen, Stromnetze und Energieanlagen sollen in Schleswig-Holstein besser vor Sabotage oder Spionage geschützt werden. Die Landesregierung hat deshalb heute mit Betreibern kritischer Infrastruktur beraten. Aus Kiel, Tobias Gellert.
5: Drohnen über Häfen, mögliche Spionage an Energieanlagen, Angriffe im Cyberraum. Die Sicherheitslage für diese sogenannte kritische Infrastruktur hat sich verändert. Schleswig-Holstein hat sie deshalb von abstrakt auf hoch heraufgestuft. Das Land will nun ein gemeinsames Lagebild aufbauen. Betreiber kritischer Infrastruktur sollen Vorfälle über eine Plattform melden und sich vertraulich mit den Behörden austauschen können. Daraus sollen Polizei und Betreiber konkrete Schutzmaßnahmen ableiten. Besonders im Blick die Drohnenabwehr. Mobile Teams gibt es bereits. Künftig soll die Polizei auch Unterwasserdrohnen einsetzen können, kündigte Innenministerin Finke an. Zudem will die Landesregierung laut Ministerpräsident Günther prüfen, welche gesetzlichen Befugnisse erweitert werden müssen.
1: Das waren die Nachrichten. Das Wetter in Norddeutschland. Heute Abend länger trocken. Von Ems und Nordsee her breitet sich Regen aus bei 16 bis 25 Grad. In der Nacht gebietsweise Schauer, vereinzelt Gewitter. Tiefstwerte 15 bis 10 Grad. Morgen dichte Wolken, zum Teil kräftige Schauer, auch Gewitter 18 bis 20 Grad. Am Donnerstag gelegentlich Schauer bei 17 bis 20 Grad. Und am Freitag leicht unbeständig, im Osten freundlicher bei ebenfalls 17 bis 20 Grad. Es ist jetzt gleich 17.05 Uhr.
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1: Um 18 Uhr mit Wolfgang Berger. Schülerinnen und Schüler in Deutschland schneiden beim aktuellen PISA-Test so schlecht ab wie noch nie. Leistungen von 15-Jährigen aus 90 verschiedenen Ländern wurden in mehreren Fächern untersucht. In Deutschland, aber auch international, haben die Studienmacher dabei insbesondere beim Leseverständnis erhebliche Defizite festgestellt. Aus der ARD-Wissenschaftsredaktion Anja Braun.
2: Jeder dritte Jugendliche kann nicht mehr so gut lesen, dass er die Kernaussage eines Textes versteht und kann so zum Beispiel auch nicht mehr Meinung von Fakten unterscheiden. Jeder dritte Jugendliche kann auch mit mathematischen Problemen aus dem Alltag nicht mehr so umgehen, dass er zum Beispiel ausrechnen könnte, ob sich ein Rabatt lohnt. Insgesamt haben auch immer mehr Heranwachsende nicht mehr das Gefühl, dass sich Bildung später im Leben mal lohnt. Und es sagen auch immer mehr, dass Dinge sie schnell nicht mehr interessieren und sie deshalb auch nicht zu Ende bringen.
1: Nach einer Serie von Angriffen auf das deutsche Stromnetz hat die Polizei einen Tatverdächtigen gefasst. Bei ihm handelt es sich um den 48-Jährigen, nach dem die Behörden schon seit Tagen fahnden. Aus der NDR Nachrichtenredaktion Hauke Schelling.
3: Laut Polizei fiel der Mann den Beamten in der Nähe des Kraftwerks Weißweiler in Nordrhein-Westfalen auf. Bei seiner Festnahme habe er Sprengmittel bei sich getragen. Gestern hatte die Polizei bereits in der Nähe des Festnahmeortes Abschussvorrichtungen an einer Hochspannungsleitung gefunden. Mit ähnlichen Mitteln soll der 48-Jährige zuletzt Sabotageakte an Umspannwerken und Stromleitungen in NRW, Brandenburg und Sachsen durchgeführt haben. In Bekennerschreiben, die er verfasst haben soll, wurden die Angriffe mit dem Kampf gegen fossile Brennstoffe begründet. In allen drei betroffenen Bundesländern wird noch Braunkohle abgebaut und verstromt.
1: Bundesfinanzminister Klingbeil hat im Bundestag den Etat für 2027 vorgestellt. Dabei sprach er von herausfordernden Zeiten, die neue Schulden in Milliardenhöhe notwendig machten. Aus Berlin Jan Zimmermann.
4: Sein Haushalt für das nächste Jahr sei eine deutliche Antwort auf die Probleme des Landes und die Krisen in der Welt, wie der Krieg im Iran und in der Ukraine. Dafür seien Investitionen, zum Beispiel in erneuerbare Energien, Verkehrswege und in die Sicherheit nötig. So sieht Klingbeils Haushaltsentwurf Ausgaben in Höhe von mehr als 555 Milliarden Euro vor, 6% mehr als in diesem Jahr. Der SPD-Minister verteidigt dabei die hohe Schuldenaufnahme. Die Nettokreditaufnahme für das nächste Jahr und die schuldenbasierten Sondervermögen für Infrastruktur und Klimaschutz sowie für die Bundeswehr ergeben zusammen rund 200 Milliarden Euro neue Schulden. Die Oppositionsparteien kritisieren Klingbeils Haushaltsentwurf. Für die AfD sind die Ausgaben zu hoch. Für die Grünen fehlen Investitionen in Klimaschutz und Klimaanpassung. Die Linke fordert weniger Geld für die Verteidigung und mehr Entlastungen für die Bürger.
1: Trotz deutlicher Niederlage bei der Landtagswahl vor zwei Tagen ist Sachsen-Anhalts Ministerpräsident Sven Schulze jetzt zum neuen Vorsitzenden der CDU-Landtagsfraktion in Magdeburg gewählt worden. Der 47-Jährige trat überraschend zur Wahl an und setzte sich in einer Kampfabstimmung gegen den bisherigen Fraktionschef Guido Heuer durch. Unterdessen hat die AfD als Wahlsiegerin angekündigt, alle im neuen Magdeburger Landtag vertretenen Parteien zu Gesprächen einzuladen. Dabei solle es um eine mögliche Zusammenarbeit gehen, sagte Fraktionsgeschäftsführer Rausch dem MDR. Das Bündnis Sarah Wagenknecht wolle die Einladung annehmen, sagte Parteigründerin Wagenknecht. Bei der Landtagswahl in Sachsen-Anhalt hatte die AfD am Sonntag eine absolute Mehrheit knapp verpasst. Deutschland wird der Ukraine weitere Abfangraketen aus eigenen Bundeswehrbeständen für das amerikanische Patriot-System liefern. Das hat Verteidigungsminister Pistorius in einer Videoschalte der Ukraine-Kontaktgruppe angekündigt. Aus Brüssel Thomas Spickhofen.
5: Er forderte die anderen Partner auf, ebenfalls noch einmal ihre Bestände zu durchforsten. Auch die Lieferung von IRIS-T-Abwehrsystemen werde fortgesetzt, erklärte Pistorius. Die Ukraine bestelle gerade mehrere tausend Lenkflugkörper dafür, die von einem Konsortium unter deutscher Federführung hergestellt werden. Bezahlt werden soll der Kauf aus dem 90 Milliarden Euro Kredit, den die EU der Ukraine zur Verfügung stellt. Die Ukraine auf den Winter vorzubereiten, genieße höchste Priorität und erfordere sofortiges Handeln, sagte Pistorius.
1: Das waren die Nachrichten. Das Wetter in Norddeutschland. Heute Abend länger trocken, von Ems und Nordsee her verbreitet sich Regen aus, 16 bis 25 Grad. In der Nacht gebietsweise Schauer, vereinzelt Gewitter, Tiefstwerte 15 bis 10 Grad. Morgen dichte Wolken, zum Teil kräftige Schauer, auch Gewitter, 18 bis 20 Grad. Am Donnerstag dann gelegentlich Schauer bei 17 bis 20 Grad. Am Freitag ist es leicht unbeständig. Im Osten freundlicher bei 17 bis 20 Grad. Es ist jetzt 18.05 Uhr.
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1: Um 19 Uhr mit Wolfgang Berger. Schülerinnen und Schüler in Deutschland schneiden beim aktuellen PISA-Test so schlecht ab wie noch nie. Leistungen von 15-Jährigen aus 90 verschiedenen Ländern wurden in mehreren Fächern untersucht. In Deutschland, aber auch international, haben die Studienmacher dabei insbesondere beim Leseverständnis erhebliche Defizite festgestellt. Aus der ARD-Wissenschaftsredaktion Anja Braun.
2: Jeder dritte Jugendliche kann nicht mehr so gut lesen, dass er die Kernaussage eines Textes versteht und kann so zum Beispiel auch nicht mehr Meinung von Fakten unterscheiden. Jeder dritte Jugendliche kann auch mit mathematischen Problemen aus dem Alltag nicht mehr so umgehen, dass er zum Beispiel ausrechnen könnte, ob sich ein Rabatt lohnt. Insgesamt haben auch immer mehr Heranwachsende nicht mehr das Gefühl, dass sich Bildung später im Leben mal lohnt. Und es sagen auch immer mehr, dass Dinge sie schnell nicht mehr interessieren und sie deshalb auch nicht zu Ende bringen.
1: Nach den Anschlägen und Sabotageversuchen an Stromversorgungsanlagen in mehreren Bundesländern ist der gesuchte Tatverdächtige festgenommen worden. Die Polizei fasste den 48-Jährigen in der Nähe des Kraftwerks Weißweiler in Nordrhein-Westfalen. Hendrik Frost erläutert aus Aachen, was zu den Hintergründen bekannt ist.
3: Aktuell haben die ermittelnden Behörden keine Hinweise darauf, dass Daniel V. Mittäter gehabt haben soll. Aber das ist noch Gegenstand der Ermittlungen. Ebenso muss ermittelt werden, was genau seine Pläne waren. In Dormagen zum Beispiel wurden in der Nähe von Umspannwerken Abschussanlagen gefunden, mit denen Kurzschlüsse verursacht werden konnten. Jetzt wurde er aber eben mit Sprengstoff angetroffen. Aufschluss darüber könnte auch noch ein zweites Bekennerschreiben geben, das gestern gefunden worden ist.
1: Der diplomatische Streit zwischen Israel und Großbritannien verschärft sich. Die israelische Regierung hat angekündigt, das britische Konsulat in Jerusalem zu schließen. Außerdem dürfen mehrere Politiker und Aktivisten nicht mehr nach Israel einreisen. Das Land reagiert damit auf einen Sanktionsschritt Großbritanniens. Die Regierung in London hatte zuvor angekündigt, dass Waren aus illegalen jüdischen Siedlungen im Westjordanland nicht mehr nach Großbritannien eingeführt werden dürfen. 11 weitere Länder schlossen sich in diesem Verbot an, darunter Dänemark und Frankreich. Schleswig-Holsteins Landesregierung, Netz- und Hafenbetreiber haben vereinbart, enger zusammenzuarbeiten. Dies soll den Schutz der kritischen Infrastruktur im Land verbessern. Dazu zählen zum Beispiel Strom- oder Verkehrsnetze, Kraftwerke, Häfen oder die Trinkwasser- oder Gesundheitsversorgung. Geplant ist zum Beispiel eine Kommunikationsplattform, auf der kritische Infrastruktur erfasst, bewertet und priorisiert wird. Außerdem sollen Unterwasserdrohnen gekauft werden, die Polizisten testen sollen, um Häfen besser zu schützen. Das waren die Nachrichten. Das Wetter in Norddeutschland. Nachts gebietsweise Schauer, vereinzelt Gewitter, Tiefstwerte 15 bis 10 Grad. Morgen dichte Wolken, zum Teil kräftige Schauer, auch Gewitter 18 bis 20 Grad. Es ist jetzt 19.03 Uhr.
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1: Um 20 Uhr mit Wolfgang Berger. Nach den Sabotageakten auf die Stromversorgung in mehreren Bundesländern ist ein Tatverdächtiger gefasst worden. Wie Staatsanwaltschaft und Polizei Köln mitteilten, wurde der 48-Jährige heute Vormittag in der Nähe des Kraftwerks Weißweiler bei Aachen gefasst. Nach ihm war tagelang gefahndet worden. Aus Berlin Katharina Trümper.
2: Der 48-jährige Mann aus Nordrhein-Westfalen steht im Verdacht, mit Spreng- und Brandvorrichtungen versucht zu haben, die Stromversorgung zu unterbrechen. Vor einer Woche waren solche Vorrichtungen an einem Umspannwerk unweit des Kohlekraftwerks Jänschwalde im Süden Brandenburgs gefunden worden. Am selben Tag wurde auch in Nordrhein-Westfalen ein ähnlicher Sabotageakt aufgedeckt. Danach kam es zu weiteren Vorfällen, darunter auch in Sachsen. Zu der Sabotageserie gibt es Bekennerschreiben, die Ermittler dem Tatverdächtigen zuordnen. Darin begründet er die Angriffe auf das Stromnetz mit dem Kampf gegen fossile Energien.
1: Fachleute haben die PISA-Testergebnisse als Schock bezeichnet. Hintergrund ist die neue PISA-Studie der OECD. 15-jährige Schüler aus Deutschland haben bei der Untersuchung im vergangenen Jahr so schlecht abgeschnitten wie noch nie. Untersucht wurden Leistungen in Lesen, Mathe und Naturwissenschaften. Arbeitgeberpräsident Dulger forderte, dass an den Schulen künftig verstärkt das Rüstzeug für Ausbildung, Studium und Beruf gelehrt werden müsse. Israels Außenminister Saar hat angekündigt, das britische Konsulat in Jerusalem zu schließen. Das Land reagiert damit auf Großbritanniens Ankündigung, den Handel mit israelischen Siedlungen im besetzten Westjordanland zu verbieten. Aus Tel Aviv, Julia Lai.
3: Zudem kündigte Saar eine Reihe weiterer Maßnahmen an. So müssen etwa britische Vertreter das internationale Gaza-Hilfszentrum in Israel verlassen. Und er sprach Einreiseverbote gegen 12 Personen aus, die an, Zitat, antisemitischen und anti-israelischen Aktivitäten beteiligt sind. Der Schritt kommt als Reaktion auf neue Sanktionen, die die britische Regierung heute verkündet hat. Aus Protest gegen Israels Siedlungspolitik im besetzten Westjordanland. Innerhalb von 6 bis 9 Monaten will Großbritannien die Einfuhr von Waren aus den Siedlungen verbieten. Auch Frankreich und Kanada wollen sich dem Einfuhrverbot anschließen.
1: Schleswig-Holsteins Landesregierung sowie Netz- und Hafenbetreiber haben vereinbart, enger zusammenzuarbeiten. Dies soll den Schutz der kritischen Infrastruktur im Land verbessern. Dazu zählen zum Beispiel Strom- oder Verkehrsnetze, Kraftwerke, Häfen oder die Trinkwasser- oder Gesundheitsversorgung. Geplant ist zum Beispiel eine Kommunikationsplattform, auf der kritische Infrastruktur erfasst, bewertet und priorisiert wird. Außerdem sollen Unterwasserdrohnen gekauft werden, um Häfen besser zu schützen. Das waren die Nachrichten. Das Wetter in Norddeutschland. Nachts gebietsweise Schauer, vereinzelt Gewitter, Tiefstwerte 15 bis 10 Grad. Morgen dichte Wolken, zum Teil kräftige Schauer, auch Gewitter 18 bis 20 Grad. Am Donnerstag gelegentlich Schauer bei 17 bis 20 Grad. Es ist jetzt 20.03 Uhr.
0: 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Tolkien wäre erblasst. Hexer und Könige, Elfen, Tempel und Silberberge, es fantasiert aufs Schönste im Frühwerk von Rainbow. Im Sommer 1975 war Ritchie Blackmore unter Krach und Getöse bei Deep Purple ausgestiegen. Schon kurz drauf stellte der Rock-Egomane seine neue Band vor. Und in der griff Ronnie James Dio nach dem Mikro und schrieb Geschichte. 3 klassische Alben lang definierten Rainbow ein ganzes Genre. Dann führte Blackmore seine Band aus Dios mystischen Landschaften auf die Gipfel der Mainstream-Charts. 50 Jahre Rainbow, Stargazers, der Nachtclub mit einer kleinen Geschichte einer legendären Band. Mein Name ist Ralf.

Riesenhalle, paar Absperrgitter und drauf sitzt völlig allein Ritchie Blackmore. Als Rainbow sich 1984 verabschiedeten, endgültig, wie man damals dachte, da war diese Szene das Cover des letzten Albums. Final Vinyl, so hieß das, ganz passend. Was aber auch passte, es fiel überhaupt nicht weiter auf, dass Blackmore da alleine saß. Denn in den damals 9 Jahren Rainbow, da hatte er derart viele Musiker verschlissen, dass am Ende eh niemand mehr durchblickte. Und es auch niemand mehr wirklich interessierte. Die Rockmusik, die hat ja viele große Egozentriker, gewaltige Kotzbrocken und unglaublich kreative Köpfe. Steven Stills, der gehört auf diese Liste. Roger Waters. Auf den vorderen Rängen mit dabei ist aber auch jener Richard Hugh Blackmore. Der Mann hat die Purple ins Leben gerufen und er hat die legendären Krachmacher mit gleicher Hingabe auch immer wieder versucht zu zerlegen. Ritchie hat zweifellos eine komplexe Persönlichkeit. So geht britisches Understatement und so drückte John Lord aus, was er in all den Purple-Jahren mit seinem Bühnengegenüber durchlitt. Wer die Band in jenen Jahren live erlebte, der sah ein Hauen und Stechen. Und genau das machte den Reiz dieser Shows aus, deren Sound nicht nur viel lauter war als alle Konkurrenz, sondern auch viel emotionaler, radikaler und brutaler. Mit entsprechend viel Wut und Schnauben stieg Blackmore 1975 aus und hatte ganz schnell Ersatz. Elf, so hieß eine junge Band, die bei US-Tourneen als Support von Deep Purple gespielt hatten. Elf wurde von Purple-Bassist Roger Glover gefördert und auch Blackmore war total begeistert, vor allem vom Sänger Ronnie James Dio. Er kaperte Elf, feuerte den Gitarristen und nahm mit dem Rest der Band das Album Ritchie Blackmore's Rainbow auf. Die Richtung stimmte, die Chemie zwischen Blackmore und Dio damals auch noch, nur den Rest von Elf, den feuerte Blackmore gleich nach den Sessions fürs Debüt. 3 Alben haben Blackmore und Dio zusammen aufgenommen. Als auch noch der Drummer Cozy Powell dazustieß, da war das ein absolutes Dreamteam des Schwermetalls.

Kill the King. Das sind Rainbow 1977 live. Und wenn es sowas wie die klassische Besetzung geben sollte in dieser Band, die noch ganz selten wirklich eine Band war, dann war das hier. Blackmore an der Gitarre und Cozy Powell am Schlagzeug. Dazu der Keyboarder Tony Carey und Jimmy Bain am Bass und natürlich Ronnie James Dio. Dessen Sagen aus dem Wolkenkuckucksheim, die prägten Rainbow. Vor allem aber war diese Stimme eine Sensation. Dio war einer der größten Rocksänger überhaupt, von absolut überschaubarer Körpergröße, aber jedes Studio und jede Bühne beherrschend. Und wenn Rainbow heute als Klassiker gelten, dann hat das erstmal mit drei Alben in drei Jahren zu tun. Ritchie Blackmores Rainbow, Rising und Long Live Rock'n'Roll. Und dann mit dem ebenso ausufernden wie überragenden Live-Album On Stage und halt mit Ronnie James Dio. 1978, da war dann aber auch schon Schluss. Im Rückblick, da sagte Blackmore, er war ein starkes Alpha-Tier und ich bin es auch. Schließlich wollten wir in total andere Richtungen. Ganz konkret, Blackmore wollte Kasse machen, wollte einen stromlinienförmigeren Sound, wollte in die Charts. Und zwar bevorzugt in die US-Charts. Dio wollte aber lieber noch viel mehr Drachen und Drama. Hier ist ein Song, der markiert sowas wie den Übergang. Eyes of the World vom ersten Album ohne Dio mit dem neuen Sänger Graham Bonney und nun auch mit Roger Glover von Deep Purple als Bassist und Produzent.

Wie lässt sich der US-Markt knacken? Was muss sich ändern, damit Rainbow im amerikanischen Mainstream-Radio vorkommen können? Das waren so ein paar der Fragen, die Blackmore sich Ende der 70er stellte. Das Ergebnis des Sinierens, das hieß Down to Earth. Nach bewährtem Muster waren mal wieder alle Musiker geflogen. Von der alten Band, der blieb nur Drummer Cozy Powell. Die oft sehr freien und ellenlangen Improvisationen der Live-Shows, die waren jetzt auch Geschichte. Der einzige bisschen längere Song, der war dieses Eyes to the World eben. Der Rest war konzentriert auf den Punkt mit cleveren kurzen Soli und mit genug Hooks zum Hinhören. War frei von Ecken und Kanten, war von Roger Glover extrem professionell und im Sound der Zeit produziert. Als Ersatz für Dio hatte Blackmore erst Purple-Sänger Ian Gillan angefragt. Nachdem der dankend ablehnte, kam Graham Bonney ins Spiel. Erstaunliche Stimme, merkt man sich gleich, genau wie viele dieser Songs. Down to Earth klingt wie eine völlig andere Band als die von Rising, aber das Album klingt bis heute frisch und gut. Was sich nicht von allen folgenden Alben sagen ließ. Und die Rechnung ging erstmal auf. Seit Ronnie James Dio raus war, bei Black Sabbath gesungen hat und schließlich Solo arbeitete, waren Rainbow in den Charts. Diese Songs waren absolut massenkompatibel im US-Mainstream der frühen 80er.

Anna, mit Cozy Powell war auch der letzte Musiker aus der alten Besetzung ausgestiegen, und zwar unter Protest. Dem Drummer war diese neue Band viel zu kommerziell. Das hier, das war US-Rock für die US-Charts, sollte es auch sein, wobei der Reiz von Down to Earth schnell verflogen war. Spätere Alben, die klingen oft ziemlich platt. Die Songs sind austauschbar und kalkuliert, ja, sagen wir ruhig, lustlos und Pflichtprogramm. Die alten Fans waren enttäuscht weitergezogen. Mag ja sein, dass Rainbow noch ein paar halbwegs taugliche Hits abwarfen, aber Geschichte schreibt man mit sowas nun wirklich nicht mehr. Und 1984, da war dann komplett die Luft raus, Blackmore und Glover, die stiegen wieder bei Deep Purple ein. Ian Gillan überredete mich, es stand sehr viel Geld im Raum und da habe ich zugesagt, so Ritchie Blackmore. Perfect Stranger hieß das wirklich epochale Album in der klassischen Besetzung. Mit den Resten von Rainbow, da tat Blackmore, was er so oft getan hat, alles feuern und die Band auflösen. 9 Jahre lang ging das so, dann krachte es erneut bei Deep Purple, Blackmore war raus und der Rest atmete tief durch. Ian Gillan erinnert sich, als Ritchie Deep Purple endgültig verließ, da ging die Sonne auf. Die folgenden Jahre waren die glücklichste Zeit der Band. Schmollend holte der Gitarrist 1995 Rainbow aus der Versenkung. Natürlich mit komplett neuem Personal. Es gab auch ein neues, austauschbares Album und eine Tournee. Und dann startete Blackmore mit seiner Gattin Candice Night das Folkprojekt Blackmore's Night. Doch da war anhaltend auch noch dieser Mythos Rainbow. Und weil Blackmore mit Ronnie Romero auf einen interessanten Sänger gestoßen war, legte er Rainbow 2015 dann erneut auf. Seine Stimme hat mich begeistert, so sagte Blackmore, und er konnte die Dio-Songs stemmen, die die europäischen Fans hören wollten. Da waren dann nostalgische Gefühle. 2017, da war man als Rainbow ein bisschen auf Tournee, 2019 nahm man sogar ein paar neue Songs auf, 2020, da war dann aber schon wieder Funkstille. Romero hörte nichts mehr von Blackmore, Rainbow lagen wieder auf Eis und sie tun es bis heute. Hier sind 2 Aufnahmen der bislang letzten Rainbow-Reinkarnation. Black Sheep of the Family. Blackmore liebt diesen alten Song, wollte ihn schon bei Deep Purple unterbringen, nahm ihn mit Dio fürs erste Rainbow-Album auf und mit Romero 2019 gleich nochmal. Und danach The Storm.

The Storm, das in Rainbow 2019 bislang das letzte Mal, dass Blackmore unter diesem Namen gearbeitet hat. Es ist die Sache mit Genie und Wahnsinn. Dass die wenigsten es lange mit dem Gitarristen aushalten, das wundert nicht. Auch nicht Blackmore selbst. Ich kann nicht mit zweitklassigen Musikern arbeiten, so sagt er. Ich springe nicht so wie andere auf die Bühne und sage, meine Damen und Herren, ich weiß, dass diese Band nicht gut spielen kann, aber das sind alles Freunde. So läuft das bei mir nicht. Oft bin ich mir selbst der schlimmste Feind. Irgendwas in mir muss immer gegen den Strom schwimmen. Tja, und die Sache mit dem Charme, Blackmore sagt, ich komme halt nicht ins Zimmer und sage, was für ein schöner Tag. Die Leute lassen sich so dann auch besser auf Distanz halten. Was ja ziemlich gut geklappt hat. Hier sind Rainbow live 2016 mit Sänger Ronnie Romero, einer der ganz großen Songs aus den Dio-Jahren, der Man on the Silver Mountain.

Rainbow Life 2016 auf Deutschland-Tournee. Mit Black Moss Night hat der Gitarrist gerade neue Tourdaten für die USA für den November angekündigt. Und Rainbow? Seit 2020 kommt da nix. Ob das so bleibt, ist offen. Wobei, wenn die Band zurückkommt, dann gilt es dann wohl erstmal die Dio-Jahre zu feiern. Down to Earth, das muss man auch noch gehört haben. Jedes Album danach aber ist verzichtbarer als das davor. Weshalb ich mich jetzt auch mit einer der vielen Kostbarkeiten aus den ersten Alben verabschiede. Gates of Babylon. Den Song lieben nicht nur die Fans, den liebt auch Ritchie Blackmore selbst. Das Problem, er ist live ganz schwer umzusetzen. Das gilt bis heute auf der Bühne. Das galt aber auch bei den Sessions für Long Live Rock'n'Roll 1978 im Studio. In diesem Song ist der Wurm drin. Oder ein Dämon, so fürchtete die Band. Ronnie James Dio, der erinnerte sich, dass man die Sessions in Frankreich schließlich für eine Seance unterbrach, um besagten Quälgeist aus dem Studio zu treiben. Und dass man sogar den Dorfpriester um einen Exorzismus gebeten hatte. Dio erinnerte sich aber halt auch, dass man im Pfarrhaus hochkant rausflog. Stargazers, das war der Nachtclub und das war ein kleiner Rückblick auf 50 Jahre Rainbow. Tschüss und danke fürs Zuhören. Mein Name ist Ralf Dorsch.

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1: Um 21 Uhr mit Wolfgang Berger. Nach den Anschlägen und Sabotageversuchen an Stromversorgungsanlagen in mehreren Bundesländern ist der gesuchte Tatverdächtige festgenommen worden. Die Polizei fasste den 48-Jährigen in der Nähe des Kraftwerks Weißweiler in Nordrhein-Westfalen. Hendrik Frost erläutert aus Aachen, was zu den Hintergründen bekannt ist.
2: Aktuell haben die ermittelnden Behörden keine Hinweise darauf, dass Daniel V. Mittäter gehabt haben soll. Aber das ist noch Gegenstand der Ermittlungen. Ebenso muss ermittelt werden, was genau seine Pläne waren. In Dormagen zum Beispiel wurden in der Nähe von Umspannwerken Abschussanlagen gefunden, mit denen Kurzschlüsse verursacht werden konnten. Jetzt wurde er aber eben mit Sprengstoff angetroffen. Aufschluss darüber könnte auch noch ein zweites Bekennerschreiben geben, das gestern gefunden worden ist.
1: Die deutschen Schülerinnen und Schüler haben im PISA-Test so schlecht abgeschnitten wie noch nie. Mit der Studie sind Leistungen von 15-Jährigen in mehreren Fächern untersucht worden. Einem Viertel fehlten Basiskompetenzen in Naturwissenschaften. In Lesen und Mathematik war es sogar ein Drittel der Schülerinnen und Schüler. Die Industrie- und Handelskammer nannte die Ergebnisse einen Schock. Sie seien ein Spiegelbild dessen, was Ausbildungsbetriebe mit Schulabgängern erlebten. In Großbritannien hat eine technische Störung bei der Flugsicherung an etlichen Flughäfen für Chaos gesorgt. Nach Angaben des Flugdatenportals Flightradar24 fielen bis zum Abend mehr als 600 Flüge aus. Unter den betroffenen Airlines waren die Lufthansa, British Airways, EasyJet und KLM. Die britische Flugsicherungsbehörde sprach von einem Problem mit dem System zur Flugabwicklung. Man habe eine Lösung gefunden. Bis der normale Betrieb wiederhergestellt sei, werde es aber einige Zeit dauern. Häfen, Stromnetze und Energieanlagen sollen in Schleswig-Holstein besser vor Sabotage, Spionage und Drohnen geschützt werden. Die Landesregierung hat deshalb heute mit Betreibern kritischer Infrastruktur beraten. Aus Kiel Tobias Gellert.
3: Drohnen über Häfen, mögliche Spionage an Energieanlagen, Angriffe im Cyberraum. Die Sicherheitslage für diese sogenannte kritische Infrastruktur hat sich verändert. Schleswig-Holstein hat sie deshalb von abstrakt auf hoch heraufgestuft. Das Land will nun ein gemeinsames Lagebild aufbauen. Betreiber kritischer Infrastruktur sollen Vorfälle über eine Plattform melden, besonders im Blick die Drohnenabwehr. Mobile Teams gibt es bereits. Künftig soll die Polizei auch Unterwasserdrohnen einsetzen können, kündigte Innenministerin Finke an.
1: Das waren die Nachrichten. Das Wetter in Norddeutschland. Nachts gebietsweise Schauer, vereinzelt Gewitter, Tiefstwerte 15 bis 10 Grad. Morgen dichte Wolken, zum Teil kräftige Schauer, auch Gewitter 18 bis 20 Grad. Am Donnerstag gelegentlich Schauer bei 17 bis 20 Grad. Freitag leicht unbeständig, im Osten freundlicher bei ebenfalls 17 bis 20 Grad. Es ist jetzt 21.03 Uhr.
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4: Willkommen zu Nachtclub Classics. Hier geht es heute um eine Ausnahmefrau mit einer Ausnahmestimme, ohne die es die Band The Cranberries nie aus ihrer irischen Provinz geschafft hätte. Dolores O'Riordan.
5: It doesn't matter where you come from, see, it's just music is music, you know, and we like to write music that appeals to people all over the world.
4: Sicher ist aber auch, dass es zu dieser Zeit keine Sängerin besser verstand, dieses durchdringende Gefühl des Unbehagens im eigenen Körper zu vertonen. Sie war in der Lage, den keltisch geprägten Gesang mit dem von Selbstzweifeln zerfressenen Alternative Rock, dem Angstgefühl der 90er mit der Grundstimmung der Generation X zusammenzuführen, wenn diese gerade keinen Nerv für die Härte des Grunge hatte.

0: Die musikalische Mischung aus Folk, Gitarrenrock und Wavepop, die Kombination der Smiths-ähnlichen Gitarren, den Texten des späten 80er Traumpop, dem leicht keltischen Akzent in der Musik und der Sound ihrer schönen Melodien war nicht gerade neu, trotzdem hoben The Cranberries sowohl in Europa als auch in den USA und dem Rest der Welt zu großen Erfolgen ab. Das lag nicht zuletzt an der Stimme, den kieksigen Phrasierungen, dem Auftreten und dem Aussehen von Sängerin Dolores O'Riordan. Ihr dominant, exotisch heller Gesang und die eigenwillige Mischung aus Folk, Rock und Pop machte sie zum Weltstar. Sie avancierte in den 90er Jahren zu einer der bekanntesten Stimmen im Rock. Sie war bekannt für ihre klare Mezzo-Sopran-Stimme, charakteristische Kiekser im Gesang und ihren starken Limerick-Akzent.
1: I think we are Irish as in by like culture and nationality, but I don't think that we're one of the, I don't think we want to be recognized as Paddy Joe's or anything, you know, that kind of thing. We don't want to be like a Shamrock label on us. You know, it's not important musically. Mm-hmm. It's not like I grew up in Ireland, so it's probably because I honestly have an Irish accent.
0: Dolores Mary Eileen O'Riordan wurde am 6. September 1971 in Ballybricken, einer kleinen Gemeinde in der Nähe von Limerick im Südwesten Irlands, geboren. Sie war das jüngste von 9 Kindern in einer römisch-katholischen Arbeiterfamilie, von denen 2 Geschwister allerdings im Säuglingsalter starben. Ihr Vater Terence Patrick Terry O'Riordan arbeitete als Landarbeiter, bis er 1968 nach einem Motorradunfall einen Hirnschaden davontrug. Ihre Mutter Eileen, geborene Greensmith, war Schulcaterer. Die kleine Dolores sang, bevor sie sprechen konnte. Als sie 5 Jahre alt war, nahm der Direktor ihrer Schule sie in die 6. Klasse auf, setzte sie auf das Lehrerpult und sagte ihr, sie solle für die 12-jährigen Schüler der Klasse singen. Singen lernte sie allerdings im Kirchenchor. Ich war das behütete, seltsame Mädchen im pinken Blümchenkleid und Schleifen im Haar, das in der Kirche Orgel spielte, sagte sie einmal über ihre Kindheit. Sie begann mit traditioneller irischer Musik und spielte die Irish Tin Whistle, als sie zur Schule ging. Ihre ersten musikalischen Einflüsse waren ein liturgischer Chor in der lokalen Kirche. Im Alter von 10 Jahren sang sie in örtlichen Pubs, wo ihre Onkel sie mitnahm. Ihre tief religiöse Mutter, eine Anhängerin von Elvis Presley, hatte einen starken Einfluss auf sie. Dolores hörte schon in jungen Jahren gregorianischen Gesang, der bis zum Ende ihres Lebens ihr Haupteinfluss blieb. Sie bezeichnete Presley und John Lennon als besonders große Einflüsse in ihren frühen Jahren, ebenso wie Frank Sinatra, Jim Reeves und Bing Crosby. In ihren Teenagerjahren verbrachte O'Riordan viel Zeit mit ihren Brüdern, die Heavy-Metal-Musik hörten, während sie gleichermaßen leidenschaftlich Rock und gälische Volksmusik hörte. Als sie 16 Jahre alt war, hörte sie The Smiths, The Cure, R.E.M., Depeche Mode, die ihre primären musikalischen Einflüsse ausmachten. Weitere Quellen waren The Kinks, Magazine, Siouxsie and the Banshees und New Order. 1990 verließ sie die Sekundarschule, um sich den Cranberries anzuschließen.

außergewöhnliche Cranberry-Story begann 1990 in eben diesem Limerick. Dort gründeten Fergal Patrick Lawler die Hogan-Brüder Michael Gerard und Noel Anthony, Nachkommen des irischen Dichters Michael Hogan aus dem 19. Jahrhundert, und der Sänger Niall Quinn die Band The Cranberry Saw Us. Das war ein Wortspiel auf Cranberry Sauce.

Nach einigen Auftritten beschloss Sänger Quinn, die Gruppe zu verlassen. Er wollte es zwar weiter mit Musik versuchen, aber nicht mit den Leuten. Er empfahl noch die Freundin einer Freundin als Sängerin. Das übrig gebliebene Trio probierte die so empfohlene Dolores O'Riordan aus und fühlte laut Noel Hogan, dass die Chemie sofort stimmte. Noel Hogan gab ihr ein Kassettendemo mit Akkordsequenzen und Dolores begann Texte zu schreiben. Die junge Band nahm ein vierspuriges Demo namens Water Circle auf, die vom lokalen Plattenlabel Sarix Records im Kassettenformat veröffentlicht wurde. Aus den Amateuren wurden Semiprofis. Den ersten Gig absolvierten sie im Sommer 1990 in Ruby's Club, einem Hotelkeller in Limerick, vor 60 Leuten. Unter anderem mit Songs, komponiert von Noel und getextet von Dolores. Ihr Demo Nothing Left All mit 6 Titeln führte zu einem heftigen Echo in der englischen Medienindustrie.

Der Inhaber der Sarek Studios, Piers Gilmore, wurde auch gleich ihr Manager und veröffentlichte am 28. Oktober 1991 auf seinem eigenen kleinen Label Sarek die Viertitel-EP Uncertain.

Nach einer Verhandlungszeit von 6 Monaten unterschrieben The Cranberries dann bei Island. Und ein Jahr später nahmen sie mit dem Smiths, Blur und Morrissey-Produzenten Stephen Street das Debütalbum auf. Vom Manager Gilmore hatten sie sich kurz nach den Aufnahmen zu Uncertain getrennt, weil der hinter dem Rücken der Band geheime Verträge mit Island zugunsten seines Studios abgeschlossen hatte. Stattdessen übernahm nun der legendäre Jeff Travis von Rough Trade den Job und vermittelte auch gleich Stephen Street. Das Debüt Everybody Else Is Doing It, So Why Can't We enthielt traumhafte Melodien und wurde zwar in den USA über den Umweg der sogenannten College Radios zweimal mit Platin und auch in Kanada vergoldet, aber in Europa hinkte der Erfolg hinterher. Die ausgekoppelte Single Linger erreichte im ersten Anlauf gerade mal die Top 75 in England.

Erst die erneute Veröffentlichung des Debüts dieser feinen Arbeit dieser jungen Band. Ein Jahr später zeigte dann auch in England die erhoffte Nummer-1-Wirkung. Das nächste Album, No Need to Argue, komponiert und produziert nach demselben Strickmuster, wurde noch erfolgreicher. Allerdings hatte O'Riordan die Wandlung von einer der scheuesten Frauen im Rock zu einem tasmanischen Teufel mit dem Selbstvertrauen von 7 Elefantenbullen vollzogen. Das fantastische Meisterwerk verkaufte sich weltweit über 15 Millionen Mal und führte in den USA zu einer ausverkauften Stadiontournee. Die ausgekoppelte Single Zombie avancierte zu einem weltweiten Top-Hit.

0: Well, it's kind of lyrically, it's very descriptive about what it's about, so there's very little I can say about the content of the song, really, beyond what I've already said in the song. Happening, occurrence, provoked by the troubles, and it just, I was provoked to write the song because I was unhappy about, you know, the fact that these, like, innocent people were being killed, and it was just at a specific time, you know. It's like, I don't go around thinking about it all the time. It was just on that day, I remember, there was lots of press and stuff, and it was around the Warrington bombing that time.
1: Dolores O'Riordan über den Song Zombie. Im Sommer 1994 heiratete sie den Ex-Duran Duran Tourmanager, den Kanadier Don Burton. Die beiden hatten sich kennengelernt, als Duran Duran und die Cranberries zusammen auf Tour waren. Während ihrer Flitterwochen entschieden sie, sich in Kilmallock in Südwestirland niederzulassen. Bereits 1996 folgte mit To the Faithful Departed schon das nächste Cranberries-Werk, das allerdings nicht ganz an No Need to Argue heranreichte. Produziert wurde es vom Kanadier Bruce Fairbairn, der schon für Aerosmith und Bon Jovi gearbeitet hatte. Der sollte die Cranberries in Richtung eines US-Rockstils formen. Das Ergebnis war zwar kommerzieller ausgefallen, aber die Band hatte etliches von ihrer Identität verloren.

0: Während der folgenden Welttournee erlitt Dolores O'Riordan in Australien zum wiederholten Mal eine schwere Knieverletzung. Daraufhin wurde der Rest der Tour abgesagt und die Cranberries machten eine Pause von 2 Jahren, weil sie sich ausgelaugt und müde fühlten.
1: Well, I wore my miniskirt to display my scar. I've got quite a big scar here and I've got one here. And I've got 4 steel screws in there and a fiberglass ligament, so... My leg's still very kind of skinny and weak and there's no muscle. So sometimes it gets really sore because of the pressure on the joint because I don't have the muscles. And I reckon just all the touring and jumping around because, you know, you go on stage and we were just out for about 6 months on tour and all the jumping around on stage and suddenly you stop. And it's like if you're going to the gym and you suddenly stop working out and it got really sore. So when I came back to Ireland, I knew that I really couldn't perform that well, you know, without resting it and doing some physio.
0: In dieser Bandpausenzeit wurden Dolores und ihr Mann Don im November 1997 Eltern des Sohnes Taylor Baxter. Trommler Fergal Lawler und seine Freundin Laurie fuhren als Touris durch Fernost. Bassist Mike Hogan schaute sich in Manchester Fußballspieler an und Bruder Noel eröffnete mit seiner Frau Catherine ein Restaurant in Limerick. Den ersten Auftritt als Band nach der Pause gab es wieder im November 1998 im schwedischen Oslo bei der Verleihung des Friedensnobelpreises an die Iren John Hume und David Trimble.

1998 erschien mit Bury the Hatchet das vierte Werk der Iren. Es wurde in Kanada und Frankreich mit dem Laurie Anderson, Elvis Costello, Brian Eno und James-Produzenten Benedict Fenner aufgenommen. Die Platte klang weniger melancholisch als die Vorgänger und beinhaltete Melodien zwischen sanft akustisch und aufregend aggressiv. Es ließ die Fans ihrer früheren Alben zwar allein, ging allerdings in 17 Ländern weltweit in die Charts, war aber trotzdem nicht ganz so erfolgreich wie die Voralben. Die 99er, 110-tägige Welttournee führte das Quartett durch 90 Städte in 23 Ländern vor mehr als 1 Million Besucher und endete im Sommer 2000. Die Cranberries waren die ersten Künstler, die ihre Tickets für eine nationale Tour ausschließlich online verkauften.

Nach einer weiteren Band-Auszeit ging der größte Musikexport Irlands seit U2 wieder mit Stephen Street ins Studio, um Wake Up and Smell the Coffee aufzunehmen. Allerdings bekam mitten in den Arbeiten dazu Dolores O'Riordan im Januar 2001 mit Molly ihr zweites Kind. Auf der Platte, bei der die notwendige Prise Originalität fehlte und die Folkwurzeln endgültig zugeschüttet waren, blitzte nur hin und wieder das alte Können auf, schrieben die Kritiker.

Aufgrund des etwas nachlassenden Verkaufserfolges war die Band unzufrieden mit ihrer Plattenfirma und wechselte. Seit wir 1991 von Island Records unter Vertrag genommen wurden, so Dolores O'Riordan, haben wir gesehen, dass sich unser Label allmählich von einem bahnbrechenden, unabhängigen Label in einen Unternehmensmonolithen veränderte, der den Kontakt mit der kreativen Vision der Gruppe vollständig verloren hat. Allerdings spielten die Cranberries vor einem Publikum von durchschnittlich 10.000 Menschen, wobei viele Termine ausverkauft waren. Trotz des Firmenwechsels konnte die Band ihre früheren Erfolge nie so ganz wiederholen. Ende Februar 2003 begann die Cranberries erneut mit Stephen Street zu arbeiten und ging dafür erstmalig im nordirischen Belfast in ein Studio. Im Herbst gab die Band bekannt, dass sie eine erneute Auszeit nehmen wolle, auch um individuelle Karrieren zu verfolgen, sich auf die Familie zu konzentrieren und strich sämtliche Sessions für eine 6. Studioveröffentlichung. Zunächst wurde ein 2-jähriges Sabbatical bestätigt, während O'Riordan versicherte, dass die Gruppe nur eine Pause einlegen würde, sagte sie, wir sind seit 13 Jahren zusammen, es ist eine dringend benötigte Pause, in der wir auch Zeit zum Experimentieren haben wollen. Während dieser, wie es offiziell hieß, vorübergehenden Einstellung der Bandaktivitäten blieben die 4 Mitglieder in regelmäßigem Kontakt. Dolores O'Riordan begann 2004 mit anderen Musikern zusammenzuarbeiten und war im Sommer neben Sting, Miles Davis, Jeff Beck, Sheryl Crow, Eric Clapton, John Lee Hooker, Tom Jones, Brian May und anderen auf dem All-Star-Album des italienischen Rocksängers Zucchero vertreten. Zucchero und Co. 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

0: Auch die anderen Cranberries-Mitglieder konzentrierten sich auf eigene Projekte in und außerhalb der Musik. Noel Hogan startete ein neues Projekt namens Monoband, schrieb und spielte alle Instrumente in seinem eigenen Studio ein und entwickelte mit dem Programmierer Matt Vaughn eine neue Arbeitsweise, wie er sagte. Das selbstbetitelte Debütalbum des Projekts wurde 2005 in limitierter Auflage veröffentlicht. Monoband nannte sich später in Architect um und veröffentlichte zwischen 2007 und 2009 EPs. Mike Hogan spielte den Bass bei der Monoband und arbeitete als Produzent mit der irischen Band Supermodel Twins. Im April 2006 eröffneten Mike Hogan und seine Frau Sheeban ein Café namens The Sage Café in der Catherine Street im Herzen von Limerick City. Trommler Fergal Lawler war Mitglied von Low Network, deren erstes Album 2007 veröffentlicht wurde, und Produzent und Musiker bei Walter Mitty and the Realists sowie Last Days of Earth. Dolores O'Riordan ging ihre Solokarriere etwas erfolgreicher an und veröffentlichte mit Are You Listening 2007 und No Baggage 2009 zwei Alben, wenngleich der Soloerfolg sich nicht mit dem der Cranberries vergleichen ließ.
1: You know, initially, like, that was always my dream to kind of do, you know, the rock and roll thing, the band, to be a rock star and whatever. And so it happened, but I think after a while I realized it wasn't much fun. I think after about 6 years of just living in hotels to do that for ages, it kind of... I wanted something else in life.

Bayern das O'Riordan zum Honorary Patron der University Philosophical Society am Trinity College in Dublin ernannt wurde. Die betonte allerdings, dass dies kein offizielles Wiedersehen bedeutete, aber im Sommer 2009 kündigte O'Riordan an, dass die Cranberries eine Nord-, Südamerika- und Europa-Tournee planen würden. Das Live-Programm bestand im Frühjahr 2010 aus Songs ihrer Soloplatten und vielen Klassikern der Cranberries, plus einiger neuer Gruppenkompositionen. Zu diesem Zeitpunkt wurden die Cranberries von Danny Goldberg, dem ehemaligen Manager von Nirvana und Kurt Cobain, gemanagt. Als nächstes arbeitete die Band im Frühjahr 2011 in den kanadischen Metalwork-Studios wieder mit Stephen Street am neuen Album Roses. Insgesamt nahm sie 15 Songs auf, von denen es letztlich 11 Titel auf die Platte schafften, die Anfang 2012 veröffentlicht wurden.

Ihr ganzes Leben lang musste Dolores O'Riordan persönliche Herausforderungen meistern. Sie kämpfte mit Depressionen und dem Druck ihres eigenen Erfolges. Ein akustisches Cranberries-Album mit dem Titel Something Else wurde im Frühjahr 2017 veröffentlicht. Die Platte enthielt Orchesterarrangements früherer Veröffentlichungen, die ein Jahr vorher mit dem Irish Chamber Orchestra neu aufgenommen worden waren. Plus drei neue Songs, The Glory, Why und Rupture.

Zeitgleich mit der Veröffentlichung des neuen Albums kündigte die Gruppe eine Tour an, die Termine in Europa, Großbritannien und Nordamerika umfassen sollte. Die Konzerte waren mit Orchesterbegleitung für kleinere Hallen geplant. Im Mai 2017, kurz nach den Gigs in Europa, mussten die restlichen Europatermine und die Nordamerika-Daten aufgrund von O'Riordans gesundheitlicher Rückenprobleme abgesagt werden. Am 15. Januar 2018 wurde Dolores O'Riordan im Badezimmer nicht ansprechbar aufgefunden und um 9.16 Uhr für tot erklärt. Die Untersuchung ihres Todes zogen sich hin und am 6. September 2018 wurde bekannt gegeben, dass sie infolge einer Alkoholvergiftung bewusstlos in der Badewanne ihres Hotelzimmers ertrunken war. Sie war eigentlich in London, um mit Martin Youth Glover an ihrem Nebenprodukt Dark zu arbeiten und mit ihrem Plattenlabel über ein neues Album der Cranberries zu sprechen. Dark war ein Trio, zu dem neben Dolores Andy Rourke, der frühere Bassist der Indie-Pop-Legende The Smiths, und der New Yorker Produzent DJ Ole Koretzky gehörte. Das Trio hatte 2016 mit Science Agrees ein Debütalbum veröffentlicht.

Titelsong des Albums In The End, das letzte von O'Riordan vor ihrem Tod aufgenommene Lied, das auch als das beste Rockalbum bei den 62. Grammy Awards nominiert war. Zum Zeitpunkt von O'Riordans Tod hatte die Band mehr als 40 Millionen Alben weltweit verkauft, aktuell sind es weit über 50. Mitte der 90er war Dolores O'Riordan im Alter von 24 Jahren eine der reichsten Frauen Großbritanniens. 2006 eine der 10 reichsten Frauen in Irland. Ihr Nettovermögen betrug 66 Millionen US-Dollar. Dolores O'Riordan war aber abseits ihrer psychischen Störungen rückblickend nirgendwo wirklich sesshaft geworden. Während sie mit der Familie im irischen Ballyhannon Castle lebte, plante sie schon ein ultramodernes Haus einschließlich eines Aufnahmestudios auf einem 16 Hektar großen Grundstück in Duncan, West County Kerry. 1998 kaufte das Paar ein 61 Hektar großes Gestüt in Kilmallock in County Limerick. Dann zogen sie nach Howth, County Dublin und verbrachten die Sommer in einem Blockhaus auf einem Grundstück in der Nähe von Buckhorn in Kanada. Im Sommer 2013 zog die O'Riordan-Familie in die exklusive Gegend von Abington im Norden von Dublin. Im Oktober 2013 erzählte O'Riordan, dass sie ein Jahr zuvor einen Selbstmordversuch mit einer Überdosis Medikamente unternommen hatte, aber für ihre Kinder weiterleben wollte. O'Riordan sprach später auch von der Zeit, dass sie 4 Jahre lang im Alter von 8 bis 12 Jahren von einem Freund der Familie sexuell missbraucht wurde. Daher rührten auch ihre Depressionen, ihre tiefe Selbstverachtung und Selbstmordgedanken, die sich durch die Karriere verschlimmerten und zu Essstörungen führten. Allerdings bezeichnete sie ihre Familie, insbesondere ihre Kinder, als ihre Rettung. O'Riordans Familie zog im November 2013 nach Kanada, da sie an die Natur und die Wildnis gewöhnt waren. Gegen Ende 2013 kehrte Dolores nach Irland zurück, eine Entscheidung, die das Scheitern ihrer Ehe vorwegnahm. Das Paar beendete ihre Beziehung im September 2014 nach 20 Jahren. Nach ihrer Trennung von Burton litt Dolores an schweren Depressionen und ihre psychischen Probleme wurden durch Alkoholkonsum verschlimmert. O'Riordan zog nach New York und hatte eine Beziehung zum russischen Musiker Ole Koretzky, mit dem sie die letzten Jahre ihres Lebens teilte. 2017 sprach O'Riordan öffentlich über ihre bipolare Störung. Im selben Jahr begann sie, einen Abschiedsbrief zu verfassen, während sie viel trank und Tranquilizer einnahm. Dolores O'Riordans letzter Social-Media-Beitrag mit einem hoffnungsvollen Blick in die Zukunft postete sie am 4. Januar 2018. Das war Nachtclub Classics mit der irischen Band The Cranberries und ihrer Ausnahmesängerin Dolores O'Riordan. Nachtclub Classics war eine Sendung von Burkhard Rausch. Bis dann!

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1: Um 22 Uhr mit Wolfgang Berger. Nach den Sabotageakten auf die Stromversorgung in mehreren Bundesländern ist ein Tatverdächtiger gefasst worden. Wie Staatsanwaltschaft und Polizei Köln mitteilten, wurde der 48-Jährige heute in der Nähe des Kraftwerks Weißweiler in Bay Aachen gefasst. Nach ihm war tagelang gefahndet worden. Aus Berlin Katharina Trümper.
2: Der 48-jährige Mann aus Nordrhein-Westfalen steht im Verdacht, mit Spreng- und Brandvorrichtungen versucht zu haben, die Stromversorgung zu unterbrechen. Vor einer Woche waren solche Vorrichtungen an einem Umspannwerk unweit des Kohlekraftwerks Jenschwalde im Süden Brandenburgs gefunden worden. Am selben Tag wurde auch in Nordrhein-Westfalen ein ähnlicher Sabotageakt aufgedeckt. Danach kam es zu weiteren Vorfällen, darunter auch in Sachsen. Zu der Sabotageserie gibt es Bekennerschreiben, die die Ermittler dem Tatverdächtigen zuordnen. Darin begründet er die Angriffe auf das Stromnetz mit dem Kampf gegen fossile Energien.
1: Deutschland steht bei der Bildung schlechter da als je zuvor. Das ist das Ergebnis der neuen PISA-Studie unter 15-jährigen Schülerinnen und Schülern. In den drei untersuchten Bereichen Mathematik, Lesen und Naturwissenschaften sinken die Ergebnisse seit einem Jahrzehnt kontinuierlich. Das hat die Organisation für wirtschaftliche Zusammenarbeit und Entwicklung mitgeteilt. Die OECD-Studie ergab außerdem, dass der Bildungserfolg eines Kindes in Deutschland weiter stark vom Elternhaus abhängt. Bundesfinanzminister Klingbeil hat im Bundestag den Etat für 2027 vorgestellt. Dabei sprach er von herausfordernden Zeiten, die neue Schulden in Milliardenhöhe notwendig machten. Aus Berlin Jan Zimmermann.
3: Sein Haushalt für das nächste Jahr sei eine deutliche Antwort auf die Probleme des Landes und die Krisen in der Welt, wie der Krieg im Iran und in der Ukraine. Dafür seien Investitionen, zum Beispiel in erneuerbare Energien, Verkehrswege und in die Sicherheit nötig. So sieht Klingbeils Haushaltsentwurf Ausgaben in Höhe von mehr als 555 Milliarden Euro vor, 6% mehr als in diesem Jahr. Der SPD-Minister verteidigt dabei die hohe Schuldenaufnahme. Die Nettokreditaufnahme für das nächste Jahr und die schuldenbasierten Sondervermögen ergeben zusammen rund 200 Milliarden Euro neue Schulden.
1: Nach einem Jahr als Präsidentin der UN-Generalversammlung hat die frühere Bundesaußenministerin Baerbock den Vorsitz turnusgemäß abgegeben. Sie übergab in New York symbolisch den Zeremonienhammer an den amtierenden Außenminister von Bangladesch, Rahman. In ihrer Abschiedsrede sagte Baerbock, sie verlasse die Vereinten Nationen mit gemischten Gefühlen. Die 1945 gegründete Organisation habe einen dringenden Reformbedarf. Kritikern hielt sie zugleich entgegen, ohne die Vereinten Nationen stünde kein Land der Welt besser da. Das waren die Nachrichten. Das Wetter in Deutschland. Nachts gebietsweise Schauer und einzelne Gewitter, auch trockene Phasen, Tiefstwerte 18 bis 9 Grad. Morgen zeitweise Schauer, an den Alpen teils kräftig, örtlich heiter, Höchstwerte 16 bis 23 Grad. Es ist 22.03 Uhr.
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4: Am Mikrofon ist Pro Basketball. Guten Abend. So, nächste Woche findet das Reeperbahn-Festival statt, und zwar schon ab Mittwoch. Heute und am Donnerstag spiele ich ausschließlich Bands, die nächste Woche spielen. Und heute gibt es sogar ausschließlich britische und irische Bands. Am Donnerstag dann gibt es eine etwas buntere Mischung. Hier ist erstmal Musik aus Manchester von Pale Waves.

Die Band spielte am Samstag in Docks, nächste Woche beim Reeperbahn Festival. Das war Pale Waves mit Not a Love Song. Und das war ein Stück von dem vierten Album Smitten 2024. Und vermutlich ist ein neues Album in Arbeit, wenn sie schon beim Reeperbahn Festival auftreten. Pale Waves ist eine Band aus Manchester, die 2014 gegründet wurde. Und die Sängerin der Kopf der Band ist Heather Baron Gracie. Nun noch eine Band aus Manchester, deutlich jünger, und zwar Nightbus. Nightbus hat nur ein Album, Passenger, wurde 2025 veröffentlicht. Und die Band spielt am Donnerstag dann nächste Woche im Nockspeicher. Und wir hören das Stück Anglais-Mor. Und Anglais-Mor heißt auf Französisch Tote Winkel. Und das ist vor allem bekannt als Warnaufkleber an LKW in Frankreich. Und es soll eine Metapher sein für die Band Nightbus. Inhaltlich thematisiert das Lied Gefühle von Scham und Intimität. Am Donnerstag nächste Woche im Nockspeicher ist Nightbus aus Manchester mit Anglais-Mor von ihrem Debütalbum Passenger.

So das war Nightbus aus Manchester mit Anglais Moore von dem Album Passenger. Die Band spielt dann am Donnerstag beim Reeperbahn Festival in Nochspeicher. So nun eine junge Band aus London, so eine shoegaze Indie Band mit ihrer neuen Single Teeth. Es gab schon letztes Jahr die Debüt-EP Bleeding Swirls. Und dieses Stück ist jetzt die erste neue Musik seit der EP. Hier ist Green Star aus London mit Teeth. Und die Band spielt nächste Woche beim Reeperbahn Festival in Molotow am Samstag.

So, das war Green Star mit Teeth. Die Band spielt am Samstag im Molotow beim Reeperbahn Festival. Und das war eben ihre neue Single. Und nun My First Time. Die Band spielt am Mittwoch schon nächste Woche im Molotow beim Reeperbahn Festival. Das ist eine junge Band aus Bristol. Und es sind Leute, die sich auf der Uni kennengelernt haben in Bristol. Ihre Texte sind sehr stark von Sarkasmus und Gesellschaftskritik geprägt. Und es gab schon die ersten Singles 23 und 24. Und ihre Debüt-EP, My First Time, erschien am Anfang des Jahres, im März. Aber jetzt gibt es eine ganz neue Single, die mit der EP nichts zu tun hat. Und die hören wir jetzt. Hier ist My First Time aus Bristol mit Paris, Texas. Und die Band spielt am Mittwoch nächste Woche beim Reeperbahn Festival.

So, das war my first time at Paris, Texas, und die Band spielt am Mittwoch beim Reeperbahn Festival in Molotow. Und die nächste Band, Dream Wife aus London, also spielt zweimal, und zwar in Docks am Freitag, am Samstag dann in Molotow. Und 3 Jahre sind seit dem letzten Dream Wife Album vergangen. Es gab 2 Singles 2024, aber seitdem gar nichts mehr. Und wir hören gleich mein Lieblingsstück der Band, das war Leech. Leech war eine Single von dieser Band 2022, bevor das Album Social Lubrication veröffentlicht wurde. Und die Band waren damals meine Studiogäste. Die Band selbst beschreibt den Song als eine Hymne für Empathie und Solidarität. Das Album hieß Social Lubrication und die Band spielt, wie gesagt, am Freitag in Docks, am Samstag in Molotow, Dream Wife mit Leech.

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1: Dreamwife mit Leech. Dreamwife spielt am Freitag dann in Docks, Samstag in Molotow. Nun noch eine Band, die ich schon gespielt habe, und zwar Modern Woman aus London. Und ich habe die Band sogar dieses Jahr vorgestellt. Im Mai erschien das Debütalbum Johnny's Dream World. Die Band heißt Modern Woman, so Art Rock aus London. Es ist die Band um die Songwriterin und Sängerin Sophie Harris. Und es ist eine interessante Mischung aus Post-Punk und Avantgarde und Indie-Folk. Und wir hören gleich das Titelstück Johnny Dream World von Modern Woman aus London. Die Band spielt dann beim Festival am Samstag in Nochspeicher.

Das war Modern Woman mit Johnny Dreamworld. Modern Woman spielt am Samstag im Nockspeicher beim Festival. Und nun Gretel, sie spielt am Samstag im Molotow. Und zwar hören wir jetzt das Stück Fire Blooming Trees, ein Stück von ihrem Debütalbum Squish. Das Debütalbum erschien im April. Sie ist in dem Stadtteil Ealing im Westen von London aufgewachsen und ist tief in der dortigen Indie-Musikszene verwurzelt. Und wir hören jetzt das Stück Fire Blooming Trees von Gretel aus London, und sie spielt am Samstag beim Festival in Molotow.

So, Gretel aus London spielt am Samstag beim Festival in Molotow. Das war Fire Blooming Trees von ihrem aktuellen Debütalbum Squish. So, nun eine Band aus Wales, und zwar Workhouse. Und ich habe bisher keine Uhrzeiten genannt, also was die Konzerte betrifft. Aber ich mache jetzt hier eine Ausnahme, weil Workhouse aus Wales spielt am Donnerstag beim Festival, am Nachmittag um 14.15 Uhr im Sommersalon. Und man soll sich schon darauf einstellen, wenn man Wert darauf legt, diese walisische Band dann zu sehen, Workhouse aus Wales, am Donnerstagnachmittag im Sommersalon beim Festival. Und es gab bisher nur eine EP, Out of the Blue, und diese EP erschien bereits vor 2 Jahren. Und seitdem gibt es erstaunlicherweise nichts Neues, aber es gibt bestimmt neue Songs in Arbeit. Und wir hören ein Stück von dieser besagten EP, und zwar das Titelstück, Workhouse aus Wales mit Out of the Blue.

Das war Workhouse mit Out of the Blue. Die Band spielt an dem Donnerstagnachmittag, 14.15 Uhr in Sommersalon. So, die Band White Flowers aus Preston spielt an dem Freitag in der Prinzenbar. Und Preston ist in Nordengland. Und das ist das Duo Katie Drew und Joey Cobb. Und sie haben zusammen in London studiert. Und zwar haben sie beide die Kunsthochschule in London besucht. Und in der Londoner Underground-Szene kamen sie mit Psychedelic Rock in Kontakt. Und es heißt, dass sie dadurch inspiriert worden sind und dass sie deshalb angefangen haben, eigene Musik zu machen. Es gab bereits 2021 ihr Debütalbum Day by Day und erst jetzt, 5 Jahre später, ist das neue Album erschienen, Dreams for Somebody Else. Und wir hören das Stück jetzt, A Heaven von White Flowers aus Preston. Die Band spielt, wie gesagt, an dem Freitag beim Festival in der Prinzenbar.

Little White Flowers mit Heaven und die Band spielt in der Prinzenbar an dem Freitag beim Festival. So, nun eine irische Band, Bleach 9.3 oder 9.3, geschrieben.

Bleach 9:3. Und die Band spielt an einem Mittwoch im Molotow. Die Entstehungsgeschichte dieser Band ist interessant. Die beiden Bandmitglieder Barry Quinlan und Sam Duffy lernten sich in Dublin bei den anonymen Alkoholikern kennen. Und aus dieser tiefen persönlichen Verbindung entstand ihre Musik. Und wir hören den Song Ceiling von der Debüt-EP Bleach 9.3. Und der Song verarbeitet den tragischen Rückfall und den Tod eines Freundes von Barry Quinlan. Also hier ist Bleach 9.3 mit Ceiling. Die Band spielt an den Mittwoch in Molotow.

Das war Bleach 93 mit Ceiling. Die Band spielt dann in Mittwoch im Molotow. Am Samstag im Molotow beim Festival spielt eine andere interessante irische Band, und zwar Theatre. Und es gibt eine Debüt-EP Incarnate, die noch ziemlich neu ist, wurde erst im Juni veröffentlicht. Und es ist eine fünfköpfige Band aus Limerick in Irland. Und das Lied, das wir gleich hören, heißt Godet. Und die Sängerin der Band, Maeve O'Shea, ließ sich von einem Weihnachtslied Godet aus dem 16. Jahrhundert inspirieren. Godet ist das lateinische Wort für Freut euch. Also hören wir jetzt Theatre mit Godet. Die Band spielt an dem Samstag im Molotow.

So, an dem Samstag beim Festival im Molotow Theater aus Irland, das war Cordette. Und nun Girl in the Air Above, es ist wieder eine irische Band, beziehungsweise, und zwar zum Teil kommen die Bandmitglieder aus Irland, zum Teil aus Cornwall. Und sie haben bisher nur 3 Songs. Ein Song ist sogar eine Coverversion. Und das war ihr Durchbruch, und zwar ihre Coverversion von Teardrop von Massive Attack, war ein Teil von dem Soundtrack von dem Kinofilm Peaky Blinders, The Immortal Man. Aber seitdem haben sie 2 eigene Songs geschrieben, Ode to the Glory Days, und auch dieses Lied, Mama, My Heart is Aching. Und wir hören jetzt The Girl in the Air Above aus Irland mit Mama, My Heart is Aching, und die Band spielt an dem Samstag beim Festival in Nochspeicher.

So das war The Girl in the Year Above mit Mama, My Heart is Aching. Die Band spielt beim Festival im Nochspeicher am Samstag. Und nun zum Schluss hören wir jetzt Overgrown aus Berwick-upon-Tweed, einer kleinen Stadt im Norden von England. Die Stadt liegt direkt an der Grenze zu Schottland, zwischen Edinburgh und Newcastle. Und die Musiker selbst beschreiben ihre Herkunft oft als Small Town Roots. Overgrown hat bisher nur 7 Songs offiziell veröffentlicht. Und einer dieser Songs heißt Give Up. Und wir hören das Lied gleich. Die Band spielt an einem Freitag beim Festival in Betty. Und am Donnerstag gibt es dann Folge 2. Heute gab es, wie gesagt, ausschließlich Musik aus Großbritannien und aus Irland. Am Donnerstag sieht es anders aus. Hier ist jetzt Overgrown mit Give Up. Und das war der Nachtclub mit Paul Baskerville.

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1: Um 23 Uhr mit Wolfgang Berger. Nach den Anschlägen und Sabotageversuchen an Stromversorgungsanlagen in mehreren Bundesländern ist der gesuchte Tatverdächtige festgenommen worden. Die Polizei fasste den 48-Jährigen in der Nähe des Kraftwerks Weißweiler in Nordrhein-Westfalen. Hendrik Frost erläutert aus Aachen, was zu den Hintergründen bekannt ist.
2: Aktuell haben die ermittelnden Behörden keine Hinweise darauf, dass Daniel V. Mittäter gehabt haben soll. Aber das ist noch Gegenstand der Ermittlungen. Ebenso muss ermittelt werden, was genau seine Pläne waren. In Dormagen zum Beispiel wurden in der Nähe von Umspannwerken Abschussanlagen gefunden, mit denen Kurzschlüsse verursacht werden konnten. Jetzt wurde er aber eben mit Sprengstoff angetroffen. Aufschluss darüber könnte auch noch ein zweites Bekennerschreiben geben, das gestern gefunden worden ist.
1: Fachleute haben die PISA-Testergebnisse als Schock bezeichnet. Hintergrund ist die neue PISA-Studie der OECD. 15-jährige Schüler aus Deutschland haben bei der Untersuchung im vergangenen Jahr so schlecht abgeschnitten wie noch nie. Untersucht wurden Leistungen in Lesen, Mathe und Naturwissenschaften. Arbeitgeberpräsident Dulger forderte, dass an den Schulen künftig verstärkt das Rüstzeug für Ausbildung, Studium und Beruf gelehrt werden müsse. Das Deutsche Kinderhilfswerk nannte es erschreckend, dass der Bildungserfolg von Kindern in Deutschland noch immer so stark vom Elternhaus abhängt. Israels Außenminister Saar hat angekündigt, das britische Konsulat in Jerusalem zu schließen. Das Land reagiert damit auf Großbritanniens Ankündigung, den Handel mit israelischen Siedlungen im besetzten Westjordanland zu verbieten. Aus Tel Aviv, Julia Lai.
3: Zudem kündigte Saar eine Reihe weiterer Maßnahmen an. So müssen etwa britische Vertreter das internationale Gaza-Hilfszentrum in Israel verlassen. Und er sprach Einreiseverbote gegen 12 Personen aus, die an, Zitat, antisemitischen und anti-israelischen Aktivitäten beteiligt sind. Der Schritt kommt als Reaktion auf neue Sanktionen, die die britische Regierung heute verkündet hat. Aus Protest gegen Israels Siedlungspolitik im besetzten Westjordanland. Innerhalb von 6 bis 9 Monaten will Großbritannien die Einfuhr von Waren aus den Siedlungen verbieten. Auch Frankreich und Kanada wollen sich dem Einfuhrverbot anschließen.
1: Borussia Dortmund ist mit einem Sieg in die neue Saison in der Fußball-Champions League gestartet. Der BVB gewann am Abend das Heimspiel gegen den FC Villarreal aus Spanien mit 3:2. Für die Dortmunder traf zweimal Guirassy, außerdem schoss der Spanier Veiga ein Eigentor. Das waren die Nachrichten. Und das Wetter in Deutschland. Nachts gebietsweise Schauer und einzelne Gewitter, auch trockene Phasen, Tiefstwerte 18 bis 9 Grad. Morgen zeitweise Schauer, an den Alpen teils kräftig, örtlich heiter, Höchstwerte 16 bis 23 Grad. Am Donnerstag häufig trocken, im Norden einzelne Schauer 17 bis 24 Grad. Am Freitag längere freundliche Abschnitte, im Nordwesten Schauer und Gewitter bei 17 bis 24 Grad. Es ist jetzt 23.03 Uhr.
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4: Hallo zum Nachtclub, am Mikrofon ist Matthias Böhm. Heute mit Musik von Immersion, Interpol, Arab Strap, Kalk, Jules, My Ugly Clementine und Agatha is Dead.

Agatha is Dead, ein Berliner Postpunk-Quartett, das gerade sein Debütalbum Concrete vorgelegt hat, geschrieben innerhalb von nur 7 Tagen im Schwarzwald und dann aufgenommen innerhalb von 8 Wochen in Berlin. Die Anfangstage von Agatha is Dead lagen im Winter des Jahres 2021. Da fanden sich die Sängerin Lily und der Gitarrist Noah zusammen, beeinflusst durch die Musik von Joy Division und The Cure. Der Rest ist eine etwas längere Entwicklungsgeschichte, die jetzt kulminiert in einem sehr guten Debüt, von dem wir nach Referential Access jetzt den Titelsong Concrete hören. Dies sind Agatha is Dead.

Eine weitere deutsche Band, My Ugly Clementine, drei Mädels, Sophie Lindinger, Mira Lukovac und Nastasia Ronk, haben gerade ihr drittes Album Apply Autonomy vorgelegt und das stellen sie auch live vor. Sie spielen am 28.09. in München, am 29. in Frankfurt, am 30. in Köln, am 4.10. dann in Münster, am 10.10. in Leipzig, am 11.10. in Berlin, am 12. in Hamburg und am 30.10. in Stuttgart. My Ugly Clementine dann live nach Don't Mess With Me hören wir jetzt The Pretender, ebenfalls zu finden auf ihrem neuen Album Apply Autonomy.

Und wir bleiben in Deutschland. In diesem Fall in Köln. Jules heißt die Musikerin, die wir hier gerade gehört haben. A Rough In-Betweener. Ein Track ihrer neuen EP Nevertheless. 5 Songs, die feministische und gesellschaftliche Themen verhandeln als persönliches und politisches Statement. Das Ganze bringt sie auch live auf die Bühne, und zwar am 11.09. in Wuppertal, am 16. und 17. in Hamburg beim Reeperbahn-Festival, am 24.10. in München, am 29.10. in Berlin und am 30. in Köln. Diese Termine dann im Vorprogramm von Temples. Hier ist Jules nochmal mit einem weiteren Stück der neuen EP Nevertheless. Es heißt The Crushed.

Von Deutschland nach Österreich, dies waren Kalk, die Band um die Sängerin und Songwriterin Sophie Löw, die ihr viertes Album Smogstar vorgelegt hat. Aufgenommen und produziert übrigens genau mit Sophie Lindinger von My Ugly Clementine. Auch sie sind live zu sehen den ganzen September über. Ich sag mal nur die Städte, sonst wird das Ganze zu lang. Alle Konzerte finden im September statt und zwar in München, Leipzig, Berlin, Jena, Hamburg, Münster, Flensburg, Köln, Düsseldorf, Nürnberg, Karlsruhe, Mainz und Schorndorf. Kalk dann live hier nochmal aus der Konserve mit einem Track ihres neuen Albums Smogstar. Zunächst haben wir kaputte Speaker gehört, jetzt folgt Siebter Stock.

Alte Helden, die ihr 30-jähriges Jubiläum feiern mit einem neuen Album. Arabs Trap machen seit 30 Jahren Musik und haben gerade Half-Told Tales vorgelegt, über das sie sagen, der Albumtitel klingt wie ein Märchenbuch, bis man das Ende der Platte erreicht und merkt, dass wir über Leben sprechen, die zu früh geendet haben. Das scheint einfach zum Leben dazu zu gehören, wenn man die 50 erreicht hat. Man wird sich plötzlich bewusst, dass man sich im letzten Drittel seines Lebens befindet und jeder einzelne Song thematisiert die Zeit oder ihre Vergänglichkeit und wie man sie bestmöglich nutzen kann, solange man sie hat. Gleichzeitig ist das Album aber auch ein Versuch, uns selbst und hoffentlich auch alle anderen daran zu erinnern, dass die Welt nicht voller schrecklicher Menschen ist. Dass Millionen von uns da draußen jeden Tag mit denselben Sorgen zu kämpfen haben, von den steigenden Kosten für alles, unserer psychischen und physischen Gesundheit, dem ständigen Gemetzel und der Tyrannei in unseren Nachrichtenfeeds, bis hin zur unbewussten Rolle im militärisch-industriellen Komplex und der ständigen Verzerrung der Realität. Es kann sich oft wie ein völliges Fehlen menschlicher Anständigkeit anfühlen, kein Wunder, dass Mutlosigkeit unsere Standardverfassung zu sein scheint. Soweit Arabs Trap zu ihrem neuen Album Half-Told Tales. Wir hören daraus jetzt Glamour Magic.

Nochmal alte Helden, diese sind ebenfalls seit zumindest fast 3 Jahrzehnten zusammen. Es waren natürlich unverkennbar Interpol, deren neues Album This Mirror Weighs a Ton heißt. Entstanden nach langer Zeit mal wieder gemeinsam mit dem Produzenten Andrew Wyatt in New York und live auf der Bühne zu sehen. Am 11.11. in der Uber Arena in Berlin, am 12.11. in der Barclays Arena in Hamburg und am 14.11. im PSD Bank Dome in Düsseldorf. Alle Konzerte gemeinsam übrigens mit ebenfalls alten Helden, nämlich Block Party. Es folgt mehr Musik von Interpol. Nach See Out Loud ist dies Ever the Actor.

Und dies waren alte Helden, die noch ein bisschen länger Musik machen. Colin Newman und Malka Spiegel, gemeinsam nennen sie sich Immersion. Colin Newman, bekannt durch seine Post-Punk-Band Wire, also aktiv bereits seit den späten 70ern. Malka Spiegel, bekannt durch ihre Band Minimal Compact, aktiv seit den 80er Jahren. Mitte der 80er haben sie sich kennengelernt, kurz darauf auch geheiratet und ein eigenes Label gegründet. Seither sind sie Lebens- und Kunstpartner. Kunst im wörtlichen Sinne machen sie auch neben der Musik. Und es gibt gerade ein neues Album von ihnen. Das heißt What is Lost Will Return. Daraus haben wir Anthology gehört. Und es folgt der Track Megafauna, doch vorher möchte ich mich verabschieden. Am Mikrofon war Matthias Böhm, ich wünsche noch einen schönen Abend und sag Bye-bye.

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1: Um 0 Uhr Mitternacht mit Olaf Knapp. Nach den Anschlägen und Sabotageversuchen an Stromversorgungsanlagen in mehreren Bundesländern ist der gesuchte Tatverdächtige festgenommen worden. Die Polizei fasste den 48-Jährigen in der Nähe des Kraftwerks Weißweiler in Nordrhein-Westfalen. Hendrik Frost erläutert aus Aachen, was zu den Hintergründen bekannt ist.
2: Aktuell haben die ermittelnden Behörden keine Hinweise darauf, dass Daniel V. Mittäter gehabt haben soll. Aber das ist noch Gegenstand der Ermittlungen. Ebenso muss ermittelt werden, was genau seine Pläne waren. In Dormagen zum Beispiel wurden in der Nähe von Umspannwerken Abschussanlagen gefunden, mit denen Kurzschlüsse verursacht werden konnten. Jetzt wurde er aber eben mit Sprengstoff angetroffen. Aufschluss darüber könnte auch noch ein zweites Bekennerschreiben geben, das gefunden worden ist.
1: Trotz der deutlichen Niederlage bei der Landtagswahl vor 2 Tagen ist Sachsen-Anhalts Ministerpräsident Schulze jetzt zum neuen Vorsitzenden der CDU-Landtagsfraktion in Magdeburg gewählt worden. Der 47-Jährige trat überraschend zur Wahl an und setzte sich in einer Kampfabstimmung gegen den bisherigen Fraktionschef Guido Heuer durch. Unterdessen hat die AfD als Wahlsiegerin angekündigt, alle im neuen Magdeburger Landtag vertretenen Parteien zu Gesprächen einzuladen. Dabei solle es um eine mögliche Zusammenarbeit gehen, sagte Fraktionsgeschäftsführer Rausch dem MDR. Nach einem Jahr als Präsidentin der UN-Generalversammlung hat die frühere Bundesaußenministerin Baerbock den Vorsitz turnusgemäß abgegeben. Sie übergab in New York symbolisch den Zeremonienhammer an den amtierenden Außenminister von Bangladesch, Rahman. In ihrer Abschiedsrede sagte Baerbock, sie verlasse die Vereinten Nationen mit gemischten Gefühlen. Die 1945 gegründete Organisation habe einen dringenden Reformbedarf. Kritikern hielt sie zugleich entgegen, ohne die Vereinten Nationen stünde kein Land der Welt besser da. Borussia Dortmund ist mit einem Sieg in die neue Saison in der Fußball Champions League gestartet. Der BVB gewann am Abend das Heimspiel gegen FC Villarreal aus Spanien mit 3:2. Für die Dortmunder traf zweimal Guirassy. Außerdem schoss der Spanier Vega ein Eigentor. Die deutschen Basketballerinnen stehen bei der Heim-WM im Viertelfinale. Das Team gewann am Abend in Berlin das Qualifikationsspiel gegen Südkorea mit 94:56. Nächster Gegner sind die bei der WM bislang noch ungeschlagenen Belgierinnen. Das Wetter in Deutschland. Nachts gebietsweise Schauer und einzelne Gewitter, auch trockene Phasen. Tiefstwerte 18 bis minimal 9 Grad. Am Tage dann gebietsweise heiter, in Südostbayern, in der Lausitz und an den Alpen zeitweise Schauer, Höchstwerte 16 bis 23 Grad. Es ist 0:03 Uhr.
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1: Um 1 Uhr mit Olaf Knapp. Nach den Sabotageakten auf die Stromversorgung in mehreren Bundesländern ist ein Tatverdächtiger gefasst worden. Wie Staatsanwaltschaft und Polizei Köln mitteilten, wurde der 48-Jährige in der Nähe des Kraftwerks Weißweiler bei Aachen gefasst. Nach ihm war tagelang gefahndet worden. Aus Berlin Katharina Trümper.
2: Der 48-jährige Mann aus Nordrhein-Westfalen steht im Verdacht, mit Spreng- und Brandvorrichtungen versucht zu haben, die Stromversorgung zu unterbrechen. Vor einer Woche waren solche Vorrichtungen an einem Umspannwerk unweit des Kohlekraftwerks Jänschwalde im Süden Brandenburgs gefunden worden. Am selben Tag wurde auch in Nordrhein-Westfalen ein ähnlicher Sabotageakt aufgedeckt. Danach kam es zu weiteren Vorfällen, darunter auch in Sachsen. Zu der Sabotageserie gibt es Bekennerschreiben, die Ermittler dem Tatverdächtigen zuordnen. Darin begründet er die Angriffe auf das Stromnetz mit dem Kampf gegen fossile Energien.
1: Fachleute haben die jüngsten PISA-Testergebnisse als Schock bezeichnet. Bei der OECD-Studie haben 15-jährige Schüler aus Deutschland im vergangenen Jahr so schlecht abgeschnitten wie noch nie. Untersucht wurden Leistungen in Lesen, Mathematik und Naturwissenschaften. Das Deutsche Kinderhilfswerk nannte es erschreckend, dass der Bildungserfolg noch immer so stark vom Elternhaus abhängt. Nach dem Besuch der US-Sondergesandten in Moskau und Kiew haben Russlands Präsident Putin und US-Präsident Trump nach Angaben des Kreml erneut telefoniert. Nach Angaben seines außenpolitischen Beraters Ushakov sicherte der Kreml-Chef Trump zu, seine aggressiven Pläne gegenüber Europa, keine aggressiven Pläne gegenüber Europa zu haben. Ushakov bezeichnete Berichte über eine russische Bedrohung als Vorwand für die Europäer, ihre Unterstützung für die Ukraine und ihre eigenen Militärausgaben zu verstärken. Borussia Dortmund ist mit einem Sieg in die neue Saison in der Fußball Champions League gestartet. Der BVB gewann am Abend das Heimspiel gegen den FC Villarreal aus Spanien mit 3:2. Aus Dortmund Burkhard Hupe.
3: In der ersten Hälfte der erste Schreckmoment des Abends. Der Grieche Karetsas musste mit Kreislaufproblemen ins Krankenhaus gebracht werden. In Hälfte 2 zunächst die Führung für Dortmund durch ein Eigentor, die allerdings nur wenige Minuten andauerte. Dann kam Villarreal zum hochverdienten Ausgleich. Nach der Einwechslung von Silva und Bellingham wurde Dortmund wieder spielbestimmender. Ein Doppelpack von Guirassy stellte die Weichen eigentlich auf Sieg. Und trotzdem wurde es noch einmal richtig spannend, weil Guirassy in der Nachspielzeit ein Eigentor unterlief.
1: Das Wetter in Deutschland. Nachts gebietsweise Schauer und einzelne Gewitter. Auch trockene Phasen, Tiefstwerte 18 bis 9 Grad. Am Tage gebietsweise heiter. Regional Schauer bei Höchstwerten von 16 bis maximal 23 Grad. Es ist 1.03 Uhr.
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0: 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Um 2 Uhr mit Olaf Knapp. Nach den Anschlägen und Sabotageversuchen an Stromversorgungsanlagen in mehreren Bundesländern ist der gesuchte Tatverdächtige festgenommen worden. Die Polizei fasste den 48-Jährigen in der Nähe des Kraftwerks Weißweiler in Nordrhein-Westfalen. Hendrik Frost erläutert aus Aachen, was zu den Hintergründen bekannt ist.
1: Aktuell haben die ermittelnden Behörden keine Hinweise darauf, dass Daniel V. Mittäter gehabt haben soll. Aber das ist noch Gegenstand der Ermittlungen. Ebenso muss ermittelt werden, was genau seine Pläne waren. In Dormagen zum Beispiel wurden in der Nähe von Umspannwerken Abschussanlagen gefunden, mit denen Kurzschlüsse verursacht werden konnten. Jetzt wurde er aber eben mit Sprengstoff angetroffen. Aufschluss darüber könnte auch noch ein zweites Bekennerschreiben geben, das gefunden worden ist.
0: Fachleute haben die jüngsten PISA-Testergebnisse als Schock bezeichnet. Bei der OECD-Studie haben 15-jährige Schüler aus Deutschland im vergangenen Jahr so schlecht abgeschnitten wie noch nie. Untersucht wurden Leistungen in Lesen, Mathematik und Naturwissenschaften. Arbeitgeberpräsident Dulger forderte, dass an den Schulen künftig verstärkt das Rüstzeug für Ausbildung, Studium und Beruf gelehrt werden müsse. Das Deutsche Kinderhilfswerk nannte es erschreckend, dass der Bildungserfolg von Kindern in Deutschland noch immer so stark vom Elternhaus abhängt. Die Energieversorgung in Deutschland ist laut Bundeswirtschaftsministerin Reiche trotz vergleichsweise niedrigerer Gasspeicherfüllstände gesichert. Die Speicher seien aktuell so gut 54% gefüllt, sagte die CDU-Politikerin in der Haushaltsdebatte des Bundestages. Die Versorgung sei aber durch Lieferungen aus verschiedenen Quellen breit aufgestellt. Die Regierung sei auf alle Eventualitäten vorbereitet. Der Gasspeicherverband Ines hatte zuvor gewarnt, wegen der niedrigen Füllstände seien im Fall eines sehr strengen Winters im Januar Engpässe nicht auszuschließen. Borussia Dortmund ist mit einem Sieg in die neue Saison in der Fußball Champions League gestartet. Der BVB gewann am Abend das Heimspiel gegen den FC Villarreal aus Spanien mit 3:2. Für die Dortmunder traf zweimal Guirassy, außerdem schoss der Spanier Vega ein Eigentor. Die deutschen Basketballerinnen stehen bei der Heim-WM im Viertelfinale. Das Team gewann am Abend in Berlin das Qualifikationsspiel gegen Südkorea mit 94:56. Nächster Gegner sind bei der WM die bislang noch ungeschlagenen Belgierinnen. Das Wetter in Deutschland. Nachts gebietsweise Schauer und einzelne Gewitter, auch trockene Phasen, Tiefstwerte 18 bis 9 Grad. Am Tage gebietsweise heiter. In Südostbayern, in der Lausitz und an den Alpen zeitweise Schauer bei Höchstwerten von 16 bis maximal 23 Grad. Es ist 2:03 Uhr.
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